0: Im Iran ist die US-Seeblockade iranischer Häfen aufgehoben worden. Das hat das US-Militär mitgeteilt. Die Streitkräfte würden aber weiter in der Region stationiert bleiben, um die Einhaltung der Vereinbarung zu überwachen. In Niedersachsen war ein Mörder bei einem begleiteten Freigang mit einem Motorrad geflohen. Nun ist der zu lebenslanger Haft verurteilte Mann in Italien festgenommen worden. Die Polizei fand ihn dort in einem Krankenhaus. Dort wurde er nach einem Unfall behandelt. Das geplante Gesetz der Bundesregierung zur Gebäudemodernisierung ist möglicherweise verfassungswidrig. Zu dieser Einschätzung kommt ein Gutachten des Wissenschaftlichen Dienstes des Bundestags. Die Fachleute kritisieren, dass gelockerte Heizungsvorgaben die Klimaziele gefährden könnten. Bei der Fußball-WM in den USA, Mexiko und Kanada hat die Schweiz gute Aussichten, die K.O.-Runde zu erreichen. Die Eidgenossen haben ihr zweites Gruppenspiel gegen Bosnien-Herzegowina mit 4:1 gewonnen und stehen jetzt bei 4 Punkten. Der Schweizer Kapitän Grani Čaka sagte bei Magenta TV, dass die Einwechselspieler entscheidend waren.
1: Man braucht diese Mentalität, diesen Hunger auch, wenn man nicht von Anfang an spielt. Klar ist man enttäuscht, aber wenn du so viel Qualität hast im Kader, musst du halt ein bisschen geduldig bleiben und überglücklich heute.
0: Schon am frühen Abend trennten sich Tschechien und Südafrika 1:1. Nach dem Spiel Kanada gegen Katar trifft um 3 Uhr noch Mexiko auf Südkorea. Es ist jetzt 2:15. Es ist klar oder höchstens leicht bewölkt bei uns in Bayern. Die Temperaturen sinken auf 19 bis 12 Grad. Tagsüber scheint wieder die Sonne. Zum Abend hin bilden sich vor allem in Schwabenallgäu erste Hitzegewitter. Die Höchstwerte erreichen 31 bis 37 Grad. Besonders heiß wird's am Untermain. Von Samstag bis Montag erwartet uns schwülheißes Sommerwetter mit Sonne, Wolken und örtlich kräftigen Gewittern. Die Temperaturen ändern sich wenig. Vorsicht auf der A6 Nürnberg-Heilbronn in beiden Richtungen zwischen Schwabach-West und der Raststätte Kammersteiner Land Nord. Da sind Personen auf der Fahrbahn. Und A73 Nürnberg Richtung Bamberg zwischen dem Kreuz Fürth Erlangen und Erlangen-Bruck. Eine ungesicherte Unfallstelle.
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1: Ich bin Moritz Einzel. In Brüssel hat der EU-Gipfel begonnen. Ein großes Thema ist dabei natürlich die Ukraine. Auch Präsident Selenskyj ist mit dabei. EVP-Fraktionschef Weber äußerte sich bei Phoenix zu den Beitrittsambitionen des Landes zur Europäischen Union.
2: Wir müssen jetzt arbeiten. Je engagierter in Kiew gearbeitet wird, umso besser. Aber nach wie vor haben wir Krieg. Und deswegen weiß auch Präsident Selenskyj, dass Ambition da ist, aber dass wir auch realistisch auf die nächsten Wege schauen müssen.
1: Die EU profitiere aber auch militärisch von der Ukraine, zum Beispiel was die Drohnentechnik angeht, so Weber. Die Staats- und Regierungschefs verlängerten unterdessen die Sanktionen gegen Russland und zwar erstmals nicht nur um 6, sondern gleich um 12 Monate. Nach der Unterzeichnung des Rahmenabkommens zwischen den USA und dem Iran ist die US-Seeblockade iranischer Häfen aufgehoben worden. Das hat das US-Militär mitgeteilt. Die Streitkräfte würden aber weiter in der Region stationiert bleiben, um die Einhaltung der Vereinbarung zu überwachen. Das waren die Nachrichten um 5:30. Es ist klar oder höchstens leicht bewölkt bei uns in Bayern. Die Temperaturen sinken auf 19 bis 12 Grad. Tagsüber scheint wieder die Sonne. Zum Abend hin bilden sich vor allem in Schwabenallgäu erste Hitzegewitter. Die Höchstwerte erreichen 31 bis 37 Grad. Besonders heiß wird's am Untermain. Von Samstag bis Montag erwartet uns schwülheißes Sommerwetter mit Sonne, Wolken und örtlich kräftigen Gewittern. Die Temperaturen ändern sich wenig.
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1: Es ist 3 Uhr, ich bin Moritz Einzel. Großer Tag für Kanada bei der Fußball-WM. Das Team des Co-Gastgebers hat sein zweites Gruppenspiel gegen Katar mit 6:0 gewonnen. Mit dem ersten Sieg überhaupt in der kanadischen WM-Geschichte hat das Team beste Chancen auf die K.O.-Runde. Überschattet wurde das Spiel durch eine schwere Verletzung beim Kanadier Ismael Kone nach einem katarischen Foul. Katar beendete die Partie nach 2 roten Karten zu 9. Zuvor hatte die Schweiz gegen Bosnien-Herzegowina mit 4:1 gewonnen. Tschechien und Südafrika trennten sich 1:1. In diesen Minuten beginnt für den nächsten Gastgeber das zweite Spiel. Mexiko trifft auf Südkorea. In Brüssel ist EU-Gipfel. Dabei geht es heute vor allem um die künftigen Ausgaben der Europäischen Union, aber indirekt auch um die großen Probleme von der Wirtschaft bis hin zu Krieg und Frieden. Aus Brüssel berichtet Dieter Ebeling.
2: 2.000 Milliarden will die Kommission in den Jahren 2028 bis 2034 ausgeben. Der Streit darum teilt die EU. Die Länder im Nordwesten, also auch Deutschland, wollen erstens weniger ausgeben und zweitens mehr für die Ankurbelung der Industrie und für die Verteidigung. Die Länder im Süden und Osten sagen, ja, die Weltlage hat sich verändert, aber wir brauchen trotzdem viel Geld für Landwirtschaft und Regionalpolitik.
1: Die bevorstehende Hitzewelle ist eine Gefahr für obdachlose Menschen. Davor warnt der Sozialverband VDK. Präsidentin Bentele sagte, extreme Hitze könne genauso tödlich sein wie extreme Kälte. Menschen ohne festen Wohnsitz bräuchten Zugang zu sicheren, gekühlten Unterkünften und zu sauberem, kühlem Wasser. Städtische Trinkbrunnen könnten hier helfen, so Bentele. Immer mehr Frührentner verdienen auf dem Arbeitsmarkt hinzu. Das zeigt eine Studie des Instituts der deutschen Wirtschaft, die der Rheinischen Post vorliegt. Demnach nutzen viele Frührentner den Wegfall der Hinzuverdienstgrenze. Die lag bei 6.300 Euro im Jahr und wurde 2023 abgeschafft. Giftige Altmunition ist eine tickende Zeitbombe für die Meere, warnt Umweltminister Schneider. Deutschland will deswegen vorangehen und die Munition aus dem Wasser holen. Für eine Pilotanlage zur Bergung laufe gerade ein Bieterverfahren, sagte Schneider dem Redaktionsnetzwerk Deutschland. Es ist jetzt 3:00. Es ist klar oder höchstens leicht bewölkt bei uns in Bayern. Die Temperaturen sinken auf 19 bis 12 Grad. Tagsüber scheint wieder die Sonne. Zum Abend hin bilden sich vor allem in Schwabenallgäu erste Hitzegewitter. Die Höchstwerte erreichen 31 bis 37 Grad. Besonders heiß wird's am Untermain. Von Samstag bis Montag erwartet uns schwülheißes Sommerwetter mit Sonne, Wolken und örtlich kräftigen Gewittern. Die Temperaturen ändern sich wenig. Aktuell keine Meldungen, normaler Verkehr.
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1: Ich bin Moritz Einzel. In Brüssel ist EU-Gipfel. Dabei geht es heute vor allem um die künftigen Ausgaben der Europäischen Union, aber indirekt auch um die großen Probleme von der Wirtschaft bis hin zu Krieg und Frieden. Aus Brüssel berichtet Dieter Ebeling.
2: 2.000 Milliarden will die Kommission in den Jahren 2028 bis 2034 ausgeben. Der Streit darum teilt die EU. Die Länder im Nordwesten, also auch Deutschland, wollen erstens weniger ausgeben und zweitens mehr für die Ankurbelung der Industrie und für die Verteidigung. Die Länder im Süden und Osten sagen, ja, die Weltlage hat sich verändert, aber wir brauchen trotzdem viel Geld für Landwirtschaft und Regionalpolitik.
1: Die bevorstehende Hitzewelle ist eine Gefahr für obdachlose Menschen. Davor warnt der Sozialverband VdK. Präsidentin Bentele sagte, extreme Hitze könne genauso tödlich sein wie extreme Kälte. Menschen ohne festen Wohnsitz bräuchten Zugang zu sicheren, gekühlten Unterkünften und zu sauberem, kühlem Wasser. Städtische Trinkbrunnen könnten hier helfen, so Bentele. Das waren die Nachrichten um halb. Es ist klar oder höchstens leicht bewölkt bei uns in Bayern. Die Temperaturen sinken auf 19 bis 12 Grad. Tagsüber scheint wieder die Sonne. Zum Abend hin bilden sich vor allem in Schwabenallgäu erste Hitzegewitter. Die Höchstwerte erreichen 31 bis 37 Grad. Besonders heiß wird's am Untermain. Von Samstag bis Montag erwartet uns schwülheißes Sommerwetter mit Sonne, Wolken und örtlich kräftigen Gewittern. Die Temperaturen ändern sich wenig.
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1: Es ist 4 Uhr, ich bin Moritz Einzel. Sozialverbände fordern angesichts der Hitzewelle mehr Schutz für obdachlose Menschen. Eine Sprecherin des Deutschen Roten Kreuzes sagte der Rheinischen Post, die meisten könnten sich in ihre kühle Wohnung zurückziehen. Das gelte nicht für obdachlose Menschen, die der Sonne ohne Schutz ausgesetzt seien. Städte und Kommunen sollten im Sommer kühle Orte bereitstellen oder öffentliche Trinkbrunnen installieren. Ähnlich äußerte sich die Präsidentin des Sozialverbandes VDK, Bentele. Einen Monat nach dem Start der neuen E-Auto-Förderung hat Umweltminister Schneider eine positive Bilanz gezogen. Dem Redaktionsnetzwerk Deutschland sagte der SPD-Politiker, man habe mehr als 55.000 Anträge mit einer beantragten Fördersumme von rund 240 Millionen Euro. Die meisten Antragsteller wollten vollelektrische Autos fahren. Mehr als die Hälfte habe ein Haushaltseinkommen von maximal 45.000 Euro. Die soziale Staffelung funktioniere also, so Schneider. In Brüssel hat der EU-Gipfel begonnen. Themen gibt's reichlich. Es geht um den EU-Haushalt, um die Ukraine, den Iran und auch um das Verhältnis zu China. Mit staatlicher Förderung erzielen die Unternehmen des Landes Rekordüberschüsse. Das setzt Europas Industrie zu. Im niedersächsischen Peine war ein Mörder bei einem begleiteten Freigang auf einem Motorrad geflohen. Jetzt ist der zu lebenslanger Haft verurteilte Mann in einem Krankenhaus in Italien festgenommen worden. Er war in einen Unfall verwickelt und wurde in der Klinik behandelt. Bei der Fußball-WM hat Co-Gastgeber Kanada in seinem zweiten Gruppenspiel ein Torfestival gefeiert. 6:0 gegen Katar. Zuvor hatte auch die Schweiz einen klaren Sieg eingefahren. Die Eidgenossen bezwangen Bosnien-Herzegowina mit 4:1. Mann des Spiels war der eingewechselte Johann Mansambi vom SC Freiburg mit 2 Treffern. Er sagte bei Magenta TV.
2: Ja, natürlich, wenn ich spiele, ich will immer ein Impact haben. Und auch wenn ich reinkomme, ich will meinen besten Mannschaft zu helfen. Und ja, heute, ich denke, dass ich gut meine Das Mannschaft geholfen habe.
1: Schon am frühen Abend trennten sich Tschechien und Südafrika 1:1. Gerade ist Halbzeit in der zweiten Partie des nächsten Gastgebers, Mexiko, gegen Südkorea. Da steht es zur Pause 0:0. Wenn dieses Spiel einen Sieger hat, dann steht der schon sicher als Gruppensieger im 16. Finale. Es ist jetzt 4:15. Tagsüber scheint wieder die Sonne bei uns in Bayern. Zum Abend hin bilden sich vor allem in Schwaben-Allgäu erste Hitzegewitter. Die Höchstwerte erreichen 31 bis 37 Grad. Besonders heiß wird's am Untermain. Von Samstag bis Montag erwartet uns schwülheißes Sommerwetter mit Sonne, Wolken und örtlich kräftigen Gewittern. Die Temperaturen ändern sich wenig. Vorsicht auf der A3 Würzburg Richtung Frankfurt. Zwischen Helmstadt und Wertheim-Lenkfurt liegt ein Reifen auf der Fahrbahn.
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1: Ich bin Moritz Einzel. Sozialverbände fordern angesichts der Hitzewelle mehr Schutz für obdachlose Menschen. Eine Sprecherin des Deutschen Roten Kreuzes sagte der Rheinischen Post, die meisten könnten sich in ihre kühle Wohnung zurückziehen. Das gelte nicht für obdachlose Menschen, die der Sonne ohne Schutz ausgesetzt seien. Städte und Kommunen sollten im Sommer kühle Orte bereitstellen oder öffentliche Trinkbrunnen installieren. Ähnlich äußerte sich die Präsidentin des Sozialverbandes VDK, Bentele. Einen Monat nach dem Start der neuen E-Auto-Förderung hat Umweltminister Schneider eine positive Bilanz gezogen. Dem Redaktionsnetzwerk Deutschland sagte der SPD-Politiker, man habe mehr als 55.000 Anträge mit einer beantragten Fördersumme von rund 240 Millionen Euro. Die meisten Antragsteller wollten vollelektrische Autos fahren. Mehr als die Hälfte habe ein Haushaltseinkommen von maximal 45.000 Euro. Die soziale Staffelung funktioniere also, so Schneider. Das waren die Nachrichten um halb. Tagsüber scheint wieder die Sonne bei uns in Bayern. Zum Abend hin bilden sich vor allem in Schwaben-Allgäu erste Hitzegewitter. Die Höchstwerte erreichen 31 bis 37 Grad. Besonders heiß wird's am Untermain. Von Samstag bis Montag erwartet uns schwülheißes Sommerwetter mit Sonne, Wolken und örtlich kräftigen Gewittern. Die Temperaturen ändern sich wenig.
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1: Es ist 5 Uhr, ich bin Moritz Einzel. In Brüssel ist EU-Gipfel. Dabei geht es heute vor allem um die künftigen Ausgaben der Europäischen Union, aber indirekt auch um die großen Probleme, von der Wirtschaft bis hin zu Krieg und Frieden. Aus Brüssel berichtet Dieter Ebeling.
2: 2000 Milliarden will die Kommission in den Jahren 2028 bis 2034 ausgeben. Der Streit darum teilt die EU. Die Länder im Nordwesten, also auch Deutschland, wollen erstens weniger ausgeben und zweitens mehr für die Ankurbelung der Industrie und für die Verteidigung. Die Länder im Süden und Osten sagen, ja, die Weltlage hat sich verändert, aber wir brauchen trotzdem viel Geld für Landwirtschaft und Regionalpolitik.
1: Die Hitzewelle ist eine Gefahr für obdachlose Menschen. Davor warnt der Sozialverband VdK. Präsidentin Bentele sagte dem Redaktionsnetzwerk Deutschland, extreme Hitze könne genauso tödlich sein wie extreme Kälte. Menschen ohne festen Wohnsitz bräuchten Zugang zu sicheren, gekühlten Unterkünften und zu sauberem, kühlem Wasser. Städtische Trinkbrunnen könnten hier helfen, so Bentele. Nach der Unterzeichnung des Rahmenabkommens zwischen den USA und dem Iran ist die US-Seeblockade iranischer Häfen aufgehoben worden. Das hat das US-Militär mitgeteilt. Die Streitkräfte würden aber weiter in der Region stationiert bleiben, um die Einhaltung der Vereinbarung zu überwachen. Giftige Altmunition ist eine tickende Zeitbombe für die Meere, warnt Umweltminister Schneider. Deutschland will deswegen vorangehen und die Munition aus dem Wasser holen. Für eine Pilotanlage zur Bergung laufe gerade ein Bieterverfahren, sagte Schneider dem Redaktionsnetzwerk Deutschland. Bei der Fußball-WM hat Co-Gastgeber Mexiko als erstes Team die K.O.-Runde erreicht. Nach einem 1:0-Erfolg gegen Südkorea stehen die Mexikaner als Gruppensieger im 16. Finale. Zuvor hatte Kanada gegen Katar 6:0 gewonnen und die Schweiz besiegte Bosnien-Herzegowina 4:1. Doppeltorschütze Johann Mansambi vom SC Freiburg bei Magenta TV.
3: Wir wissen, das ist WM, wir müssen alles geben. Was wir gegen Katar gemacht haben, wir wissen, wir waren nicht so gut. Wir wollten nur besser machen und heute gewinnen.
1: Außerdem trennten sich Tschechien und Südafrika 1:1. Es ist jetzt 5:15.
4: Wir haben jetzt am Morgen schon angenehm milde Temperaturen, 15 Grad in Hollfeld und in Pegnitz, 17 Grad in Bischofsgrün. Heute geht's mit viel Sonnenschein über 30 Grad, 32 bis 34 Grad die Höchstwerte heute. Und auch übers Wochenende bleibt's heiß mit gelegentlich Regen und Gewittern. Guten Morgen Autofahrer. A9 Richtung Berlin zwischen Bad Benneck-Himmelkron und Marktjorgast steht ein defekter Bus. Der rechte Fahrstreifen und der Standstreifen sind blockiert. Es laufen Bergungsarbeiten. Da bitte aufpassen. Und wenn ihr unterwegs einen Blitzer entdeckt, dann gerne melden. 0170 99 07 000. Besten Dank. Gute Fahrt.
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2: Ich bin Martin Sollig, guten Morgen. Hitze und Trockenheit halten an, der Region fehlt Regen. Es besteht weiterhin eine hohe Waldbrandgefahr in vielen Teilen Oberfrankens. Deshalb hat die Regierung von Oberfranken Luftbeobachtungsflüge angeordnet. Sie dienen der Vorbeugung und schnellen Waldbrandbekämpfung. Die Flüge sind morgen am Samstag und am Sonntag jeweils nachmittags, wenn es am wärmsten ist und viele Menschen in ihrer Freizeit draußen unterwegs sind. Weitere Infos zur Waldbrandüberwachung und Organisation der Luftbeobachtung gibt's auf der Internetseite der Regierung und den Link dazu auf meinwelle.de. 30 Grad und mehr in Bayreuth Stadt und Land, das kann auch schnell besonders in geschlossenen Fahrzeugen gefährlich werden. Ein aktueller Fall aus Baden-Württemberg zeigt, wie schnell es gehen kann. Ein Kleinkind ist gestorben, weil es die Mutter im Auto zurückgelassen hat. Der ADAC weist darauf hin, Kinder und Tiere niemals im Auto zurückzulassen, auch nicht für nur kurze Zeit. Der Innenraum eines Autos kann bei 30 Grad Außentemperatur schon nach kurzer Zeit bis zu 60 Grad heiß werden. Auch ein leicht geöffnetes Fenster macht dabei keinen Unterschied. Das Erzbistum Bamberg hat neue Erkenntnisse zu einem historischen Missbrauchsfall veröffentlicht. Demnach wurde ein Priester, gegen den bereits 1976 Missbrauchsvorwürfe bestanden, nicht bei den Behörden angezeigt, sondern nach Namibia versetzt. Franziska Horn mit den Einzelheiten.
3: Aus Archivunterlagen geht hervor, dass kirchliche Stellen von den Vorwürfen wussten. 5 betroffene Schüler eines Bamberger Internats sind aus den Akten bekannt. Später war der Geistliche auch in Mailand tätig. Taten im Ausland sind bislang aber nicht dokumentiert. Die Hintergründe werden derzeit wissenschaftlich untersucht. Die Ergebnisse einer unabhängigen Aufarbeitungsstudie sollen im Frühjahr 2027 vorliegen. Erzbischof Herwig Gössel spricht schon jetzt von einem Fehlverhalten kirchlicher Verantwortungsträger. Das Erzbistum bedauere dieses institutionelle Versagen ausdrücklich.
2: 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Das Wetter in Bayreuth und in der Region, es bleibt sommerlich mit Werten über 30 Grad heute und auch in den nächsten Tagen, übers Wochenende allerdings mit Regen und vereinzelt Wärmegewittern. Schwülwarme Luft macht sich breit. Der Mainwelle Verkehrsservice um kurz nach 5:30. Hallo Autofahrer. Auf der A9 haben wir ein Problem Richtung Berlin zwischen Bad Benneck-Himmelkron und Marktjoggers. Da steht ein defekter Bus. Der rechte Fahrstreifen und der Standstreifen sind blockiert. Da laufen aktuell Bergungsarbeiten. Fuß vom Gas, passt da bitte auf und meldet gerne einen Blitzer, wenn ihr denn einen entdeckt habt. 0170 99 07000 ist die Nummer. Besten Dank. Gute Fahrt.
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9: Es ist 6 Uhr, ich bin Justin Hamm. Bei der Fußball-WM hat Co-Gastgeber Mexiko als erstes Team die K.O.-Runde erreicht. Die Mexikaner gewannen auch ihr zweites Gruppenspiel gegen Südkorea mit 1:0 und stehen damit im 16. Finale. Zuvor feierte mit Kanada ein weiterer Turniergastgeber ein Torfestival. Moritz Einzel berichtet.
10: Ein großer Tag für den kanadischen Fußball. Gegen Katar gelang der erste WM-Sieg überhaupt. Und wie? 6:0. Allerdings war Katar nach 2 roten Karten am Ende zu 9. Auch die Schweiz gewann deutlich 4:1 gegen Bosnien-Herzegowina. Doppeltorschütze Johann Mansambi vom SC Freiburg bei Magenta TV.
11: Das ist wie ein Traum, dass ich WM spielen kann, 2 Tore zu schießen und dann Player of the Match.
10: Außerdem trennten sich Tschechien und Südafrika 1:1.
9: Sozialverbände fordern angesichts der Hitzewelle mehr Schutz für obdachlose Menschen. Eine Sprecherin des Deutschen Roten Kreuzes sagte der Rheinischen Post, Städte und Kommunen sollten kühle Orte bereitstellen oder öffentliche Trinkbrunnen installieren. Ähnlich äußerte sich auch der Sozialverband VdK. Einen Monat nach dem Start der neuen E-Auto-Förderung hatte Umweltminister Schneider eine positive Bilanz gezogen. Dem Redaktionsnetzwerk Deutschland sagte der SPD-Politiker, man habe mehr als 55.000 Anträge mit einer beantragten Fördersumme von rund 240 Millionen Euro. Die meisten Antragsteller wollten vollelektrische Autos fahren. Mehr als die Hälfte habe ein Haushaltseinkommen von maximal 45.000 Euro. Die soziale Staffelung funktioniere also, so Schneider. In Brüssel hat der EU-Gipfel begonnen. Themen gibt's reichlich. Es geht um den EU-Haushalt, um die Ukraine, den Iran und auch um das Verhältnis zu China. Mit staatlicher Förderung erzielen die Unternehmen des Landes Rekordüberschüsse. Das setzt Europas Industrie zu. Nach einem bewaffneten Überfall auf einen Juwelier in München im Dezember 2024 hat die Polizei nun einen Tatverdächtigen ermittelt. Es handelt sich um einen 48-Jährigen, der wegen eines anderen Delikts in Bulgarien in Haft sitzt. Zwei Männer hatten in dem Juweliergeschäft in München Menschen mit einer Schusswaffe bedroht und Schmuck erbeutet. Der Komplize ist noch nicht gefasst. Es ist jetzt 6:15.
12: Schönen guten Morgen, wir gucken auf die aktuellen Temperaturen. Wir liegen, glaube ich nicht, laut Thermometer bei 15 Grad.
13: Oh, es fühlt sich jetzt schon so warm an.
12: Ja.
13: Ja.
12: Also lüften ist quasi eigentlich ein Arsch rum. Ich weiß gar nicht, wann man das hätte machen müssen.
13: Weiß ich nicht, um 2 Uhr nachts dann mal kurz.
12: Vorhin halt, heute 32 bis 34 Grad Sonnenschein von früh bis spät aus über dem Fichtelgebirge, da vereinzelt Hitzegewitter möglich. Morgen dann, auch wieder viel Sonnenschein. Am Sonntag auch Sonnenschein, aber auch da eine Gewitterwahrscheinlichkeit. Generell die Werte bei 32 Grad.
13: Der Mainwelle Verkehrsservice. Wir schauen auf die A9 Richtung Berlin zwischen Bad Benneck-Himmelkrun und Markt Schorgast. Ein kaputter Bus da auf dem Standstreifen. Auch die rechte Spur ist blockiert. Es laufen die Bergungs- und Reinigungsarbeiten. Also da ein bisschen aufpassen. Und wenn ihr sonst noch was habt, einen Blitzer vielleicht ja auch. 0170 99 07000.
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13: Einen wunderschönen guten Morgen.
12: Schönen Freitag.

0: Ich meine, wir kommen Freitag. Schönen guten Morgen.
1: Schönen guten Morgen. Und am Freitag, da schauen wir ja nochmal zurück auf die Woche. Was war so wichtig?
0: Ja.
1: Ne? Und das natürlich immer mit unseren Friseuren.
0: Oh.
1: Aber die sind im Urlaub.
0: Alle.
1: Alle drei.
0: Alle.
1: Mhm.
0: Deswegen, meine Damen und Herren, Weltpremiere heute, denn hier ist unsere Gastfriseurin.
2: Servus, da ist die Peggy vom Friseur Hahnenkamm hier in Bayreuth, direkt an der Bismarckstraße, wo sie den schwachsinnigen Radweg bauen wollen. Heute sag ich euch einmal, was den Leuten so unter den Haaren brennt. Gleich am Anfang, Mensch, ein trauriges Thema auf Platz 3. Der tragische Unfall, der am Marktplatz diese Woche passiert ist mit der älteren Dame.
3: Das hat uns alle bewegt und das macht uns alle sehr, sehr traurig. Aber das hat auch eine Diskussion eröffnet, ne? Auch bei dir im Laden.
2: Den Leuten fällt auf, dass da oben am Marktplatz oft einmal zugeht wie im Wildwest. Extrem viele LKW-Fahrer, Lieferanten, die kreuz und quer reinfahren, die E-Scooter-Fahrer, die wie wild im Slalom um die Leute rumkurven, genauso wie die E-Bike-Fahrer, oft immer die Lieferanten, die an fast über den Haufen fahren, ist mir letzte Woche fast passiert. E-Bike-Fahrer mit einem extrem breiten Lenker, den hätte ich am liebsten von seinem Fahrrad runter geschubst.
3: Jetzt kommt natürlich dazu, dass die Fußgänger, ist eine Fußgängerzone, aber viele schauen auch auf ihr Handy und haben dann diese Kopfhörer drin, ne?
2: Ja, keiner schaut mehr rechts und links und jeder ist bloß noch fokussiert auf sein Handy. Vielleicht ist es mal ein Denkanstoß, dass wir alle ein bisschen mehr aufeinander achten. Platz 2, Top-Thema bei mir im Salon. Diese Knüppelhits, die jammern alle schon wieder rum. Leute, seid doch endlich mal froh, dass wir ein wenig Sommer bekommen. Wir haben bald Bürgerfest, wir wollen doch alle miteinander feiern. Also nicht jammern.
3: So nämlich, Peggy. Du bist ja dafür bekannt, dass du am Wochenende gerne mal ein wenig steil gehst, womöglich.
2: Ja.
3: Was machst du denn bei der Hitze jetzt an dem Wochenende, heute Abend?
2: Na, wir haben ja morgen Abend das große Spiel. Beim Hümmershansi im Fränkis werden wir uns darauf vorbereiten.
3: Wie vorbereiten? Also
2: ja.
3: Vorglühen oder was?
2: Vorglühen, ja, natürlich. Am Freitag schon, damit wir am Samstagabend fit sind.
3: Taugt er bestimmt außen und wenn ein E-Bike-Fahrer mit breitem Lenker vorbeikommt?
2: Den zerren wir runter, ne? Platz 1 natürlich, das Spiel morgen Abend. Deutschland gegen die Elfenbeinküste.
3: Bist du so richtig im WM-Fieber,
2: ja,
3: im Deutschland-Fieber?
2: Ja, ich bin voll im Deutschland-Fieber. Ich habe auch beim letzten Spiel 7 Tore für uns getippt.
3: Hast du hier bei dir im Salon auch so eine Tippgemeinschaft mit Kunden?
2: Nein, noch nicht, aber die können wir natürlich eröffnen.
3: Logisch. Wir haben in der Mainwil haben eine, ne?
2: Okay.
3: Und die am besten tippen, haben am wenigsten Ahnung vom Fußball.
2: Du also?
3: Genau. Ich war Australien 2:0 getippt, weil ich Kängurus mache.
2: Ach so.
3: Spanien hat ja gegen die Kap Verden nur 0-0 gespielt, ne? Da kenne ich ja eine, die hat es tatsächlich gedippt, weil die Flagge von Kap Verden super zu ihren Schuhen passt.
2: Also schau mich an, ja. Ich bin schwarz-weiß gekleidet.
3: Passt zu Deutschland, also morgen Deutschland, Elfenbeinküste.
2: Deutschland, 4:2, hauen wir sie weg.
3: Du schaust es beim Hansi, ich bin oben am Herzogkeller, ne?
2: Ja, wäre natürlich auch eine Überlegung, wenn du oben bist.
3: Ja, weil morgen bin ich in Spendierlaune, ne? Alle, die morgen auf den Herzogkeller kommen, die kriegen von mir Bier für jedes Tor, des Italien schießt.
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0: Goldig.

0: Morgen.
1: Morgen, schönen Freitag euch.
2: War eine kurze Nacht, oder? Und ich rede nicht von der Schlafqualität, sondern einfach nur von der Dauer. Denn jetzt, heute, 19. Juni, zwei Tage haben wir noch, dann ist die kürzeste Nacht der längste Tag des Jahres.
1: Und das sind natürlich auch ganz viele Johanni-, Kanz- und Sonnwendfeuer hier in der Region. Wir schauen mal kurz, wo zum Beispiel gefeiert wird. Bei der Freiwilligen Feuerwehr in Laineck, beim TSV Elbersberg, am Spielplatz in Altheidhof, beim TSV Bindlach, bei der Freiwilligen Feuerwehr Euben oder zum Beispiel auch am Feuerwehrhaus in Mistelgau. Also es ist viel los.
2: Absolut. Und wir hoffen, das kann alles stattfinden jetzt. Ob der Trockenheit und der Hitze.
1: Alle Infos dazu und noch mehr Veranstaltungen, die am Wochenende sind, lest ihr natürlich immer auf meinwelle.de in unserem Eventkalender und auch in der nächsten halben Stunde hier im Radio.

0: Bananarama hier bei uns auf der Mainwelle. Guten Morgen.
1: Guten Morgen.
0: Und wir schauen auf die Straßen. Ihr müsst aufpassen auf der A9 Richtung Berlin zwischen Trockau und Bayreuth Süd. Da liegt eine große Kiste auf der Fahrbahn. Und es gab einen Unfall auf der A70 Richtung Bayreuth zwischen Turnau West und Turnau Ost. Die Unfallstelle ist noch ungesichert. Der Standstreifen ist da blockiert.
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0: bin Douglas to Princess. Gleich ist es 6:30. Schönen guten Morgen. Die Nachrichten jetzt mit Martin Sollig.
1: Guten Morgen. Sozialverbände fordern angesichts der Hitzewelle mehr Schutz für obdachlose Menschen. Eine Sprecherin des Deutschen Roten Kreuzes hat der Rheinischen Post gesagt, Städte und Kommunen sollten kühlere Orte bereitstellen oder öffentliche Trinkbrunnen installieren. Und einen Monat nach dem Start der neuen E-Auto-Förderung hat Umweltminister Schneider eine positive Bilanz gezogen. Dem Redaktionsnetzwerk Deutschland sagte der SPD-Politiker, man habe mehr als 55.000 Anträge mit einer beantragten Fördersumme von rund 240 Millionen Euro. Die meisten Antragsteller wollten vollelektrische Autos fahren. Mehr als die Hälfte habe ein Haushaltseinkommen von maximal 45.000 Euro. Die soziale Staffelung funktioniere also, so Schneider.
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1: Die Absage einer Veranstaltung mit Michel Friedmann zum Festspieljubiläum in Bayreuth hat landesweit für Empörung gesorgt. Der Publizist selbst und auch die Präsidentin der israelitischen Kultusgemeinde München, Charlotte Knobloch, haben die Festspielleitung scharf kritisiert. Nach einem Bericht der Süddeutschen Zeitung hat Festspielchefin Katharina Wagner jetzt versucht, die Wogen zu glätten und Friedmann persönlich darum gebeten, nach Bayreuth zu kommen. Wie ursprünglich geplant, solle er am 26. Juli bei einem Gedenkkonzert mit dem Titel Verstummte Stimmen reden. Wagner sei es wichtig, den schrecklichen Dingen zu gedenken, mit denen die Festspielgeschichte fatal verknüpft ist. Zum 150. Jubiläum wollten sich die Festspiele mit ihrer Nähe zum Nationalsozialismus und mit Richard Wagners Antisemitismus auseinandersetzen. Hitze und Trockenheit halten an, der Region fehlt Regen. Es besteht weiterhin eine hohe Waldbrandgefahr in vielen Teilen Oberfrankens. Deshalb hat die Regierung von Oberfranken Luftbeobachtungsflüge angeordnet. Sie dienen zur Vorbeugung und schnellen Waldbrandbekämpfung. Die Flüge sind morgen am Samstag und am Sonntag jeweils nachmittags, wenn es am wärmsten ist und viele Menschen in ihrer Freizeit draußen unterwegs sind. In der Polarstraße in Bayreuth-Eichig hat es gestern Nachmittag einen großen Feuerwehreinsatz gegeben. Ein Anwohner hat im benachbarten Gartengrundstück starken Rauch entdeckt und die Feuerwehr alarmiert. Das Feuer war eigentlich angemeldet, heißt es, ist dann aber außer Kontrolle geraten. Dann hat es sich etwa 150 Quadratmeter hangaufwärts ausgebreitet. Die Feuerwehr hat den Brand eingegrenzt und damit vermieden, dass es auf eine Holzhütte im Garten übergreift. Wärmebildkamera, Feuerwehrhacke und 5000 Liter Wasser später war das Feuer dann komplett gelöscht. Die Bewohner waren zu keinem Zeitpunkt in Gefahr. Verletzt wurde niemand.
0: Das Wetter gestaltet sich eigentlich wie folgt. Übers Wochenende und ein bisschen darüber hinaus, Montag, Dienstag auch noch. Tagsüber sind es eigentlich immer so 30 Grad. Und dann können sich im Laufe des Tages Hitzegewitter entwickeln. Oder halt nicht. Ansonsten es ist sehr, sehr, sehr warm.
3: Und wir schauen auf die Straßen, auf die A9 Richtung Berlin zwischen Torgau und Bayreuth Süd. Da liegt eine große Kiste auf der Fahrbahn, also bitte vorsichtig fahren. Dann schauen wir auf die A70 Richtung Bayreuth zwischen Turnau West und Turnau Ost. Da haben wir eine ungesicherte Unfallstelle, der Standstreifen ist blockiert. Und dann geht's nochmal auf die A9 Richtung Berlin zwischen Bad Mönchengladbach und Markt Schorgast. Auch aufpassen, ein kaputter Bus, der Standstreifen und die rechte Spur sind da blockiert, die Bergungs- und Reinigungsarbeiten laufen. Wenn ihr sonst noch was seht, vielleicht ja auch einen Blitzer heute Morgen, 0170 99 0 7000.
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0: Und Martin Sollig.
4: Hi, guten Morgen.
3: Guten Morgen.
0: Schönen guten Morgen.
3: Und es ist super viel los am Wochenende jetzt. Wir bekommen auch ganz viele WhatsApps hier ins Studio. Zum Beispiel von Matthias, ich fange da mal an. In Funkendorf wird auch gefeiert. Da ist auch natürlich Kanzfeuer und auch Public Viewing. Also morgen kann man sich da das Deutschlandspiel bei der WM auch anschauen.
0: Sehr schön. Dann haben wir, glaube ich, noch ein Public Viewing in Wasserknoden. Beziehungsweise auch ein Kranzfeuer. Und in der Saas ist heute Abend auch noch Kranzfeuer in Bayreuth. Also, maiwelle.de in Veranstaltungskalender klicken. Bitte auch da alle Veranstaltungen eintragen. Wenn ihr hört oder seht, dass eure da fehlt, dann können wir es natürlich auch immer für alle durchsagen. Und jetzt erstmal ganz entspannt mal mit AO Technology. Hier ist der Mainwecker.
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0: Der Mainwecker. Schönen guten Morgen.
1: Schönen Freitag. Wir starten ganz langsam und entspannt ins Wochenende.
0: Ja, in dieses brutal warme Wochenende.
1: Oh ja.
0: Man muss ja fast schon wieder von den tropischen Nächten sprechen, die uns erwarten.
1: Heiß ist es auf jeden Fall hier in der Region.
0: Nichtsdestotrotz gibt es am Wochenende so viel zu tun. Neben ab und zu eine Abkühlung suchen.
1: Was ist so los? Wo können wir so feiern? Das weiß Tamara Bussler.
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3: An der Uni Bayreuth läuft immer noch das Summer Feeling. Jeden Tag mit einem anderen Thema. Heute ist zum Beispiel African Day, am Abend mit Live-Musik und Cocktails. Morgen ist dann Bayerischer Tag mit Live-Musik von den Gipfelstürmern und dem Himmelgauer Jugendblasorchester. Am Abend dann noch Public Viewing am Rondell auf großer Leinwand. Oder ihr kommt einfach zu unserem Mainwelle Fußballfieber auf den Herzogkeller, moderiert von unserem Christian Höret. 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Bei Beat the Pro tretet ihr auch gegen erfahrene Profispieler an und könnt Center-Gutscheine gewinnen. Für Familien auch perfekt, der Fun Day beim 1. FC Bayreuth. Auf dem Sportgelände könnt ihr morgen die verschiedenen Abteilungen wie American Football, Cricket, Tischtennis und Fußball kennenlernen. Tagsüber ist eine Hüpfburg aufgebaut und abends könnt ihr dann noch beim Johannesfeuer zusammensitzen. Bei uns werden die Stadtteil-Flohmärkte auch immer beliebter. Morgen ist einer in der Baumsiedlung am Roten Hügel, am Sonntag dann in Meiernberg. In Weidenberg habt ihr morgen die Chance, eine PV-Anlage zu gewinnen und könnt nebenbei noch eine schöne Zeit mit der ganzen Familie auf dem Sommerfest von AEC verbringen. Ihr kauft dort einfach ein Los, der Erlös geht übrigens an SISO-Netz Weidenberg und abends lost dann Kollege Justus Hampel vor Ort die PV-Anlage aus. Paar Festler und Kerwas sind auch noch. Von heute bis Sonntag ist Kerwa in Kirchenbirkig und in Wirsberg. Morgen und Sonntag ist Donndorfer Siedler Kerwa, genauso wie 150 Jahre Feuerwehr Metzlersreuth mit Gartenfest. Ich wünsche euch ein wunderschönes Wochenende.

0: Und ganz klar, da müssen wir am Tag vorher auch drüber sprechen. Schönen guten Morgen. Das Spiel Deutschland gegen die Elfenbeinküste.
1: Natürlich, morgen um 22 Uhr. Wir sind auch wieder auf dem Herzogkeller, ne? Public Viewing,
0: ja.
1: Mit dem Kollegen Christian Hörrit.
0: Und ansonsten seid ihr hoffentlich voller Vorfreude auf das Spiel, denn die Deutschen können natürlich mit einem Sieg das vorzeitige Weiterkommen bei der WM schon klar machen.
1: Ja, aber die Elfenbeinküste, also nicht zu unterschätzen, oder? Die haben doch, wie ist das Vorspiel, was sagt man, das Spiel, Vorbereitungsspiel, Testspiel, sowas.
0: Ja, ich
1: haben
0: nicke.
1: Die doch gegen Frankreich gewonnen, ne?
0: Ja, und die Elfenbeinküste ist auch quasi gut ins Turnier gestartet, 1-0 gegen Ecuador gewonnen, in der WM-Qualifikation in Afrika 10 Spiele ohne Gegentor. Also da muss man aufpassen, die Elfenbeinküste, es gibt ja keine Kleinen mehr. Ja, man darf die Gegner nicht unterschätzen.
1: Aber wir gewinnen natürlich. Dein Tipp? Wie hast du getippt?
0: Ich bin also deutlich konservativer als gegen Curaçao unterwegs. Ich glaube, das wird so ein 1-0 oder 2-0 oder sowas. Weil die Elfenbeinküste, oder wie ich oft auch gehört habe, die Elfenküste, was ich auch ganz fantastisch,
1: Mensch,
0: und süß finde. Aber ich glaube, es wird ein knapperes Spiel als gegen Curaçao.
1: Ich sag mal 2-1.
0: Weil,
1: das klassische 2-1.
0: Wer schießt denn von der Elfenbeinküste? Diamondé oder wer schießt das Tor?
1: Ich, ja, wahrscheinlich.
0: Lehn dich mal nicht so weit aus dem Fenster.
1: Ist der Stürmer?

0: schönen Freitag euch.
1: Einen guten Morgen.
0: Und ich habe mal eine Frage.
1: Bitte.
0: Also ich bin heute Abend beim Ritteressen.
1: Ritteressen?
0: Und ich war noch nie Ritteressen.
1: Ja.
0: Aber man kennt es ja so. Also man hört auch viel von früher sowas, dass so, also die Klöße werden geschmissen und so.
1: Ja.
0: Aber jetzt ist meine Frage, ist es noch so? Muss ich mich darauf vorbereiten? Was ziehe ich an? Bekomme ich vielleicht auch einen Kloß ins Gesicht geschmissen?
1: Ja, oder ein anderes Lebensmittel.
0: Bitte kein Stück Fleisch.
1: Ich war auch noch nicht, ne? Auch schon mal eingeladen. Mir wurde danach ein bisschen berichtet darüber. Das ist maximal interessant, was da passiert.
0: Mhm.
1: Ich weiß nicht, ob das mein Stil ist am Ende des Tages, ne? Also ich würde es mal machen, aber ich würde dich erstmal vorschicken heute.
0: Ja, ich teste das mal, aber also ich bin maximal überfordert. Ich weiß nicht, was mich erwartet. Und vielleicht wart ihr erst Ritteressen.
1: Ja.
0: Sagt mal Bescheid, also wie das so ist. Vielleicht ist es ja mittlerweile auch ein bisschen zivilisierter.
1: Ja, vielleicht haben sie jetzt auch Messer und Gabel, die Ritter aus dem 14. Jahrhundert oder keine Ahnung, wie man da mimt, ne? Also für uns beide, die dann doch eher dem Aperol oder dem Bier in einem Biergarten zugeneigten Urbanen.
0: Mhm.
1: Viel Spaß, Nina. Viel Spaß, berichte bitte am Montag.
0: Das mache ich.
1: Ungefähr diese Uhrzeit,
0: ja.
1: Dann kann man schön vergleichen. Das ist Nina jetzt oder Montag, sehen wir uns ganz neu an.
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1: Es ist 7 Uhr, ich bin Justin Hahn. Bei der Fußball-WM steht der erste Teilnehmer des 16. Finals schon fest. Es ist Co-Gastgeber Mexiko. Die Mexikaner haben mit 1:0 gegen Südkorea gewonnen und damit sogar schon den Gruppensieg klar gemacht. Zuvor feierte auch Mitgastgeber Kanada einen Sieg, allerdings deutlich höher. 6:0 hieß es gegen Katar. Die Schweiz gewann mit 4:1 gegen Bosnien-Herzegowina und Tschechien und Südafrika trennten sich 1:1. Die Kassen der Kommunen in Deutschland sind klamm, das verdeutlicht der neue Finanzreport der Bertelsmann Stiftung. Mit 32 Milliarden Euro gab es im vergangenen Jahr den höchsten Fehlbetrag der Geschichte. Vor allem Kosten für Soziales und Personal sind hoch. Ursula Winkler berichtet.
2: Obwohl in den Kommunen bereits gespart wird, gehen die Forscher davon aus, dass das Defizit weiter wachsen wird. An vielen Orten verfalle die kommunale Infrastruktur, etwa bei Straßen und Schulen. Gespart werde auch zum Beispiel in Bibliotheken oder Musikschulen. Solche Maßnahmen würden die Teilhabemöglichkeiten der Menschen beeinträchtigen, aber die strukturellen Finanzprobleme nicht lösen. Die Experten fordern eine grundlegende Reform.
1: Bayern bekommt heute hohen Besuch aus Brüssel. Die Präsidentin des Europaparlaments, Metsola, ist zu Gast in München und trifft sich mit Landtagspräsidentin Aigner und Ministerpräsident Söder. Thema dürften auch die neu verabschiedeten Abschieberegeln des EU-Parlaments sein. Demnach soll es bald Abschiebezentren in Nicht-EU-Ländern geben, nämlich für Menschen ohne Aufenthaltsrecht. Viele Menschen in Deutschland sparen gerade vor allem bei Kleidung und beim Ausgehen. Das zeigt eine Umfrage im Auftrag des Preisvergleichsportals Idealo. Mehr als die Hälfte der Befragten verzichtet demnach auf neue Klamotten oder geht seltener in Restaurants und Cafés. Am häufigsten wird für Urlaub oder als finanzielle Rücklage gespart. Wer heute einen Abstecher zu IKEA machen will, könnte vor verschlossenen Türen stehen. Die Gewerkschaft Verdi hat in den laufenden Tarifverhandlungen im Handel wieder zu Warnstreiks aufgerufen. In mehr als der Hälfte der deutschen IKEA-Filialen werden die Beschäftigten ihre Arbeit niederlegen. Verdi fordert unter anderem 7% mehr Lohn. Es ist jetzt 7:15.
3: Und wir gucken aufs Wetter, die aktuellen Temperaturen. Wir nähern uns den 20 Grad in Bayreuth, Bindlach, Weidenberg, Pegnitz. Heute wären es ja generell 34 Grad. Ansonsten bleibt's warm in Bayreuth und der Region bis übers Wochenende hinaus. Hier und da kann sich dann ein Hitzegewitter bilden. Aber ansonsten haben wir Sonnenschein das ganze Wochenende über.
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5: Und wir schauen auf die Straßen, auf die A70 Richtung Bayreuth. Da gab es einen Unfall, der Standstreifen ist noch blockiert zwischen Turnau West und Turnau Ost. Und dann geht's auf die A9 Richtung Berlin zwischen Bad Benneck-Himmelkron und Marktschorgast. Ein kaputter Bus da auf dem Standstreifen und die rechte Spur ist auch noch blockiert. Da laufen jetzt die Bergungs- und Reinigungsarbeiten. Wenn ihr sonst noch was entdeckt, wenn euch was auffällt auf den Straßen, sagt immer gerne Bescheid. 0170 99 07.
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3: Guten Morgen.
5: Morgen. Und ich habe jetzt einen Tipp für uns alle.
3: Ja, bitte.
5: Wir sollten uns jetzt am Morgen gleich einen Kaffee rauslassen, den aber nicht trinken, sondern in den Kühlschrank stellen. Für später dann am Nachmittag, damit wir uns einen Eiskaffee machen können.
3: Das ist eine wunderbare Idee.
5: Ich habe gerade schon meinen Mann geschrieben.
3: Ja? Hm? Lass mal einen Kaffee raus.
5: Und stell ihn in den Kühlschrank. Für mich später, für meinen Eiskaffee.
3: Schau, das habe ich gestern ganz ohne Tipp von dir gemacht. Ich habe mir in der Früh noch schnell einen Espresso rausgelassen, habe ihn aber dann vergessen zu trinken.
5: Ach, naja, schau.
3: Also, es passiert auch einfach so.
5: Geht's.
3: Aber jetzt mit dem Hinweis, also ich denke mal, das ist auf jeden Fall möglich.
5: Definitiv.
3: Heute.

0: Der Mainwecker hier. Schönen guten Morgen.
1: An diesem super heißen Freitag und auch, ja, der Start ins super heiße Wochenende ist es ja.
0: Darüber hinaus auch, also Montag, Dienstag, sind es auch Werte über 30 Grad.
1: Wir kommen ordentlich ins Schwitzen und ich glaube an diesem Wochenende, da ist viel los an den Seen und natürlich auch in den Schwimmbädern hier in Bayreuth und der Region.
0: Ja, ich glaube im Kreuzer wird beispielsweise hier in Bayreuth der ein oder andere sich aufhalten, um ein bisschen, ja, sich zu bräunen, aber auch sich abzukühlen.
1: Eben, das ist doch das Wichtige.
0: Absolut. 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
1: Ja, wir haben uns gedacht, hey, ihr müsst quasi ins Schwimmbad.
0: Ja, absolut.
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0: Der Mainweg am Freitag. Schönen guten Morgen.
1: Guten Morgen.
0: Und wir checken mal für euch hier in unserer großen Infotainment-Show alles, was man so beachten muss jetzt bei diesem unfassbar heißen Wochenende mit diesen, ich sag's gerne nochmal, tropischen Nächten, die wir erwarten.
1: Ja. Wie ist es zum Beispiel mit dem Gießen, also Garten, Pflanzen?
0: Generell auf dem Balkon, wenn ihr da so ein Topfpflänzchen stehen habt. Was muss man beachten? Wetterexperte Christian König.
2: Ja, die Faustregel lautet, ganz in der Früh, wenn es kühl ist, gießen, nicht am Abend, weil der Boden da noch zu warm ist. Das Wasser wird dann nicht so effektiv im Boden genutzt. Außerdem sorgt man eher dafür, dass sich Pilze verbreiten können und die Schnecken werden auch wieder angelockt. Generell nicht gießen am Tag bei Sonnenschein, das ist dann buchstäblich für die Katz.
0: Und was macht man bei Hitze und Haustieren?
2: Also wenn man die Tiere, vor allem die Haustiere beobachtet, sieht man, dass die eigentlich sehr nach Instinkt und vernünftig handeln. Die ziehen sich bei großer Hitze in den Schatten zurück, bewegen sich nicht zu viel, brauchen natürlich auch ausreichend Flüssigkeit, die sollte man immer bereitstellen, also vor allem bei den Hunden Wasser, weil die können nicht schwitzen, die müssen die Kühlung durch das Hecheln über die Zunge machen. Und deshalb ist bei großer Hitze mit Hunden spazieren gehen eher nicht sinnvoll. Die Katzen machen das eh, wie sie wollen. Generell heißt genügend Flüssigkeit zur Verfügung stellen und schattige Bereiche bereitstellen, damit sie auch die Tiere einigermaßen gut überstehen, wenn es sehr heiß ist.
0: Und ihr passt auch auf euch auf.
1: Genau, wir passen alle aufeinander auf, schauen auf uns und dann überstehen wir auch dieses heiße Wochenende.

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0: lieb.
1: Seit vorgestern große Mark Forster-Liebe.
0: Ich merke das schon, ne?
1: Es ist so toll. Es ist so toll.
0: Er ist aber auch sympathisch, das muss man sagen.
1: Es war so schön in Coburg. Ich war ja auf einem Konzert bei Hook Coburg Open Air in der Kulturfabrik. Es war Wahnsinn. Es war Wahnsinn. Ich würde es gerne nochmal machen. Ich würde jetzt quasi einstellen on repeat und bis 7:30 ein Lied durchhören von Mark Forster.
0: Mach mal das? Nee, ne? Nee.
1: Nee.
0: Nee.
1: Nee.
0: Nee, wir brauchen die Abwechslung.
1: Ja, George Ezra gleich noch.
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0: halb acht ist es. Servus. Nachrichten jetzt mit Martin Sollig.
1: Guten Morgen. Einen Monat nach dem Start der neuen E-Auto-Förderung hat Umweltminister Schneider eine positive Bilanz gezogen. Dem Redaktionsnetzwerk Deutschland sagte der SPD-Politiker, man habe mehr als 55.000 Anträge mit einer beantragten Fördersumme von rund 240 Millionen Euro. Die meisten Antragsteller wollten vollelektrische Autos fahren. Mehr als die Hälfte habe ein Haushaltseinkommen von maximal 45.000 Euro. Die soziale Staffelung funktioniere also, so Schneider. Und in Brüssel hat der EU-Gipfel begonnen. Themen gibt's reichlich. Es geht um den EU-Haushalt, um die Ukraine, den Iran und auch um das Verhältnis zu China. Mit staatlicher Förderung erzielen die Unternehmen des Landes Rekordüberschüsse. Das setzt Europas Industrie zu.
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1: Die Absage einer Veranstaltung mit Michelle Friedmann zum Festspieljubiläum in Bayreuth hat landesweit für Empörung gesorgt. Der Publizist selbst und auch die Präsidentin der israelitischen Kultusgemeinde München, Charlotte Knobloch, haben die Festspielleitung scharf kritisiert. Nach einem Bericht der Süddeutschen Zeitung hat Festspielchefin Katharina Wagner jetzt versucht, die Wogen zu glätten und Friedmann persönlich darum gebeten, nach Bayreuth zu kommen. Wie ursprünglich geplant, solle er am 26. Juli bei einem Gedenkkonzert mit dem Titel Verstummte Stimmen reden. Wagner sei es wichtig, den schrecklichen Dingen zu gedenken, mit denen die Festspielgeschichte fatal verknüpft ist. Zum 150. Jubiläum wollten sich die Festspiele mit ihrer Nähe zum Nationalsozialismus und mit Richard Wagners Antisemitismus auseinandersetzen. 30 Grad und mehr in der Region Bayreuth, das kann insbesondere in geschlossenen Fahrzeugen schnell gefährlich werden. Ein aktueller Fall aus Baden-Württemberg zeigt, wie schnell es gehen kann. Ein Kleinkind ist gestorben, weil es die Mutter im Auto gelassen hat. Der ADAC weist darauf hin, Kinder und Tiere niemals im Auto zurückzulassen, auch nicht für nur kurze Zeit. Der Innenraum eines Autos kann bei 30 Grad Außentemperatur schon nach kurzer Zeit bis zu 60 Grad heiß sein. Auch ein leicht geöffnetes Fenster macht da keinen Unterschied. In der Polarstraße in Bayreuth-Alchig hat es gestern Nachmittag einen großen Feuerwehreinsatz gegeben. Ein Anwohner hat im benachbarten Gartengrundstück starken Rauch entdeckt und die Feuerwehr alarmiert. Das Feuer war eigentlich angemeldet, heißt es, ist dann aber außer Kontrolle geraten. Dann hat es sich etwa 150 Quadratmeter hangaufwärts ausgebreitet. Die Feuerwehr hat den Brand eingegrenzt und damit vermieden, dass es auf eine Holzhütte im Garten übergreift. Wärmebildkamera, Feuerwehrhacke und 5000 Liter Wasser später war das Feuer dann komplett gelöscht. Die Bewohner waren zu keinem Zeitpunkt in Gefahr. Verletzt wurde niemand.
0: Dankeschön, Martin. Ja, Sonnenschein heute, morgen, übermorgen, Montag, Dienstag, Werte immer über 30 Grad. Örtlich können sich Hitzegewitter bilden, ansonsten haben wir Hochsommer. Und soll ich es nochmal sagen, tropische Nächte.
3: Ah ja, es ist halt wirklich so.
0: Lauschig, sagt man auch.
3: Ja, und die Wohnungen und Häuser heizen sich jetzt so langsam auf.
0: Und das sagt die Autos.
4: Brutal warm.
3: Ja, brutal warm. Wir schauen auf die Straßen, auf die A9 Richtung Berlin zwischen Bad Benneck-Himmelkron und Marktschorgast. Ein kaputter Bus da, immer noch auf dem Standstreifen. Die rechte Spur ist blockiert. Die Bergungs- und Reinigungsarbeiten, die laufen. Und wenn noch was sein sollte, wenn ihr einen Blitzer seht heute Morgen, sagt gerne Bescheid. 0170 99 0 7000.
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0: Weil ich das Thema gerade schon touchiert habe, einsteigen ins Auto jetzt bei diesen Temperaturen. Wollen wir mal kollektiv einfach so schnaufen, wie man schnauft, wenn man um 14, 15, 16 Uhr am Supermarktparkplatz oder generell in ein Auto einsteigt, das prallende Sonne stand, Tür geht auf.

0: Mein Blick am Freitag. Schönen guten Morgen.
1: Schönen guten Morgen. Und am Freitag, da schauen wir ja nochmal zurück auf die Woche. Was war so wichtig?
0: Ja.
1: Ne? Und das natürlich immer mit unseren Friseuren. Aber die sind im Urlaub.
0: Alle?
1: Alle drei.
0: Alle. Mhm. Deswegen, meine Damen und Herren, Weltpremiere heute, denn hier ist unsere Gastfriseurin.
2: Servus, da ist die Peggy vom Friseur Hahnenkamm hier in Bayreuth, direkt an der Bismarckstraße, wo sie den schwachsinnigen Radweg bauen wollen. Heute sag ich euch einmal, was den Leuten so unter den Haaren brennt. Gleich am Anfang, Mensch, ein trauriges Thema auf Platz 3. Der tragische Unfall, der am Marktplatz diese Woche passiert ist mit der älteren Dame.
3: Das hat uns alle bewegt und das macht uns alle sehr, sehr traurig. Aber das hat auch eine Diskussion eröffnet, ne? Auch bei dir im Laden.
2: Den Leuten fällt auf, dass da oben am Marktplatz oft einmal zugeht wie im Wildwest. Extrem viele LKW-Fahrer, Lieferanten, die kreuze quer reinfahren, die E-Scooter-Fahrer, die wie wild im Slalom um die Leute rumkurven, genauso wie die E-Bike-Fahrer, oft immer die Lieferanten, die fast über den Haufen fahren, ist mir letzte Woche fast passiert. E-Bike-Fahrer mit einem extrem breiten Lenker, den hätte ich am liebsten von seinem Fahrrad runter geschubst.
3: Jetzt kommt natürlich dazu, dass die Fußgänger, ist eine Fußgängerzone, aber viele schauen auch auf ihr Handy und haben dann diese Kopfhörer drin, ne?
2: Ja, keiner schaut mehr rechts und links und jeder ist bloß noch fokussiert auf sein Handy. Vielleicht ist es immer ein Denkanstoß, dass wir alle ein bisschen mehr aufeinander achten. Platz 2, Top-Thema bei mir im Salon. Diese Knüppelhits, die jammern alle schon wieder rum. Leute, seid doch endlich mal froh, dass wir ein wenig Sommer bekommen. Wir haben bald Bürgerfest, wir wollen doch alle miteinander feiern. Also nicht jammern.
3: So nämlich, Peggy, du bist ja dafür bekannt, dass du am Wochenende gerne mal ein wenig steil gehst, womöglich. Ja. Was machst du denn bei der Hits jetzt an dem Wochenende, heute Abend?
2: Na, wir haben ja morgen Abend das große Spiel. Beim Hümmershansi im Fränkis werden wir uns darauf vorbereiten.
3: Wie vorbereiten? Also ja. Vorglühen oder was?
2: Vorglühen, ja, natürlich. Freitag schon, damit wir am Samstagabend fit sind.
3: Da hockt er bestimmt außen und wenn ein E-Bike-Fahrer mit breitem Lenker vorbeikommt.
2: Den zerren wir runter, ne? Platz 1 natürlich, das Spiel morgen Abend. Deutschland gegen die Elfenbeinküste.
3: Bist du so richtig im WM-Fieber, ja, im Deutschland-Fieber?
2: Ja, ich bin voll im Deutschland-Fieber. Ich habe auch beim letzten Spiel 7 Tore für uns getippt.
3: Hast du hier bei dir im Salon auch so eine Tippgemeinschaft mit Kunden?
2: Nein, noch nicht, aber die können wir natürlich eröffnen.
3: Logisch. Wir haben in der Mainville haben eine, ne? Okay. Und die, die am besten tippen, haben am wenigsten Ahnung vom Fußball.
2: Du also?
3: Ich war Australien 2:0 getippt, weil ich Kängurus mache.
2: Ach so.
3: Spanien hat ja gegen die Kapverden nur 0:0 gespielt. Ne? Da kenne ich eine, die hat es tatsächlich getippt, weil die Flagge von Kapverden super zu ihren Schuhen passt.
2: Also schau mich an, ja. Ich bin schwarz-weiß gekleidet.
3: Passt zu Deutschland, also morgen Deutschland, Elfenbeinküste.
2: Deutschland, 4:2, hauen wir sie weg.
3: Du schaust es beim Hansi, ich bin oben am Herzogkeller. Ne?
2: Ja, wäre natürlich auch eine Überlegung, wenn du oben bist.
3: Ja, weil morgen bin ich in Spendierlaune. Ne? Alle, die morgen auf dem Herzogkeller kommen, die kriegen von mir Bier für jedes Tor, des Italien schießt.
1: Höritz Friseur der Woche.
0: Goldig.

0: Morgen, schönen Freitag euch.
1: War eine kurze Nacht, oder? Und ich rede nicht von der Schlafqualität, sondern einfach nur von der Dauer. Denn jetzt, heute, 19. Juni, zwei Tage haben wir noch, dann ist die kürzeste Nacht, der längste Tag des Jahres.
0: Und das sind natürlich auch ganz viele Johanni-, Kanz- und Sonnwendfeuer hier in der Region. Wir schauen mal kurz, wo zum Beispiel gefeiert wird. Bei der Freiwilligen Feuerwehr in Laineck, beim TSV Elbersberg, am Spielplatz in Altheidhof, beim TSV Bindlach, bei der Freiwilligen Feuerwehr Euben oder zum Beispiel auch am Feuerwehrhaus in Mistelgau. Also es ist viel los.
1: Absolut. Und wir hoffen, das kann alles stattfinden jetzt. Ob der Trockenheit und der Hitze.
0: Alle Infos dazu und noch mehr Veranstaltungen, die am Wochenende sind, lest ihr natürlich immer auf meinwelle.de in unserem Eventkalender und auch in der nächsten halben Stunde hier im Radio.

0: Guten Morgen an diesem heißen Freitag.
1: Guten Morgen.
0: Bitte nicht blitzen lassen, wenn ihr auf der A9 Richtung Nürnberg unterwegs seid. Zwischen Hormersdorf und Schneitach 100 sind erlaubt. Danke an die Luise.
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17: Paris. Nach einem Mord im Louvre hat der zuständige Ermittler Robert Langdon heute den vorläufigen Ermittlungsbericht bekannt gegeben. Spuren führen dabei auch nach Wunsiedel. Die Bevölkerung findet weitere Hinweise unter luisenburg-aktuell.de.
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1: Es ist 8 Uhr, ich bin Justin Hamm. Sobald es heiß wird wie jetzt, ploppen automatisch viele Forderungen nach mehr Hitzeschutz auf, weil es einfach sehr viel Nachholbedarf gibt. Nun warnt das DRK und der Sozialverband VdK vor den Gefahren für obdachlose Menschen. Wer keine Wohnung hat, könne sich der Hitze kaum entziehen und sei oft ohnehin schon körperlich geschwächt, heißt es. Beide Verbände fordern von Städten und Kommunen mehr kühle Aufenthaltsorte und auch mehr öffentliche Trinkbrunnen. In Brüssel ist EU-Gipfel. Dabei geht es heute vor allem um die künftigen Ausgaben, aber indirekt auch um die großen Probleme, von der Wirtschaft bis hin zu Krieg und Frieden. Dieter Ebeling berichtet.
2: 2.000 Milliarden will die Kommission in den Jahren 2028 bis 2034 ausgeben. Der Streit darum teilt die EU. Die Länder im Nordwesten, also auch Deutschland, wollen erstens weniger ausgeben und zweitens mehr für die Ankurbelung der Industrie und für die Verteidigung. Die Länder im Süden und Osten sagen, ja, die Weltlage hat sich verändert, aber wir brauchen trotzdem viel Geld für Landwirtschaft und Regionalpolitik.
1: Rheinmetall-Chef Pappberger fordert globale Regeln für den Einsatz von KI bei Waffensystemen. Auf der Rüstungsmesse Eurosatory bei Paris hat er erklärt, dass Menschen immer wieder die letzte Entscheidung über Schussabgaben treffen müssten, keine Maschinen. Pappberger vergleicht das mit Atomwaffenregeln und schlägt einen UN-Beschluss vor. Nach dem Hantavirus-Ausbruch auf einem Kreuzfahrtschiff ist für die noch in Quarantäne verbliebenen Passagiere ein Ende des Ausnahmezustands in Sicht. Zwei Betroffene leben in Bayern. Sie dürfen in den kommenden Tagen ihre häusliche Isolation verlassen. Sie haben keine Symptome entwickelt. Das Virus war auf dem Schiff Hondius ausgebrochen, das am 1. April in Südargentinien gestartet war. Bei der Fußball-WM steht der erste der drei Gastgeber bereits in der K.O.-Runde. Im zweiten Spiel hat Mexiko mit 1:0 gegen Südkorea gewonnen und ist sogar schon sicher Gruppensieger. Mit Gastgeber Kanada fuhr einen hohen Sieg ein, 6:0 gegen Katar. Die Schweiz gewann mit 4:1 gegen Bosnien-Herzegowina und Tschechien kam gegen Südafrika nur zu einem 1:1. Es ist jetzt kurz nach 8.
3: Die Temperaturen klettern natürlich, aber das ist ja auch ganz klar, denn wir erwarten über 30 Grad das ganze Wochenende eigentlich. Und jetzt schaue ich mal in die langfristige Prognose. Mittwoch kommende Woche 35 Grad. Wir bewegen uns.
4: 35?
3: Ja, heute sind es 33, morgen 32, Sonntag 33, Montag 32, Dienstag 32, Mittwoch 35.
4: Da muss ich auch sagen, das ist zu heiß.
3: Dann bist du raus?
4: Das ist zu heiß. Da bin ich raus, aber wir müssen uns trotzdem freuen, weil es ist einfach schön. Ich meine, dann müssen wir ins Schwimmbad, vielleicht schlafen wir einfach draußen auf der Terrasse, auf dem Balkon.
3: Es könnten sich natürlich Hitzegewitter bilden.
4: Na klar.
3: Das muss man dazu auch noch sagen, übers Wochenende verteilt, auch am Montag. Und meiner Schwester, falls ihr das hört, die hat nämlich am kommenden Mittwoch Geburtstag. Und die hatte mich gestern schon gefragt, ob ich Ideen habe, wie man den Geburtstag ausrichten kann. Da sind wir noch nicht ganz in der Planung ausgegoren. Ich sage aber, bitte im Schatten.
4: Bitte im Schatten. Ja, ein Grillinger, oder?
3: Im Schatten.
4: Ja, grillen im Schatten.
3: Genau, weil das ist natürlich perfekt, wenn die Wärme des Grills noch...
4: Ja, du stehst dann nicht am Grill.
3: Aber 100% nicht.
4: Wir schauen auf die Straßen, auf die A9 Richtung Berlin zwischen Bad Berneck-Himmelkrunn und Marktschorgast. Da steht immer noch ein kaputter Bus, der Standstreifen und die rechte Spur sind da blockiert. Es laufen die Bergungs- und Reinigungsarbeiten. Und wenn ihr noch was haben solltet, sagt Bescheid. Ein Blitzer steht auf jeden Fall auf der A9. Das hat uns die Luisa gemeldet. Und zwar zwischen Hormersdorf und Schneitach Richtung Nürnberg. Und wenn noch was ist... 0170 99 07000.
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3: Ein wunderschönes Wochenende steht uns bevor.
4: Oh ja, und das ist so super heiß.
3: Und was man da alles so machen könnte, könnt ihr nachlesen im Mainwelle Veranstaltungskalender mainwelle.de. Oder ihr wartet noch Cheap Trick ab mit I Want You to Want Me und Shawn Mendes jetzt und

0: Der Mainwecker, schönen guten Morgen.
1: Schönen Freitag, wir starten ganz langsam und entspannt ins Wochenende.
0: Ja, in dieses brutal warme Wochenende.
1: Oh ja.
0: Man muss ja fast schon wieder von den tropischen Nächten sprechen, die uns erwarten.
1: Heiß ist es auf jeden Fall hier in der Region.
0: Nichtsdestotrotz gibt es am Wochenende so viel zu tun. Neben ab und zu eine Abkühlung suchen.
1: Was ist so los? Wo können wir so feiern? Das weiß Tamara Bussler.
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3: An der Uni Bayreuth läuft immer noch das Summer Feeling. Jeden Tag mit einem anderen Thema. Heute ist zum Beispiel African Day, am Abend mit Live-Musik und Cocktails. Morgen ist dann Bayerischer Tag mit Live-Musik von den Gipfelstürmern und dem Himmelgauer Jugendblasorchester. Am Abend dann noch Public Viewing am Rondell auf großer Leinwand. Oder ihr kommt einfach zu unserem Mainwelle Fußballfieber auf den Herzogkeller, moderiert von unserem Christian Höret. Heute und morgen verwandelt sich das Rot-Main-Center in eine E-Sport-Arena, denn das Motto beim Family Day ist dieses Mal E-Sport. Ob Fußball oder Mario Kart, das Event ist wirklich für jeden was in jedem Alter. Bei Beat the Pro tretet ihr auch gegen erfahrene Profispieler an und könnt Center-Gutscheine gewinnen. Für Familien auch perfekt, der Fun Day beim 1. FC Bayreuth. Auf dem Sportgelände könnt ihr morgen die verschiedenen Abteilungen wie American Football, Cricket, Tischtennis und Fußball kennenlernen. Tagsüber ist eine Hüpfburg aufgebaut und abends könnt ihr dann noch beim Johannesfeuer zusammensitzen. Bei uns werden die Stadthall-Flohmärkte auch immer beliebter. Morgen ist einer in der Baumsiedlung am Roten Hügel, am Sonntag dann in Meiernberg. In Weidenberg habt ihr morgen die Chance, eine PV-Anlage zu gewinnen und könnt nebenbei noch eine schöne Zeit mit der ganzen Familie auf dem Sommerfest von AEC verbringen. Ihr kauft dort einfach ein Los, der Erlös geht übrigens an Sisonetz Weidenberg und abends lost dann Kollege Justus Hampel vor Ort die PV-Anlage aus. Paar Festler und Kervers sind auch noch. Von heute bis Sonntag ist Kerver in Kirchenbirkig und in Wirsberg. Morgen und Sonntag ist Donndorfer Siedlerkerver. Genauso wie 150 Jahre Feuerwehr Metzlersreuth mit Gartenfest. Ich wünsche euch ein wunderschönes Wochenende.

0: Und ganz klar, da müssen wir am Tag vorher auch drüber sprechen. Schönen guten Morgen. Das Spiel Deutschland gegen die Elfenbeinküste.
1: Natürlich, morgen um 22 Uhr. Wir sind auch wieder auf dem Herzogkeller, ne? Public Viewing,
0: ja.
1: Mit dem Kollegen Christian Hörrit.
0: Und ansonsten seid ihr hoffentlich voller Vorfreude auf das Spiel, denn die Deutschen können natürlich mit einem Sieg das vorzeitige Weiterkommen bei der WM schon klar machen.
1: Ja, aber die Elfenbeinküste, also nicht zu unterschätzen, oder? Die haben doch, wie ist das Vorspiel, was sagt man, das Spiel, Vorbereitungsspiel, Testspiel, sowas.
0: Ja, ich
1: haben
0: nicke.
1: Die doch gegen Frankreich gewonnen, ne?
0: Ja, ja, ja, und die Elfenbeinküste ist auch quasi gut ins Turnier gestartet, 1-0 gegen Ecuador gewonnen, in der WM-Qualifikation in Afrika 10 Spiele ohne Gegentor.
2: Also da muss man aufpassen, die Elfenbeinküste, es gibt ja keine Kleinen mehr. Ja, man darf die Gegner nicht unterschätzen.
1: Aber wir gewinnen natürlich. Dein Tipp? Wie hast du getippt?
0: Ich bin also deutlich konservativer als gegen Curaçao unterwegs. Ich glaube, es wird so ein 1-0 oder 2-0 oder sowas. Weil die Elfenbeinküste, oder wie ich oft auch gehört habe, die Elfenküste, was ich auch ganz fantastisch,
1: Mensch,
0: und süß finde. Aber ich glaube, es wird ein knapperes Spiel als gegen Curaçao.
1: Ich sag mal 2-1.
0: Warum?
1: Das klassische 2-1.
2: Wer schießt denn von der Elfenbeinküste? Diamondé oder wer schießt das Tor?
1: Ich, ja, wahrscheinlich.
0: Lehn dich mal nicht weiter aus dem Fenster.
1: Ja.

0: Aus dies mit Touch Me. Guten Morgen.
1: Schönen guten Morgen.
0: Und wir schauen auf die Straßen. Es ist ein ganz neuer Blitzer reingekommen. Auf der B303 steht der Höhe Bushaltestelle bei Escherlich. Nicht schneller als 60 fahren, bitte. Und dann schauen wir noch auf die A9 Richtung Nürnberg. Zwischen Hormersdorf und Schneitach wird auch geblitzt.
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15: Wunsiedel. Nach einem Autounfall wurde ein abgetrennter Daumen im Kofferraum eines Wagens gefunden. Die Ermittler sprechen von Hinweisen, die auf einen sehr achtsamen Mord deuten. Die ausführliche Meldung finden Sie unter luisenburg-aktuell.de.
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0: Bon Jovi, Blaze of Glory. 8:30 ist es, guten Morgen. Die Nachrichten mit Martin Sollig jetzt.
1: Guten Morgen. Sozialverbände fordern angesichts der Hitzewelle mehr Schutz für obdachlose Menschen. Eine Sprecherin des Deutschen Roten Kreuzes hat der Rheinischen Post gesagt, Städte und Kommunen sollten kühlere Orte bereitstellen oder öffentliche Trinkbrunnen installieren. Ähnlich äußerte sich die Präsidentin des Sozialverbandes VDK Bentele. Und in Brüssel hat der EU-Gipfel begonnen. Themen gibt's reichlich. Es geht um den EU-Haushalt, um die Ukraine, den Iran und auch um das Verhältnis zu China. Mit staatlicher Förderung erzielen die Unternehmen des Landes Rekordüberschüsse. Das setzt

0: Europas Industrie zu.
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0: Eine Schülergruppe aus dem polnischen Posen ist in der Nacht bei Markt Żorgast gestrandet. Die Jugendlichen, begleitet von Lehrkräften, waren in einem Reisebus auf der A9 unterwegs. Laut Polizei hat der Bus wegen eines technischen Defekts eine erhebliche Menge Diesel verloren und ist auf dem Standstreifen liegen geblieben. Es wurde ein Ersatzteil bestellt, die Feuerwehr brachte die Schüler zum nahegelegenen Autohof. Die Reinigungsarbeiten auf der Autobahn dauerten einige Stunden. Bis zum Eintreffen des Ersatzteils spielten die Jugendlichen ausgelassen Volleyball auf dem leeren Parkplatzgelände. Sie haben also das Beste aus der Situation gemacht. Hitze und Trockenheit halten an, der Region fehlt Regen. Es besteht weiterhin eine hohe Waldbrandgefahr in vielen Teilen Oberfrankens. Deshalb hat die Regierung von Oberfranken Luftbeobachtungsflüge angeordnet. Sie dienen zur Vorbeugung und schnellen Waldbrandbekämpfung. Die Flüge sind morgen am Samstag und am Sonntag jeweils nachmittags, wenn es am wärmsten ist und viele Menschen in ihrer Freizeit draußen unterwegs sind. Das Erzbistum Bamberg hat neue Erkenntnisse zu einem historischen Missbrauchsfall veröffentlicht. Demnach ist ein Priester, gegen den bereits 1976 Missbrauchsvorwürfe bestanden, nicht bei den Behörden angezeigt worden, sondern nach Namibia versetzt. Franziska Horn mit den Details.
2: Aus Archivunterlagen geht hervor, dass kirchliche Stellen von den Vorwürfen wussten. 5 betroffene Schüler eines Bamberger Internats sind aus den Akten bekannt. Später war der Geistliche auch in Mailand tätig. Taten im Ausland sind bislang aber nicht dokumentiert. Die Hintergründe werden derzeit wissenschaftlich untersucht. Die Ergebnisse einer unabhängigen Aufarbeitungsstudie sollen im Frühjahr 2027 vorliegen. Erzbischof Herwig Gössel spricht schon jetzt von einem Fehlverhalten kirchlicher Verantwortungsträger. Das Erzbistum bedauere dieses institutionelle Versagen ausdrücklich.
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3: Sehr heiß ist es bis zum kommenden Mittwoch mit Werten über 30 Grad tagsüber. Ja, generell kann sich immer mal wieder ein Hitzegewitter bilden. Ansonsten haben wir super viel Sonnenschein.
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5: Und wir schauen auf die Straßen der Mainwelle Verkehrsservice. Schaut gut aus, es gibt keine Probleme, aber 2 Blitzer auf der B303 aufpassen bei Escherlich, Höhe Bushaltestelle und auf der A9 Richtung Nürnberg zwischen Hormersdorf und Schneitach. Wenn noch was ist, immer gerne her damit, 0170 99 0 7000.
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3: Martin Sollig.
7: Hi, guten Morgen.
5: Guten Morgen.
3: Richtung Wochenende geht's.

0: mein Wecker hier. Schönen guten Morgen.
1: An diesem super heißen Freitag und auch, ja, der Start ins super heiße Wochenende ist es ja.
0: Darüber hinaus auch, also Montag, Dienstag, sind es auch Werte über 30 Grad.
1: Wir kommen ordentlich ins Schwitzen und ich glaube an diesem Wochenende, da ist viel los an den Seen und natürlich auch in den Schwimmbädern hier in Bayreuth und der Region.
0: Ja, ich glaube im Kreuzer wird beispielsweise hier in Bayreuth der ein oder andere sich aufhalten, um ein bisschen, ja, sich zu bräunen, aber auch sich abzukühlen.
1: Eben, das ist doch das Wichtige.
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0: Der Main Weg am Freitag. Schönen guten Morgen.
1: Guten Morgen.
0: Und wir checken mal für euch hier in unserer großen Infotainment-Show alles, was man so beachten muss jetzt bei diesem unfassbar heißen Wochenende mit diesen, ich sag's gerne nochmal, tropischen Nächten, die wir erwarten.
1: Ja. Wie ist es zum Beispiel mit dem Gießen, also Garten, Pflanzen?
0: Generell auf dem Balkon, wenn ihr da so ein Topfpflänzchen stehen habt. Was muss man beachten? Wetterexperte Christian König.
2: Ja, die Faustregel lautet, ganz in der Früh, wenn es kühl ist, gießen, nicht am Abend, weil der Boden da noch zu warm ist. Das Wasser wird da nicht so effektiv im Boden genutzt. Außerdem sorgt man eher dafür, dass sich Pilze verbreiten können und die Schnecken werden auch wieder angelockt. Generell nicht gießen am Tag bei Sonnenschein, das ist dann buchstäblich für die Katz.
0: Und was macht man bei Hitze und Haustieren?
2: Also wenn man die Tiere, vor allem die Haustiere beobachtet, sieht man, dass die eigentlich sehr nach Instinkt und vernünftig handeln. Die ziehen sich bei großer Hitze in den Schatten zurück, bewegen sich nicht zu viel, brauchen natürlich auch ausreichend Flüssigkeit, die sollte man immer bereitstellen, also vor allem bei den Hunden Wasser, weil die können nicht schwitzen, die müssen die Kühlung durch das Hecheln über die Zunge machen. Und deshalb ist bei großer Hitze mit Hunden spazieren gehen eher nicht sinnvoll. Die Katzen machen das eh, wie sie wollen. Generell heißt genügend Flüssigkeit zur Verfügung stellen und schattige Bereiche bereitstellen, damit sie auch die Tiere einigermaßen gut überstehen, wenn es sehr heiß ist.
0: Und ihr passt auch auf euch auf.
1: Genau, wir passen alle aufeinander auf, schauen auf uns und dann überstehen wir auch dieses heiße Wochenende.

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0: Kurz vor neun ist es.
1: Und wir sagen Servus. Also ich sag Servus. Wünsch schon mal ein schönes Wochenende. Phil, du bleibst ja noch ein bisschen da.
0: Ich begleite noch durch den Vormittag, den Mittag und den Nachmittag. Weil auch hier im Studio ist ein bisschen klimatisiert, das finde ich das ja. Ganz nett. So, kurz vor neun, ihr wisst Bescheid, die Gedanken zum Tag in dieser Woche mit Pfarrer Konrad Aller.
2: Ich liebe das Höllental, wild romantisch gelegen. Die Selbitz fließt inmitten einer grünen, waldbewachsenen Schlucht. In meiner Kindheit unternahmen wir hier viele Sonntagsspaziergänge. Heute kommen wir mit unseren Kids her. Franziskus hat auch so einen Lieblingsort. Das Felsplateau La Verna. Von hier oben öffnet sich die ganze Welt in ihrer Schönheit und Weite. Um auf das Plateau zu kommen, muss Franziskus über eine Felsspalte. Blickt man hinunter, schaut man in das Herz des Berges und ein bisschen in die eigene Seelenfinsternis und die Schattenseiten der Welt. Aber mit Blick auf die Weite über dieser Felsspalte geht Franziskus auf, die Welt ist kein unfreundlicher Ort. Es gibt eine Kraft in ihm, in der Welt, die die Untiefen kennt und das Gute und die Liebe ersehnt. Ins Höllental komme ich zum Erholen und mit allem Selbst- und Weltschmerz. In dem Tal, zwischen sonnendurchfluteten Bäumen und Flussrauschen, komme ich zur Ruhe. Die Sorgen bekommen eine andere Färbung. Was ist euer Lieblingsort? Und was bewegte in euch?

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1: Es ist 9 Uhr, ich bin Justin Hamm. Deutsche Verbraucher halten ihr Geld zusammen und das spürt der Einzelhandel deutlich. Laut einer Umfrage des Portals Idealo vergleichen über 60% der Menschen verstärkt Preise, mehr als 50% achten mehr auf Sonderangebote. Zwei Drittel sorgen sich, mit ihrem Geld nicht mehr auszukommen. Besonders gespart wird aktuell bei Kleidung, Gastronomie und Freizeitangeboten. In Bayern steigt die Waldbrandgefahr. Die Regierung von Mittelfranken hat daher für das Wochenende Beobachtungsflüge angeordnet. Bereits kleinste Zündquellen können ausreichen, um Brände zu verursachen, so die Warnung. Entsprechend ist besondere Vorsicht geboten, sowohl im Wald selbst als auch in dessen unmittelbarer Umgebung. Der Deutsche Wetterdienst meldet aktuell für Teile Bayerns, vor allem in Franken, die zweithöchste Waldbrandgefahrenstufe 4. Einen Monat nach dem Start der neuen E-Auto-Förderung hat Umweltminister Schneider eine positive Bilanz gezogen. Dem Redaktionsnetzwerk Deutschland sagte er, man habe mehr als 55.000 Anträge erhalten. Die beantragte Fördersumme rund 240 Millionen Euro. Die meisten Antragsteller wollten vollelektrische Autos fahren, so Schneider. Die US-Regierung hat eine Untersuchung wegen mutmaßlich unfairer Arzneimittelpreise in Deutschland aufgenommen. Aus Washington heißt es, es gehe um die Frage, ob US-amerikanische Patienten einen unverhältnismäßig großen Anteil der Kosten für Forschung und Entwicklung schultern. Erneut wird mit neuen Zöllen gedroht. Rund ein Viertel der deutschen Pharmaexporte gehen in die USA. Gastgeber Mexiko steht als erstes Team im 16. Finale der Fußball-WM. Die Mexikaner haben mit 1:0 gegen Südkorea gewonnen. Ein Torfestival feierte Co-Gastgeber Kanada 6:0 gegen Katar. Die Schweiz gewann 4:1 gegen Bosnien-Herzegowina. Doppeltorschütze Mansambi vom SC Freiburg bei Magenta TV.
2: Wir wissen, dass die WM, wir müssen alles geben, was wir gegen Katar gemacht haben. Wir wissen, wir waren nicht so gut. Wir wollten nur besser machen und heute gewinnen.
1: Und dann spielten noch Tschechien und Südafrika, die trennten sich 1:1. Es ist jetzt 9:15.
3: Das Wetter für Bayreuth und die Region, ich kann sagen, es bleibt und ist sehr warm bis zum kommenden Mittwoch. Immer Werte tagsüber über 30 Grad, hier und da kann sich ein Hitzegewitter bilden, ansonsten ja, ist doch alles tipptopp, Sommer ist. Schauen wir schön auf die Straßen B303 Escherlich auf Höhe der Bushaltestelle. Da sind 60 erlaubt. Das ist ein Blitzer. Genauso wie die A9 Richtung Nürnberg zwischen Hammersdorf und Schneidach bei erlaubten 100. Fehlt was? 0170 990 7000.
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3: Einen schönen Vormittag, schönen Freitag, startet gut rein in den Vormittag gleich. George Harrison, got my mind set on you und das hier ist Nickelback.

0: Einen schönen Freitag, hier ist die Mainwelle. Der erste Gedanke bei dieser Zahl, das kann doch nicht wahr sein. Ist es aber. Leider. Rund 2,5 Millionen Euro haben Betrüger allein im letzten Jahr 2025 mit Callcenter-Betrügen erbeutet. Und das nur hier bei uns in Oberfranken. Unfassbar, oder? Wir von der Mainwelle sagen, das geht so nicht weiter und haben uns deswegen etwas dagegen überlegt.
1: 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Gemeinsam gegen Betrug. Eine starke Aktion von Sparkasse Bayreuth, Polizei Oberfranken und Radio Mainwelle.
0: Habt ihr vielleicht gehört, Felix aus dem Ahorntal hat uns gestern erzählt, wie er Hollywood-reif den Betrügern am Telefon die alte Dame vorgespielt hat. Es geht aber auch einfacher, wenn plötzlich die Betrüger am Telefon sind.
2: Gerade wenn man so unter Druck gesetzt wird, das ist wirklich das Beste, man legt erstmal auf oder fragt wirklich jemanden, der in der Nähe ist, um Rat. Oft sind es auch die Nachbarn, die so Taten verhindern, gerade bei älteren Leuten, weil die wirklich noch guten Kontakt zu ihren Nachbarn haben und sich dann auch nochmal zur Nachbarin begeben und die nochmal fragen. Die kann dann wirklich noch klar denken und merkt dann relativ schnell, dass es sich um so einen Schockanruf handelt.
0: Das war Karl-Georg Pritschett von der Kripo Bayreuth. Auflegen, Hilfe suchen, auf keinen Fall mitmachen. Das ist immer richtig, wenn ein Schockanruf kommt. Aber wie erkenne ich diese Masche nochmal?
2: Es wird geschockt, mit welcher Masche auch immer. Es kommt diese Geldforderung, dann wird es überprüft, ob das Geld auch da ist und dann kommt relativ zeitnah wirklich dieser Abholer, der dann das Geld abholt. Das ist eigentlich immer wieder die gleiche Masche und da muss man auch sagen, dass man wirklich auch davon nochmal warnen muss. Kein Mensch fordert weder Polizei noch Staatsanwalt, noch ein Rechtsanwalt, noch ein Arzt ein Geld an der Haustür.
0: Besonders ältere Menschen sind davon betroffen, es kann aber jeden erwischen. Wenn so ein Schockanruf kommt, ist einfach Ausnahmezustand. Vorbereiten kann man sich und andere nur indem man...
2: Wenn man sich mit der Thematik auch auseinandersetzt und auch mit der Oma oder mit dem Opa oder mit dem Vater oder mit der Mutter redet, dann kann man das auch zusammen auch einmal aufarbeiten, das ganze Thema, und kann man auch viel verhindern, indem man halt auch die Masche nicht nur oberflächlich kennt, sondern auch dann bestimmte Muster erkennt, wo man sagt, oh, jetzt muss ich vorsichtig sein, jetzt könnte so ein Anruf sein und dann denkt man vielleicht nochmal nach.
0: Und vielleicht habt ihr schon mal sowas erlebt, wenn ihr drüber sprechen wollt im Radio, dann gerne doch, erzählt uns eure Geschichte. WhatsApp-Nachricht erstmal ins Studio schicken, 0170 99 07000.

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19: Es ist 9:30, ich bin Martin Sollig. Schönen Vormittag. Die Absage einer Veranstaltung mit Michel Friedmann zum Festspieljubiläum in Bayreuth hat landesweit für Empörung gesorgt. Der Publizist selbst und auch die Präsidentin der israelitischen Kultusgemeinde München, Charlotte Knobloch, haben die Festspielleitung scharf kritisiert. Nach einem Bericht der Süddeutschen Zeitung hat Festspielchefin Katharina Wagner jetzt versucht, die Wogen zu glätten und Friedmann persönlich darum gebeten, nach Bayreuth zu kommen. Wie ursprünglich geplant, solle er am 26. Juli bei einem Gedenkkonzert mit dem Titel »Verstummte Stimmen« reden. Wagner sei es wichtig, den schrecklichen Dingen zu gedenken, mit denen die Festspielgeschichte fatal verknüpft ist. Zum 150. Jubiläum wollten sich die Festspiele mit ihrer Nähe zum Nationalsozialismus und mit Richard Wagners Antisemitismus auseinandersetzen. 30 Grad und mehr in der Region Bayreuth, das kann insbesondere in geschlossenen Fahrzeugen schnell gefährlich werden. Ein aktueller Fall aus Baden-Württemberg zeigt, wie schnell es gehen kann. Ein Kleinkind ist gestorben, weil es die Mutter im Auto gelassen hat. Der ADAC weist darauf hin, Kinder und Tiere niemals im Auto zurückzulassen, auch nicht für nur kurze Zeit. Der Innenraum eines Autos kann bei 30 Grad Außentemperatur schon nach kurzer Zeit bis zu 60 Grad heiß sein. Auch ein leicht geöffnetes Fenster macht da keinen Unterschied. In Schwarzenbach an der Saale treffen sich heute Fingerboard-Fans aus aller Welt. Dort findet die Fingerboard-Weltmeisterschaft statt. Beim Fingerboarding wird ein rund 10 cm großes Miniaturskateboard verwendet. Das wird mit Zeige- und Mittelfinger gesteuert, um ähnlich wie beim normalen Skateboarden Tricks auf einem Parkgelände auszuführen. Auf dem Areal für die Weltmeisterschaft befinden sich etwa 60 selbst gebastelte Miniaturparkgelände mit Hindernissen aus Holz, Metall und anderen Materialien für unterschiedliche Schwierigkeitsgrade. Zur Weltmeisterschaft werden Teilnehmer aus mehr als 30 Nationen erwartet. 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
20: Kurz nach halb, wir gucken aufs Wetter und da kann ich sagen, ja, Sonnenschein von heute bis zum Mittwoch. Werte über 30 Grad von heute bis zum Mittwoch. Hier und da auch übers Wochenende mal ein Hitzegewitter möglich.

0: Ansonsten ist es sommerlich in Bayreuth und der Region. Wir gucken auf die Straßen auf die A9 Richtung Berlin zwischen Münchberg Nord und Hof West. Eine Abstandskontrolle. Blitzer an der B303 Escherlich, Höhe der Bushaltestelle. Und dann nochmal die A9 Richtung Nürnberg zwischen Hormersdorf und Schneitach bei erlaubten 100. Da ein Blitzer. Fehlt noch was? Her damit. 0170 99 0 7000.
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0: Schönen Vormittag, schönen Freitag. Ich hoffe, ihr bereitet euch ja nicht nur emotional schon auf das Wochenende vor, sondern seid schon in den Wochenendplanungen. Wir unterstützen euch dabei mit guter Musik. Ist natürlich selbstverständlich.

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1: Ab heute bis Mittwoch. Über 30 Grad tagsüber, Sonnenschein von früh bis spät.
2: Vielleicht ein kleines Hitzegewitter übers Wochenende mal.
1: Aber ansonsten ist es sehr, sehr, sehr sommerlich bei uns in Bayreuth und der Region.
3: Ja, wir kommen auf jeden Fall ins Schwitzen. Also gönnt euch ein Eis am Wochenende, ne? Einen leckeren Eiskaffee vielleicht und viel Spaß auch beim Grillen.
1: Und natürlich auch am Badesee, im Freibad oder im heimischen Pool. Oder wenn es einfach nur die Abkühlung ist, schnell mit dem Schlauch abgespritzt oder sowas. Ach, sucht euch ein kaltes, schattiges und nasses Plätzchen.
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1: Wir auch wieder am Montag.
3: Da hören wir uns wieder.
1: Und jetzt ein schönes sommerliches Wochenende.
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20: Es ist 10 Uhr, ich bin Justin Hamm. Viele Menschen in Deutschland sparen und der Einzelhandel leidet darunter. Die Ergebnisse einer Umfrage des Preisvergleichsportals Idealo wertet Tine Klimach aus.
16: Auf neue Klamotten oder Accessoires wird am meisten verzichtet, genauso wie auf Elektronik. Und nach wie vor wird auch bei Lebensmitteln gespart. Das haben über 30% der Befragten angegeben. Es werden dazu Preise verschiedener Anbieter verglichen, Sonderangebote gekauft und dazu Rabattcodes benutzt. Mehr als die Hälfte der Befragten geht weniger essen, aber auch auf Kinobesuche und Konzerte wird verzichtet.
20: Sozialverbände fordern angesichts der Hitzewelle mehr Schutz für obdachlose Menschen. Das Deutsche Rote Kreuz und der Verband VdK rufen Städte und Kommunen dazu auf, mehr kühle Orte zu schaffen und öffentliche Trinkbrunnen zu installieren. Am heißesten ist es heute in der Westhälfte Deutschlands, also in NRW, Hessen und Baden-Württemberg. Da haben wir Spitzenwerte von 38 Grad. Bayern bekommt heute hohen Besuch aus Brüssel. Die Präsidentin des Europaparlaments, Metsola, ist zu Gast in München und trifft sich mit Landtagspräsidentin Aigner und Ministerpräsident Söder. Thema dürften auch die neu verabschiedeten Abschieberegeln des EU-Parlaments sein. Demnach soll es bald Abschiebezentren in Nicht-EU-Ländern geben, nämlich für Menschen ohne Aufenthaltsrecht. Wer heute einen Abstecher zum Möbelriesen IKEA machen will, könnte vor verschlossenen Türen stehen. Die Gewerkschaft Verdi hat in den laufenden Tarifverhandlungen im Handel wieder zu Warnstreiks aufgerufen und in mehr als der Hälfte der deutschen IKEA-Filialen werden die Beschäftigten ihre Arbeit niederlegen. Verdi fordert für die Beschäftigten unter anderem 7% mehr Lohn. Bei der Fußball-WM steht der erste der drei Gastgeber bereits in der K.O.-Runde. Im zweiten Spiel hat Mexiko mit 1:0 gegen Südkorea gewonnen und ist sogar schon sicher Gruppensieger. Mit Gastgeber Kanada fuhr einen hohen Sieg ein, 6:0 gegen Katar. Die Schweiz gewann mit 4:1 gegen Bosnien-Herzegowina und Tschechien kam gegen Südafrika nur zu einem 1:1. Es ist jetzt kurz nach 10.
21: Das Wetter für Bayreuth und die Region. Hot, hot, hot ist es. Bis zu 35 Grad in den kommenden Tagen und auch heute. Also von heute bis Mittwoch immer toujours über 30 Grad tagsüber. Ja, ab und zu mal ein Hitzegewitter. Ansonsten sind das sehr, sehr hochsommerliche Werte.
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21: Ich sag mal, es ist eher so ein Blitzer-Service. Wir haben Blitzer auf der A9 Richtung Nürnberg zwischen Hammersdorf und Schneitach. Da sind 100 erlaubt. Eine Abstandskontrolle auf der A9 Richtung Berlin zwischen Münchberg Nord und Hof West. Zwischen Kulmbach und Veit-Lahm wird geblitzt, in Lindig beidseitig. Und an der B303 Escherlich auf Höhe der Bushaltestelle, da sind 60 erlaubt. Wenn noch was ist, ich freue mich über jede WhatsApp-Nachricht direkt ins Studio.
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21: Cat's Eye jetzt mit Gabriella. Dann gibt's noch Queen, Don't Stop Me Now. Marques, Vayamos, Compañeros. Oder ist einiges dabei, auf das man sich jetzt freuen kann musikalisch. Hot.

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1: Einen schönen Freitag euch. Ich möchte eigentlich dem Kollegen Tobi Schmalfuß gar nicht vorgreifen. Der hat nämlich morgen Sendung am Samstag von 8 bis 16 Uhr. Und morgen ist ja das zweite Gruppenspiel der deutschen Fußballnationalmannschaft gegen die Elfenbeinküste. Habe ich übrigens schon mehrfach gehört, auch von Experten, dass die einfach das Wort Bein weglassen. Und dann sagen sie immer nur Elfenküste. Was ich auch wieder eigentlich ganz süß finde. Die Elfenküste, ja. Ganz interessant. Und wie gesagt, ich möchte ihm nicht vorgreifen. Aber das ist fast schon ein Unikum, das Spiel morgen, denn bisher haben wir nur einmal gegen die Elfenbeinküste gespielt. Das war ein Freundschaftsspiel 2009 in Gelsenkirchen im November. Endstand war damals 2:2. Die beiden Tore erzielte Lukas Podolski. Das ist das erste Pflichtspiel der beiden Länder. Und ich wurde auch schon gefragt, Phil, was tippst du denn? Ich glaube, das wird, also ich bin schon generell im Tippen immer ein bisschen konservativer. Ich glaube auch, es wird deutlich enger als gegen Curaçao. Es muss eigentlich deutlich enger sein. Ein Sieg halte ich für möglich. Es wird vielleicht so ein 1-0, 2-1. Jetzt haben die Frage, wer von der Elfenbeinküste schießt es? Diamondé vielleicht, der junge Spieler von Leipzig. Es ist interessant. Ich freue mich morgen 22 Uhr. Ihr könnt mir gerne schreiben, wo ihr guckt. Ich gucke auf einem Public Viewing mit hoffentlich ganz, ganz vielen Menschen. Und ich hoffe, es wird ein toller Fußballabend.

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7: Die News um 10:30, ich bin Martin Sollig, schönen Vormittag. Eine Schülergruppe aus dem polnischen Posen ist in der Nacht bei Markt Żorgast gestrandet. Die Jugendlichen, begleitet von Lehrkräften, waren in einem Reisebus auf der A9 unterwegs. Laut Polizei hat der Bus wegen eines technischen Defekts eine erhebliche Menge Diesel verloren und ist auf dem Standstreifen liegen geblieben. Es wurde ein Ersatzteil bestellt, die Feuerwehr brachte die Schüler zum nahegelegenen Autohof. Die Reinigungsarbeiten auf der Autobahn dauerten einige Stunden. Bis zum Eintreffen des Ersatzteils spielten die Jugendlichen ausgelassen Volleyball. Ball auf dem leeren Parkplatzgelände. Sie haben also das Beste aus der Situation gemacht. 30 Grad und mehr in der Region Bayreuth, das kann insbesondere in geschlossenen Fahrzeugen schnell gefährlich werden. Ein aktueller Fall aus Baden-Württemberg zeigt, wie schnell es gehen kann. Ein Kleinkind ist gestorben, weil es die Mutter im Auto gelassen hat. Der ADAC weist darauf hin, Kinder und Tiere niemals im Auto zurückzulassen, auch nicht für nur kurze Zeit. Der Innenraum eines Autos kann bei 30 Grad Außentemperatur schon nach kurzer Zeit bis zu 60 Grad heiß sein. Auch ein leicht geöffnetes Fenster macht da keinen Unterschied. Das Erzbistum Bamberg hat neue Erkenntnisse zu einem historischen Missbrauchsfall veröffentlicht. Demnach ist ein Priester, gegen den bereits 1976 Missbrauchsvorwürfe bestanden, nicht bei den Behörden angezeigt worden, sondern nach Namibia versetzt. Franziska Horn mit den Details.
8: Aus Archivunterlagen geht hervor, dass kirchliche Stellen von den Vorwürfen wussten. 5 betroffene Schüler eines Bamberger Internats sind aus den Akten bekannt. Später war der Geistliche auch in Mailand tätig. Taten im Ausland sind bislang aber nicht dokumentiert. Die Hintergründe werden derzeit wissenschaftlich untersucht. Die Ergebnisse einer unabhängigen Aufarbeitungsstudie sollen im Frühjahr 2027 vorliegen. Erzbischof Herwig Gössel spricht schon jetzt von einem Fehlverhalten kirchlicher Verantwortungsträger. Das Erzbistum bedauere dieses institutionelle Versagen ausdrücklich.
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9: Über 30 Grad heute bis zum Mittwoch. Ja, es wird sehr warm in Bayreuth und der Region. So viel kann ich schon mal sagen an dieser Stelle. Ab und zu bilden sich vereinzelt Hitzegewitter. Ansonsten ist es, ja, Sommer. Verkehrsbehinderungen, Verkehrsstörungen haben wir keine, dafür ordentlich Blitzer. Wir fangen erstmal auf der Autobahn an. Erstmal die A9 Richtung Nürnberg zwischen Hormersdorf und Schneidach. Da sind 100 erlaubt und Abstandskontrolle auf der A9 Richtung Berlin zwischen Münchberg Nord und Hof West. Dann haben wir folgende Sprachnachricht bekommen.
10: Hallo, da ist die Monika. Zwischen Burgkunstadt und Lichtenfels in Neuses am Main steht ein schwarzer Ketti, da wird geblitzt. Aufpassen, ciao.
9: Du bist die Beste, Stand jetzt. Dankeschön fürs Melden. Dann haben wir noch einen Blitzer zwischen Kulmbach und Veit-Lahm in Lindig und noch auf der B303 Escherlich, Höhe der Bushaltestelle, da sind 60 erlaubt. Und wenn noch was sein sollte, ich freue mich über jede WhatsApp-Nachricht. Macht's wie die Monika und schickt mir auch gerne eine Sprachmemo.
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2: Kurz nach 10:30. Servus, schönen Freitag.

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22: Es ist 11 Uhr, ich bin Justin Hamm. Beim Online-Shopping gibt es seit heute eine wichtige Neuerung, nämlich den Widerrufsbutton. Mit einem Klick muss ein Kauf nun rückgängig gemacht werden können. Das besagt ein neues Gesetz, das nun in Kraft getreten ist. Die neue Regelung betrifft fast den gesamten Online-Handel, vom großen Versandriesen bis hin zu kleinen Shops, Streaming-Anbietern und auch Online-Kursplattformen. Ausnahmen gibt es für personalisierte Produkte und frische Lebensmittel. Die Haushaltskrise der deutschen Kommunen hat sich weiter verschärft. Laut den neuen Zahlen der Bertelsmann Stiftung haben Städte, Landkreise und Gemeinden im vergangenen Jahr ein Rekorddefizit von fast 32 Milliarden Euro angehäuft. Hauptursachen sind steigende Sozial- und Personalausgaben sowie die schwache Wirtschaft. Die Linke beginnt heute in Potsdam einen dreitägigen Bundesparteitag, bei dem auch eine neue Führung gewählt werden soll. Zum Auftakt geht es in einer Generaldebatte zunächst um Protest gegen geplante Sozialreformen. Die Linke wendet sich gegen geplante Einschnitte bei Sozialleistungen. Sie will eine stärkere finanzielle Belastung von Menschen mit hohen Einkommen und Vermögen. Europas Rüstungsbranche setzt verstärkt auf Militärfahrzeuge, die keinen Fahrer an Bord haben. Mit KI-Funktionen ausgestattet, kurven die Panzer und Multifunktionsfahrzeuge selbstständig durch das Gelände, um Minen zu räumen, Verwundete zu bergen oder Nachschub zu liefern. Bewaffnet sind manche dieser Fahrzeuge auch. Aber Rheinmetall-Chef Pappberger fordert, dass KI niemals über eine Schussabgabe entscheiden dürfe. Matchball für die Basketballer des FC Bayern. Noch ein Sieg trennt die Münchner von der Titelverteidigung der deutschen Meisterschaft. Gelingen soll dieser Sieg ab 20.30 Uhr gegen Berlin. Pia Wagner berichtet.
0: Mit einem 91-83 Sieg hat sich der amtierende Meister im dritten Finalspiel die Führung in der Best-of-Five-Serie zurückgeholt. Es gilt nämlich, wer in 5 Partien zuerst 3 Siege einfahren kann, der sichert sich den BBL-Meistertitel. Und 2 von diesen 3 Siegen haben die Münchner bereits sicher. In Berlin wollen sie jetzt die 3. Meisterschaft in Folge eintüten. Das ist den Bayern in ihrer Vereinsgeschichte bisher noch nie gelungen.
22: Es ist jetzt 11:15.
1: Das Wetter für Bayreuth und die Region. Ich kann sagen, es bleibt und ist sehr warm bis zum kommenden Mittwoch. Immer Werte tagsüber über 30 Grad. Hier und da kann sich ein Hitzegewitter bilden. Ansonsten, ja, ist doch alles tipptopp. Sommer ist. Wir gucken auf die Straßen, auf die A9 Richtung Berlin. Eine Abstandskontrolle zwischen Münchberg Nord und Hof West. A9 Richtung Nürnberg zwischen Hormersdorf und Schneitach. Ein Blitzer. Bayreuth, Eubener Straße, ein Blitzer. Danke an Peter fürs Melden. Zwischen Kulmbach und Veit-Lahn wird geblitzt. In Lindig, in Neusis am Main steht ein Blitzer. Fahrt Richtung Coburg in der 50er-Zone. Und auf der B303 Escherlich haben wir einen Blitzer auf Höhe der Bushaltestelle. Wer noch was sein sollte, sagt gerne Bescheid per WhatsApp.
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1: Servus, einen schönen Freitag. Tropisch werden die Nächte. Liebe ich diesen Begriff schon alleine, dass man in Deutschland, in Oberfranken eigentlich sagen kann, die Nächte werden tropisch. Aber ich fand schon von gestern auf heute sehr lauschig. Da gehe ich ja natürlich auch nicht früh ins Bett, ne? Also wenn 9 Uhr es noch so schön draußen ist und so warm bis 23 Uhr. Und so wird eigentlich das ganze Wochenende bis zum Mittwoch. Wir genießen jetzt mal und das alles bei sehr guter Musik hier bei uns. Ein

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1: Ihr kennt doch sicher auch diese maximal kultigen Bilder von der Fußballweltmeisterschaft. Wenn Japan spielt und das Spiel vorbeigeht, dann räumen die Fans im Stadion auf. Das passiert ja seit einigen Turnieren und diese Bilder gehen durch die Welt, dass japanische Fans immer nach dem Spiel das Fußballstadion aufräumen. Soweit, so gut. Kultig ist es, aber nicht in Japan, denn viele Frauen in Japan wollen das nicht so stehen lassen. Ein Post, der die Doppelmoral ganz deutlich macht, geht gerade in den sozialen Medien viral. Dabei ist ein männlicher Fan zu sehen, der einerseits mit breitem Lächeln die Tribüne in einem Stadion aufräumt und andererseits daheim auf dem Sofa liegt, während eine Frau den Abwasch macht. Die Japanerinnen fordern, Männer, macht das doch auch bitte zu Hause und nicht nur in den USA, in Mexiko, in Kanada, im Fußballstadion. Und es gibt eine Studie dazu und die finde ich also auch bemerkenswert von der OECD. Das ist die Organisation für wirtschaftliche Zusammenarbeit und Entwicklung. Japanische Frauen verbringen täglich rund 3 Stunden mit unbezahlter Arbeit, beispielsweise eben Hausarbeit. Männer hingegen nur eine Dreiviertelstunde. Ja. Aber fürs Karma-Konto machen sie so viel, wenn sie in Atlanta mal das Stadion aufräumen, weil sie ihren Bud Light und ihren Burger dann am Ende in eine blaue Tüte geschmissen haben. Boah.

0: 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Die Wahl zur Miss Kerber am Freitag, 17. 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Jede Teilnehmerin erhält außerdem Gutscheine fürs Malibu, Soul & Scissors und einen Bikini von NKD. 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
6: Das Nachrichtenupdate um 11:30. Ich bin Martin Sollig. Schönen Vormittag. Hitze und Trockenheit halten an, der Region fehlt Regen. Es besteht weiterhin eine hohe Waldbrandgefahr in vielen Teilen Oberfrankens. Deshalb hat die Regierung von Oberfranken Luftbeobachtungsflüge angeordnet. Sie dienen zur Vorbeugung und schnellen Waldbrandbekämpfung. Die Flüge sind morgen am Samstag und am Sonntag jeweils nachmittags, wenn es am wärmsten ist und viele Menschen in ihrer Freizeit draußen unterwegs sind. Weitere Infos zur Waldbrandüberwachung und Organisation der Luftbeobachtung gibt es auf der Webseite der Regierung von Oberfranken, den Link dazu auf meinwelle.de. Das Erzbistum Bamberg hat neue Erkenntnisse zu einem historischen Missbrauchsfall veröffentlicht. Demnach ist ein Priester, gegen den bereits 1976 Missbrauchsvorwürfe bestanden, nicht bei den Behörden angezeigt worden, sondern nach Namibia versetzt. Franziska Horn mit den Details.
7: Aus Archivunterlagen geht hervor, dass kirchliche Stellen von den Vorwürfen wussten. 5 betroffene Schüler eines Bamberger Internats sind aus den Akten bekannt. Später war der Geistliche auch in Mailand tätig. Taten im Ausland sind bislang aber nicht dokumentiert. Die Hintergründe werden derzeit wissenschaftlich untersucht. Die Ergebnisse einer unabhängigen Aufarbeitungsstudie sollen im Frühjahr 2027 vorliegen. Erzbischof Herwig Gössel spricht schon

0: Und jetzt von einem Fehlverhalten kirchlicher Verantwortungsträger. Das Erzbistum bedauere dieses institutionelle Versagen ausdrücklich.
1: In Schwarzenbach an der Saale treffen sich heute Fingerboard-Fans aus aller Welt. Dort findet die Fingerboard-Weltmeisterschaft statt. Beim Fingerboarding wird ein rund 10 cm großes Miniaturskateboard verwendet. Das wird mit Zeige- und Mittelfinger gesteuert, um ähnlich wie beim normalen Skateboarden Tricks auf einem Parkgelände auszuführen. Auf dem Areal für die Weltmeisterschaft befinden sich etwa 60 selbst gebastelte Miniaturparkgelände mit Hindernissen aus Holz, Metall und anderen Materialien für unterschiedliche Schwierigkeitsgrade. Zur Weltmeisterschaft werden Teilnehmer aus mehr als 30 Nationen erwartet. 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
2: Ganz geschwind der Blick aufs Wetter um kurz nach halb. Ja, Sonnenschein. Von heute bis Mittwoch über 30 Grad. Täglich hier und da ein Hitzegewitter. Ansonsten bleibt das Wetter jetzt sehr konstant, sehr warm.
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2: Servus, wir gucken auf die Straßen A9 Richtung Nürnberg. Zwischen Bayreuth Nord und Bayreuth Süd. Standspur blockiert. Hier ein Unfall mit Verletzten. Mehr Zeit einplanen. In der Bayreuther Scheffelstraße, Preuschwitzer Straße, eine Ölspur. Auch hier kann es länger dauern, da laufen sicher mittlerweile Räumungsarbeiten. Dann haben wir eine Abstandskontrolle auf der A9 Richtung Berlin zwischen Münchberg Nord und Hof West, aber auch bei Gefrees auch Richtung Berlin. A9 Richtung Nürnberg zwischen Hormersdorf und Schneitach bei erlaubten 100 ein Blitzer. In Bayreuth, Eubener Straße ein Blitzer. Zwischen Kulmbach und Veit-Lahm wird geblitzt, in Lindig beidseitig. In Neuses am Main in der Coburger Straße ein Blitzer und auf der B303 bei Escherlich Höhe Bushaltestelle. Sollte es sonst noch was sein, dann sagt gerne Bescheid per WhatsApp am besten.
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2: Supertramp jetzt für euch in der Playlist mit Give a Little Bit. Es ist kurz nach halb zwölf.

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0: Die Musik läuft heiß, das Wetter auch. Freitag ist über 30 Grad. Ja, genießt das hochsommerliche Wochenende.
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0: Ab heute bis Mittwoch über 30 Grad tagsüber, Sonnenschein von früh bis spät.
2: Vielleicht ein kleines Hitzegewitter übers Wochenende mal.
0: Aber ansonsten ist es sehr, sehr, sehr sommerlich bei uns in Bayreuth und der Region.
3: Ja, wir kommen auf jeden Fall ins Schwitzen. Also gönnt euch ein Eis am Wochenende, ne? Einen leckeren Eiskaffee vielleicht und viel Spaß auch beim Grillen.
0: Und natürlich auch am Badesee, im Freibad oder im heimischen Pool. Oder wenn es einfach nur die Abkühlung ist, schnell mit dem Schlauch abgespritzt oder sowas. Ach, sucht euch ein kaltes, schattiges und nasses Plätzchen.
3: Viel los sein wird auch im Kreuzsteinbad hier in Bayreuth. Und da haben wir noch den ultimativen Tipp, weil da geht schneller an der Kasse, wenn man sich vorher online das Ticket sichert.
4: 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Und wenn es doch mal ein bisschen länger dauert am Eingang, bitte habt ein bisschen Geduld. 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
0: Wir auch wieder am Montag.
3: Da hören wir uns wieder.
0: Und jetzt ein schönes sommerliches Wochenende.
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24: Es ist 12 Uhr, ich bin Justin Hamm.
0: Rund 1 Million Wohnungen fehlen in Deutschland, vor allem in Großstädten. Bauministerin Huberts will da nun anpacken. Sie hat einen 13-Punkte-Plan vorgestellt, der die hohen Baukosten und den Wohnungsmangel bekämpfen soll. Einige der Punkte: digitale Bauanträge, gebündelte Förderprogramme und kürzere Planverfahren. Der Neubau in Deutschland stockt seit Jahren wegen gestiegener Baukosten und Kreditzinsen. In Bayern steigt die Waldbrandgefahr. Einen großen Brand in Mittelfranken haben hunderte Feuerwehrleute schon gelöscht. In Heideck im Landkreis Roth wurde eine Fläche von 34.000 Quadratmetern zerstört. Nach 3 Stunden Einsatz konnte das Feuer eingedämmt werden. Die Brandursache ist noch unklar. Genau wegen solcher Gefahren hat die Regierung von Mittelfranken für das Wochenende Beobachtungsflüge angeordnet. Beim EU-Gipfel in Brüssel hat Bundeskanzler Merz deutlich gemacht, der Etat ab 2028 ist viel zu hoch angesetzt. Die Zahlen müssten runter, so Merz. Deutschland trägt den mit Abstand größten Teil des Haushalts der EU. Der Entwurf der EU-Kommission sieht ein Rekordvolumen von 2 Billionen Euro vor. Dabei wird bereits über Kürzungen gestritten, zum Beispiel bei Subventionen für die Landwirtschaft. Viele Menschen in Deutschland sparen und der Einzelhandel leidet darunter. Die Ergebnisse einer Umfrage des Preisvergleichsportals Idealo wertet Tine Klimach aus.
1: Auf neue Klamotten oder Accessoires wird am meisten verzichtet, genauso wie auf Elektronik. Und nach wie vor wird auch bei Lebensmitteln gespart. Das haben über 30% der Befragten angegeben. Es werden dazu Preise verschiedener Anbieter verglichen, Sonderangebote gekauft und dazu Rabattcodes benutzt. Mehr als die Hälfte der Befragten geht weniger essen, aber auch auf Kinobesuche und Konzerte wird verzichtet.
0: Wer schon immer einen Flugzeugsitz für das heimische Wohnzimmer haben wollte, hat nun die Gelegenheit dazu. Die Lufthansa versteigert mehrere Business-Class-Sitze aus dem Airbus A380. Die Aktion läuft auf der Plattform eBay. Der Erlös ist für soziale Zwecke bestimmt. Unter anderem sollen Bildungsprojekte für junge Menschen unterstützt werden. Es ist jetzt 12:15.
13: Über 30 Grad heute bis zum Mittwoch. Ja, es wird sehr warm in Bayreuth und der Region. So viel kann ich schon mal sagen an dieser Stelle. Ab und zu bilden sich vereinzelt Hitzegewitter. Ansonsten ist es, ja, Sommer. Könnte noch aktuell sein, Bayreuth-Scheffelsstraße, Preuschwitzerstraße, da eine Ölspur. Geblitzt wird auf der A9 Richtung Nürnberg zwischen Hormersdorf und Schneitach. Der Abstand wird kontrolliert auf der A9 Richtung Berlin, zweimal sogar, einmal zwischen Münchberg Nord und Hof West und dann aber auch nochmal bei Gefrees. Dann in Bayreuth-Eubener Straße haben wir einen Blitzer, das ist Fahrt Richtung Hohe Warte. Dann zwischen Kulmbach und Veit-Lahm in Lindig noch ein Blitzer beidseitig, in Neuses am Main in der Coburg Straße und auf der B303 Escherlich Höhe der Bushaltestelle, da sind 60 erlaubt. Fehlt was? Sag gerne Bescheid per WhatsApp.
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13: Mahlzeit, Servus, ich hoffe, ihr startet jetzt rein ins Wochenende und wir begleiten euch dabei. 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

0: Einen schönen Freitag, hier ist die Mainwelle. Der erste Gedanke bei dieser Zahl, das kann doch nicht wahr sein, ist es aber. Leider, rund 2,5 Millionen Euro haben Betrüger allein im letzten Jahr 2025 mit Callcenter-Betrügen erbeutet. Und das nur hier bei uns in Oberfranken. Unfassbar, oder? Wir von der Mainwelle sagen, das geht so nicht weiter und haben uns deswegen etwas dagegen überlegt.
1: 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Eine starke Aktion von Sparkasse Bayreuth, Polizei Oberfranken und Radio Mainwelle.
0: Habt ihr vielleicht gehört, Felix aus dem Ahorntal hat uns gestern erzählt, wie er Hollywood-reif den Betrügern am Telefon die alte Dame vorgespielt hat. Es geht aber auch einfacher, wenn plötzlich die Betrüger am Telefon sind.
2: Gerade wenn man so unter Druck gesetzt wird, das ist wirklich das Beste, man legt erstmal auf oder fragt wirklich jemanden, der in der Nähe ist, um Rat. Oft sind es auch die Nachbarn, die so Taten verhindern, gerade bei älteren Leuten, weil die wirklich noch guten Kontakt zu ihren Nachbarn haben und sich dann auch nochmal zur Nachbarin begeben und die nochmal fragen. Die kann dann wirklich noch klar denken und merkt dann relativ schnell, dass es sich um so einen Schockanruf handelt.
0: Das war Karl-Georg Pritschett von der Kripo Bayreuth. Auflegen, Hilfe suchen, auf keinen Fall mitmachen. Das ist immer richtig, wenn ein Schockanruf kommt. Aber wie erkenne ich diese Masche nochmal?
2: Es wird geschockt, mit welcher Masche auch immer. Es kommt diese Geldforderung, dann wird es überprüft, ob das Geld auch da ist und dann kommt relativ zeitnah wirklich dieser Abholer, der dann das Geld abholt. Das ist eigentlich immer wieder die gleiche Masche und da muss man auch sagen, dass man wirklich auch davon nochmal warnen muss. Kein Mensch fordert, weder Polizei noch Staatsanwalt, noch ein Rechtsanwalt, noch ein Arzt, ein Geld an der Haustür.
0: Besonders ältere Menschen sind davon betroffen, es kann aber jeden erwischen. Wenn so ein Schockanruf kommt, ist einfach Ausnahmezustand. Vorbereiten kann man sich und andere nur indem man...
2: Wenn man sich mit der Thematik auch auseinandersetzt und auch mit der Oma oder mit dem Opa oder mit dem Vater oder mit der Mutter redet, dann kann man das auch zusammen auch einmal aufarbeiten, das ganze Thema, und kann man auch viel verhindern, indem man halt auch die Masche nicht nur oberflächlich kennt, sondern auch dann bestimmte Muster erkennt, wo man sagt, oh, jetzt muss ich vorsichtig sein, jetzt könnte so ein Anruf sein und dann denkt man vielleicht nochmal nach.
0: Und vielleicht habt ihr schon mal sowas erlebt, wenn ihr drüber sprechen wollt im Radio, dann gerne doch, erzählt uns eure Geschichte. WhatsApp-Nachricht erstmal ins Studio schicken, 0170 99 07000.

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1: Hallo, liebe Autofahrer. Die Busampel an der ZOH ist ausgefallen Richtung Hohenzollernring. Das heißt, wenn die Busse losfahren, dann kommen sie, dadurch, dass die Ampel ausgefallen ist, schlecht raus. Bitte einfädeln lassen. Wenn da ein Bus steht, der blinkt, der rein möchte auf den Ring, dann lasst ihn durch, damit der ÖPNV heute am Freitag einigermaßen läuft.

0: Was für ein Wetter! 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
4: Es ist 12:30, ich bin Martin Sollig. Die Absage einer Veranstaltung mit Michel Friedmann zum Festspieljubiläum in Bayreuth hat landesweit für Empörung gesorgt. Der Publizist selbst und auch die Präsidentin der israelitischen Kultusgemeinde München, Charlotte Knobloch, haben die Festspielleitung scharf kritisiert. Nach einem Bericht der Süddeutschen Zeitung hat Festspielchefin Katharina Wagner jetzt versucht, die Wogen zu glätten und Friedmann persönlich darum gebeten, nach Bayreuth zu kommen. Wie ursprünglich geplant, solle er am 26. Juli bei einem Gedenkkonzert mit dem Titel Verstummte Stimmen reden. Wagner sei es wichtig, den schrecklichen Dingen zu gedenken, mit denen die Festspielgeschichte fatal verknüpft ist. Zum 150. Jubiläum wollen sich die Festspiele mit ihrer Nähe zum Nationalsozialismus und mit Richard Wagners Antisemitismus auseinandersetzen. Die Traditionsbrauerei Laikheim aus Altenkunstadt im Landkreis Lichtenfels kann vorerst weitergeführt werden. Zeitungsberichten zufolge hat die Gläubigerversammlung am Amtsgericht Coburg dafür grünes Licht gegeben. Wie berichtet, befindet sich Laikheim seit Januar in einem Insolvenzverfahren in Eigenverwaltung. Ein Investor ist laut Insolvenzverwalter bisher noch nicht gefunden. Inzwischen wird weltweit gesucht. Die Suche gestaltet sich wegen des rückläufigen Biermarkts aber schwierig, heißt es. Bei Laikheim arbeiten aktuell etwas weniger als 100 Beschäftigte. Ob es zu Stellenstreichungen kommt, ist noch offen. In Schwarzenbach an der Saale treffen sich heute Fingerboard-Fans aus aller Welt. Dort findet die Fingerboard-Weltmeisterschaft statt. Beim Fingerboarding wird ein rund 10 cm großes Miniaturskateboard verwendet. Das wird mit Zeige- und Mittelfinger gesteuert, um ähnlich wie beim normalen Skaten Tricks auf einem Parcoursgelände auszuführen. Auf dem Areal für die Weltmeisterschaft befinden sich etwa 60 selbst gebastelte Miniaturparkgelände mit Hindernissen aus Holz, Metall und anderen Materialien für unterschiedliche Schwierigkeitsgrade. Zur Weltmeisterschaft werden Teilnehmer aus mehr als 30 Nationen erwartet. 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
5: Kurz nach 12:30, wir gucken aufs Wetter und da kann ich sagen, ja, Sonnenschein von heute bis zum Mittwoch. Werte über 30 Grad von heute bis zum Mittwoch. Hier und da auch übers Wochenende mal ein Hitzegewitter möglich. Ansonsten ist es sommerlich in Bayreuth und der Region. Servus auf die Straßen. Wir gucken auf die A9 Richtung Berlin. Zwischen der Auffahrt Schneitach und Hormersdorf da eine Ölspur. Dann die A9 Richtung Nürnberg, Dreieck Bayreuth-Kulmbach, Bindlacher Berg. Zwei defekte Autos. Da ist die Ausfahrt momentan blockiert. Wir gucken auf die Blitzer. Da haben wir einen auf der A9 Richtung Nürnberg, Hormersdorf, Schneitach bei erlaubten 100. Abstandskontrollen A9 Richtung Berlin zwischen Münchberg Nord und Hof West und bei Gefrees. Dann Blitzer Bayreuth-Eubener Straße zwischen Kulmbach und Veit-Lahm wird geblitzt in Lindig. In Neuss ist am Main in der Coburger Straße ein Blitzer. Und auf der B303 Escherlich Bushaltestelle, da sind 60 erlaubt.
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5: Kurz nach 12:30 schon. Servus, schön, dass ihr mit dabei seid. Ich hoffe, ihr könnt diesen Freitag genießen.

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20: Es ist 13 Uhr, ich bin Justin Hamm. Deutschland trägt als größte Volkswirtschaft auch den größten Teil zum EU-Haushalt bei. Beim EU-Gipfel in Brüssel wird heute über den Etat ab 2028 gesprochen. Und Kanzler Merz ruft zum Sparen auf. Geplant ist nämlich ein Rekordvolumen von 2 Billionen Euro in 6 Jahren.
21: Es muss ein neuer Vorschlag auf den Tisch und dann müssen wir uns über Einnahmen und Ausgabenstruktur unterhalten und das wird eine sehr spannende Diskussion.
20: So Kanzler Merz, diskutiert wird etwa über starke Kürzungen bei der Landwirtschaft. Sozialverbände fordern angesichts der Hitzewelle mehr Schutz für obdachlose Menschen. Das Deutsche Rote Kreuz und der Verband VDK rufen Städte und Kommunen dazu auf, mehr kühle Orte zu schaffen und öffentliche Trinkbrunnen zu installieren. Am heißesten ist es heute in der Westhälfte Deutschlands, also in NRW, Hessen und Baden-Württemberg. Da haben wir Spitzenwerte von 38 Grad. Im baden-württembergischen Renningen bei Stuttgart halten die Menschen die Luft an. Seit kurz vor Mitternacht wird ein 3 Monate altes Baby vermisst. Laut Polizei lag der Säugling unbeaufsichtigt in einem Kinderwagen und war dann plötzlich weg. Einen konkreten Verdacht oder Erkenntnisse über ein Verbrechen haben die Ermittler bislang nicht. Es läuft eine große Suchaktion. Bayerns Steuerbehörden haben Influencer im Visier und das zahlt sich aus. Durch die Überprüfung von Social-Media-Akteuren sind dem Freistaat Steuernachzahlungen von 550.000 Euro zugute gekommen. Eine Spezialeinheit beim Bayerischen Landesamt für Steuern hat dafür rund 9.000 Datensätze ausgewertet, unterstützt von KI-gestützter Software. Bisher ist auch erst die Hälfte der Ergebnisse geprüft. Mexiko und Kanada haben ihr zweites Gruppenspiel bei der Fußball-WM gewonnen und nun will auch der dritte Gastgeber nachziehen. Die USA treffen heute Abend auf Australien. Nach dem 4:1-Sieg beim Auftakt gegen Paraguay können die US-Boys den Einzug in die K.O.-Runde schon klar machen. Anstoß in Seattle ist um 21 Uhr. Ab Mitternacht spielt dann Schottland gegen Marokko, danach noch Brasilien gegen Haiti und die Türkei gegen Paraguay. Es ist jetzt 1:15.
0: Das Wetter für Bayreuth und die Region. Ich kann sagen, es bleibt und ist sehr warm bis zum kommenden Mittwoch. Immer Werte tagsüber über 30 Grad. Hier und da kann sich ein Hitzegewitter bilden. Ansonsten, ja, ist doch alles tipptopp. Sommer ist.
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0: Hallo auf die Straßen A9 Richtung Berlin zwischen der Auffahrt Schneitach und Hommersdorf, hier eine Ölspur. Dann haben wir Probleme auf der A70 Richtung Bayreuth zwischen Kulmbach-Neudrossenfeld und dem Dreieck Bayreuth-Kulmbach. Da ist der Zeitverlust so bei 10 bis 15 Minuten. Da staut es sich und geblitzt wird auch beispielsweise auf der A9 Richtung Nürnberg zwischen Hommersdorf und Schneitach. 2 Abstandskontrollen auf der A9 Richtung Berlin zwischen Münchberg Nord und Hof West. Und ja, bei Gefrees wird auch noch der Abstand kontrolliert. Bayreuth-Eubener Straße beidseitig ein Blitzer. Zwischen Kulmbach und Veitlarm wird geblitzt. Dann in Neuses am Main Richtung Coburg steht ein Blitzer. Und auf der B303 Escherlich auf Höhe der Bushaltestelle. Da sind 60 erlaubt.
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0: Servus, 1:15 ist es und hier in der Playlist Ray und Where's My Husband?

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1: Einen schönen Freitag euch. Ich möchte eigentlich dem Kollegen Tobi Schmalfuß gar nicht vorgreifen. Der hat nämlich morgen Sendung am Samstag von 8 bis 16 Uhr. Und morgen ist ja das zweite Gruppenspiel der deutschen Fußballnationalmannschaft gegen die Elfenbeinküste. Habe ich übrigens schon mehrfach gehört, auch von Experten, dass sie einfach das Wort Bein weglassen. Und dann sagen sie immer nur Elfenküste. Was ich auch wieder eigentlich ganz süß finde. Die Elfenküste. Ja, ganz interessant. Und wie gesagt, ich möchte ihm nicht vorgreifen. Aber das ist fast schon ein Unikum, das Spiel morgen, denn bisher haben wir nur einmal gegen die Elfenbeinküste gespielt. Das war ein Freundschaftsspiel 2009 in Gelsenkirchen im November. Endstand war damals 2:2. Die beiden Tore erzielte Lukas Podolski. Das ist das erste Pflichtspiel der beiden Länder. Und ich wurde auch schon gefragt, Phil, was tippst du denn? Ich glaube, das wird, also ich bin schon generell im Tippen immer ein bisschen konservativer. Ich glaube auch, es wird deutlich enger als gegen Curaçao. Es muss eigentlich deutlich enger sein. Ein Sieg halte ich für möglich. Es wird vielleicht so ein 1-0, 2-1. Jetzt haben die Frage, wer von der Elfenbeinküste schießt es? Diamondé vielleicht, der junge Spieler von Leipzig. Es ist interessant. Ich freue mich morgen 22 Uhr. Ihr könnt mir gerne schreiben, wo ihr guckt. Ich gucke auf einem Public Viewing mit hoffentlich ganz, ganz vielen Menschen. Und ich hoffe, es wird ein toller Fußballabend.

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10: Halb zwei damit, Zeit für die News. Ich bin Franziska Horn, schönen Nachmittag. In Hollfeld laufen aktuell Straßenbauarbeiten. Die Straße auf Höhe des Feuerwehrhauses ist komplett dicht. Die Sperrung soll nach Informationen des Rathauses heute aufgehoben werden. Allerdings geht es am Montag gleich weiter. Ab dann ist die Bahnhofstraße komplett gesperrt, voraussichtlich bis zum 17. Juli. Autofahrer werden großräumig über Obernsees und Aufsess bzw. über Wohnsdorf-Pilgerndorf umgeleitet. Stundenlang hat in der Nacht ein defekter Bus auf der A9 bei Markt Schorgast gestanden. Wegen Reinigungsarbeiten war die Autobahn dort in Richtung Berlin teilweise gesperrt. Martin Sollig mit den Einzelheiten.
11: Das war ein Reisebus aus Polen. An Bord Schülerinnen, Schüler und Lehrkräfte. Irgendwann hat der Bus Diesel verloren. Die Polizei geht von einem technischen Defekt aus. Die Reisegruppe ist also erstmal gestrandet. Es musste ein Ersatzteil bestellt werden. Der Bus wurde abgeschleppt und die Feuerwehr brachte die Leute zu einem nahegelegenen Autohof. Die Reinigungsarbeiten an der A9 dauerten einige Stunden und bis zum Eintreffen des Ersatzteils spielten die Jugendlichen auf dem Autohof ausgelassen Volleyball, haben also immerhin das Beste aus ihrer Situation machen können.
10: Der Bayerische Bauernverband Oberfranken und die Oberfränkische Ökomodellregionen wollen künftig enger zusammenarbeiten. Bei einem Treffen in Bamberg ging es unter anderem um regionale Lebensmittel, Biobetriebe und Bildungsarbeit im ländlichen Raum. Thema war auch die schwierige Lage vieler Biomilchviehbetriebe in Franken, vor allem wegen der vorgeschriebenen Weidehaltung bei engen Ortslagen. Gemeinsame Interessen sehen Bauernverband und Ökomodellregionen unter anderem bei der Förderung kleiner landwirtschaftlicher Projekte. Diese Kleinprojektförderung soll im kommenden Jahr noch stärker bekannt gemacht werden. Und alles zum Nachlesen gibt's wie immer nochmal auf meinwelle.de.
12: Ganz geschwind der Blick aufs Wetter um kurz nach halb. Ja, Sonnenschein. Von heute bis Mittwoch über 30 Grad. Täglich hier und da ein Hitzegewitter. Ansonsten bleibt das Wetter jetzt sehr konstant, sehr warm. So, wir gucken nochmal auf die A9 Richtung Berlin zwischen der Auffahrt Schneidach und Hormersdorf. Da eine Ölspur und wir haben 1 Kilometer Stau, Zeitverlust 10 bis 15 Minuten. A70 Richtung Bayreuth zwischen Kulmbach-Neudrossenfeld und dem Dreieck Bayreuth-Kulmbach. Noch ganz kurz der Blick ins Bayreuther Stadtgebiet. An der ZOH ist die Ampel ausgefallen. Das bedeutet auch, dass die Busse da schwer rauskommen auf den Ring. Wenn ihr da auf dem Ring unterwegs seid und ihr seht, da möchte ein Bus jetzt abbiegen, um halt seine Fahrt zu beginnen, dann lasst ihn doch bitte rein. So viel schon mal von den Verkehrsnachrichten. Jetzt gucken wir natürlich noch, was die Blitzer machen. Da haben wir die A9 Richtung Nürnberg, Hormersdorf-Schneidach bei erlaubten 100. Abstandskontrollen auf der A9 Richtung Berlin zwischen Münchberg Nord und Hof West und bei Gefrees. Bayreuth-Eubener Straße ein Blitzer. Zwischen Kulmbach und Veit-Lahm wird geblitzt. In Neuss ist am Main in der Coburger Straße und auf der B303 Escherlich bei erlaubten 60.
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12: Jetzt machen wir mal langsam. Ja, wir machen mal langsam. Es ist nach halb zwei. Mal ein bisschen was Entspanntes, was Ruhiges. Lucas Graham, 7 Years. Schönen Nachmittag euch.

Servus, in ein paar Minuten ist es 14 Uhr. Wir arbeiten kontinuierlich meinem Feierabend entgegen. Und ich hoffe, ihr habt auch bald einen an diesem wunderschönen Freitag.

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16: Es ist 14 Uhr. Ich bin Helen Martin. Rund 1 Million Wohnungen fehlen in Deutschland, vor allem in Großstädten. Bauministerin Huberts will da nun anpacken. Sie hat einen 13-Punkte-Plan vorgestellt, der die hohen Baukosten und den Wohnungsmangel bekämpfen soll. Einige der Punkte: digitale Bauanträge, gebündelte Förderprogramme und kürzere Planverfahren. Der Neubau in Deutschland stockt seit Jahren wegen gestiegener Baukosten und Kreditzinsen. Rund 350 Feuerwehrleute haben gestern stundenlang gegen einen Waldbrand in Mittelfranken gekämpft und sie waren erfolgreich. Nach 3 Stunden konnte das Feuer bei Heideck im Landkreis Roth gelöscht werden. Eine Waldfläche von mehr als 34.000 Quadratmetern wurde zerstört. Insgesamt waren Einsatzkräfte von 26 Feuerwehren im Einsatz. Wo soll in der EU gespart werden? Bei der Landwirtschaft, beim Umwelt- und Klimaschutz oder bei Sozialfonds? Genau darüber wird beim EU-Gipfel in Brüssel jetzt diskutiert. Und Kanzler Merz fordert, die Ausgaben müssen runter. Claudia Wächter berichtet.
17: Wir können nur so viel Geld ausgeben, wie wir auch haben, sagt Merz. Er gab aber auch zu, die Mehrheit der EU-Länder sei da anderer Meinung. Dennoch hofft der Kanzler, dass man bis Jahresende zu einer Entscheidung kommt. Hintergrund: und auch deshalb ist es so schwierig, auf einen Nenner zu kommen. Deutschland zahlt mehr in den EU-Haushalt ein, als es herausbekommt. Bei vielen anderen Ländern ist es genau umgekehrt.
16: Das Bundesamt für Sicherheit in der Informationstechnik warnt vor Cyberkriminalität beim Thema Urlaub. Kriminelle nutzen die Ferienzeit gezielt, um über gefälschte Buchungsseiten oder unsichere WLAN-Netzwerke Daten zu stehlen. Das BSI rät, Geräte vor der Reise absichern, öffentliche WLAN-Hotspots meiden und Buchungen nur über bekannte, vertrauenswürdige Portale abwickeln. Nochmal zum Thema Bau. Ungefähr 16.000 Brücken in Deutschland sind baufällig und das zeigt sich nun wieder in NRW. Dort war die vielbefahrene Bonner Nordbrücke auf der A565 gesperrt worden und nun ist klar, sie wird nicht wieder geöffnet. Für rund 100.000 Autos und Lkw täglich bedeutet das große Umwege. Verkehrsminister Schnieder sagte, die Brücke werde neu gebaut. Fertig ist der Neubau aber frühestens 2028. Es ist jetzt 2:15.
18: Das Wetter für Bayreuth und die Region. Hot, hot, hot ist es. Bis zu 35 Grad in den kommenden Tagen und auch heute. Also von heute bis Mittwoch immer toujours über 30 Grad tagsüber. Ja, ab und zu mal ein Hitzegewitter. Ansonsten sind das sehr, sehr hochsommerliche Werte. Eigentlich sind es nur noch Blitzer A9 Richtung Nürnberg zwischen Hommersdorf und Schneidach. Da sind 100 erlaubt. Der Abstand wird kontrolliert. A9 zweimal Richtung Berlin, einmal zwischen Münchberg Nord und Hof West und dann bei Gefrees. Bayreuth, Eubener Straße ein Blitzer, zwischen Kulmbach und Veitlam wird geblitzt. In Neuses am Main in der Coburger Straße steht ein Blitzer und an der B303 bei Escherlich.
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18: Das ist ein Lebensmotto, das unterschreibe ich, denn my life would suck without you too. Ohne euch da, jetzt im Auto, in der Küche, im Garten, auf dem Balkon oder in irgendeinem Laden, in der Passage oder egal, wo ihr uns hört. Vielen herzlichen Dank dafür. My life would suck without you. Kelly Clarkson jetzt.

0: Schönes Wetter mit blauem Himmel und Sonnenschein. Karla gekauft, keine schöne Zeit.
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2: 14:30 damit. Zeit für die News. Die gibt's von mir. Ich bin Franziska Horn. Schönen Nachmittag. Große Einigkeit im Landkreis Bayreuth. Die 33 Bürgermeisterinnen und Bürgermeister haben sich im Bindlacher Rathaus zur ersten Sitzung ihres Kreisverbandes im Bayerischen Gemeindetag getroffen. Dabei wurden Eckersdorfs Bürgermeisterin Sibylle Pichel als Vorsitzende und Bindlachs Bürgermeister Christian Brunner als Stellvertreter im Amt bestätigt. Auch die weiteren Mitglieder des Vorstands wurden neu gewählt. Pichel betonte, es gebe weiter viel zu tun. Der Kreisverband wolle gemeinsame Positionen stärken, die Gemeinden unterstützen und den Kontakt zu Behörden und Abgeordneten pflegen. Der Bayerische Gemeindetag vertritt bayernweit mehr als 2000 Städte, Märkte und Gemeinden. Die Traditionsbrauerei Laikheim aus Altenkunstadt im Landkreis Lichtenfels kann vorerst weitergeführt werden. Zeitungsberichten zufolge hat die Gläubigerversammlung am Amtsgericht Coburg dafür grünes Licht gegeben. Wie berichtet, befindet sich Laikheim seit Januar in einem Insolvenzverfahren in Eigenverwaltung. Ein Investor ist laut Insolvenzverwalter bisher noch nicht gefunden. Inzwischen wird weltweit gesucht. Die Suche gestaltet sich wegen des rückläufigen Biermarkts aber schwierig. Bei Laikheim arbeiten aktuell etwas weniger als 100 Beschäftigte. Ob es zu Stellenstreichungen kommt, ist noch offen. Bei dem sommerlichen Wetter heute und in den nächsten Tagen dürften die Freibäder in der Region proppenvoll sein. Auch das Bayreuther Kreuzsteinbad stellt sich auf einen Besucheransturm ein. Und um lange Wartezeiten am Eingang zu vermeiden, rät Stadtwerke-Sprecher Jan Koch den Badegästen, das neue Online-Ticket-Angebot zu nutzen.
3: Einfach auf stadtwerke-bayreuth.de gehen, Ticket fürs Kreuz in unserem Onlineshop kaufen, vor Ort am Drehkreuz den QR-Code scannen und ganz entspannt und vor allen Dingen ohne langes Warten ins Freibadvergnügen starten. Und wenn es doch mal ein bisschen länger dauert am Eingang, bitte habt ein bisschen Geduld. Wir versprechen, wir geben für euch Vollgas.
2: Das Kreuzsteinbad hat täglich von 7 bis 20 Uhr geöffnet. Und alles zum Nachlesen gibt's nochmal auf meinwelle.de.
4: Kurz nach halb, wir gucken aufs Wetter und da kann ich sagen, ja, Sonnenschein von heute bis zum Mittwoch. Werte über 30 Grad von heute bis zum Mittwoch. Hier und da auch übers Wochenende mal ein Hitzegewitter möglich. Ansonsten ist es sommerlich in Bayreuth und der Region.
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4: Servus auf die Straßen A9 Richtung Berlin. Zwischen Hormersdorf und Plech laufen Reinigungsarbeiten. Dafür wird die rechte Spur gesperrt. Dann haben wir Abstandskontrollen auf der A9 Richtung Berlin zwischen Münchberg Nord und Hof West und bei Gefrees. Und folgende Blitzer sind neu dazugekommen. In Dressendorf Fahrt Richtung Bayreuth wird geblitzt und in Bayreuth Rollwenzelei steht ein Blitzer. Könnte auch noch aktuell sein, der Blitzer in der Eubener Straße in Bayreuth. Auch noch eventuell aktuell, ich sag's aber gerne mal durch, der Blitzer zwischen Kulmbach und Veit-Lahm und in Neuses am Main, Coburger Straße. Fehlt was? Sag gerne Bescheid per WhatsApp.
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4: Servus, schönen Nachmittag euch. Es ist 3:15.

0: Ja, mächtig viel Spaß mit den nachfolgenden Sendungen. Ich wünsche ein schönes Wochenende. Viel Spaß morgen beim Public Viewing, beim Deutschlandgucken gegen die Elfenbeinküste. Wir hören uns wieder. Irgendwann.
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0: Ab heute bis Mittwoch. Über 30 Grad tagsüber, Sonnenschein von früh bis spät.
2: Vielleicht ein kleines Hitzegewitter übers Wochenende mal.
0: Aber ansonsten ist es sehr, sehr, sehr sommerlich bei uns in Bayreuth und der Region.
3: Ja, wir kommen auf jeden Fall ins Schwitzen. Also gönnt euch ein Eis am Wochenende, ne? Einen leckeren Eiskaffee vielleicht und viel Spaß auch beim Grillen.
0: Und natürlich auch am Badesee, im Freibad oder im heimischen Pool. Oder wenn es einfach nur die Abkühlung ist, schnell mit dem Schlauch abgespritzt oder sowas. Ach, sucht euch ein kaltes, schattiges und nasses Plätzchen.
3: Viel los sein wird auch im Kreuzsteinbad hier in Bayreuth. Und da haben wir noch den ultimativen Tipp, weil da geht schneller an der Kasse, wenn man sich vorher online das Ticket sichert.
4: Einfach auf stadtwerke-bayreuth.de gehen, Ticket fürs Kreuz in unserem Onlineshop kaufen, vor Ort am Drehkreuz den QR-Code scannen und ganz entspannt und vor allen Dingen ohne langes Warten ins Freibadvergnügen starten. Und wenn es doch mal ein bisschen länger dauert am Eingang, bitte habt ein bisschen Geduld. Wir versprechen, wir geben für euch Vollgas.
0: Wir auch wieder am Montag.
3: Da hören wir uns wieder.
0: Und jetzt ein schönes sommerliches Wochenende.
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0: 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Als Preise winken ein Partybudget von 750 Euro, ein 500-Euro Reisegutschein, ein Gratis-Wochenende mit einem Auto von MGS und ein Gutschein vom Trachtenhof Nübler. 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
5: Es ist 15 Uhr. Ich bin Helen Martin. Letztes Jahr mussten deutlich mehr Menschen wegen Naturkatastrophen und Extremwetter ihre Heimat verlassen. Laut einer Greenpeace-Studie waren 13,6 Millionen Menschen betroffen, fast 4 Millionen mehr als noch 2024. Als Beispiel nennen die Studienmacher Afghanistan und die Auswirkungen von abschmelzenden Gletschern. Greenpeace kritisiert, dass wohlhabende Nationen die Hilfsgelder für den globalen Süden kürzen. Spionage, Drohnen, Cyberangriffe. Auf all das wollen die Innenminister von Bund und Ländern mit mehr Schutzmaßnahmen reagieren, bis spätestens 2029. Darauf haben sie sich auf ihrer Konferenz in Hamburg geeinigt. Besonders die Bedrohung durch Russland haben die Innenminister dabei im Blick. Geplant sind zum Beispiel mehr Sicherheit bei der IT-Kommunikation, Zivilschutzkurse oder auch ein Schutzraumkonzept. Mit einem Defizit von fast 32 Milliarden Euro hat sich die Haushaltskrise der Kommunen in Deutschland letztes Jahr weiter verschärft. Laut der Bertelsmann Stiftung ist das trauriger Rekord. Dirk Zeitler berichtet.
6: Die Hauptursache für das Rekorddefizit sehen die Autoren der Studie bei den steigenden Sozial- und Personalausgaben. Hinzu komme die schwache wirtschaftliche Entwicklung, die sich auf die kommunalen Einnahmen auswirke. Die Kommunen reagieren bereits. Eingespart wird etwa bei Investitionen und freiwilligen Leistungen wie Schwimmbädern.
5: Jetzt zu diesem super Sommerwochenende zieht's viele an die Badeseen. Weil es aber so heiß ist, gibt's in den bayerischen Seen immer mehr Probleme mit Blaualgen. Betroffen sind unter anderem der Altmühlsee bei Gunzenhausen, der Ebertshausener See in Odelshausen oder auch der Kinderbadebereich des Ebenhausener Weihers in Bar Ebenhausen. Blaualgen können Übelkeit und Hautausschläge auslösen. Wer nach Venedig will, muss aktuell 5 bis 10 Euro Eintritt zahlen. Zu wenig, findet der neue Bürgermeister von Venedig, Simone Venturini. Der will, dass Besucher an bestimmten Tagen bis zu 50 Euro zahlen. Kritiker finden ohnehin, dass die aktuellen Eintrittspreise nicht gegen die Massen an Touristen helfen. Es ist jetzt kurz nach 3.
7: So. Dankeschön, Helen. Wir schauen aufs Mainwelle-Wetter. Wir schauen mal auf die Werte. Bayreuth aktuell 32 Grad. So, es bleibt heiß. Wir erreichen gebietsweise sogar heute 35 Grad. Das Gewitterrisiko bleibt heute doch noch mal eher gering. Ja, es bleibt locker bewölkt, dann auch in der kommenden Nacht bei Tiefstwerten um 19 Grad. Morgen Vormittag gibt es dann vereinzelt Schauer und Gewitter, dann aber wieder viel Sonnenschein. Wieder bei Werten wie heute, es wird auch morgen wieder heiß. Sonntag bis Dienstag bleibt es ebenfalls sonnig, an den Nachmittagen kann es vereinzelt Gewitter geben. Und ja, die Hitze, die hält an. Mainwelle-Service, hallihallo an alle unterwegs. Wir haben aktuell nur eine Meldung von der A9 in Richtung Berlin zwischen Hormersdorf und Blech. Da ist die rechte Spur gesperrt wegen Reinigungsarbeiten. So, dann einige Blitzer. Wir fangen aber an mit einer Abstandskontrolle. A9 Richtung Berlin auf Höhe von Gefrees. Dann Blitzer in Dressendorf Richtung Bayreuth. Bayreuth an der Rollwenzelei, Bayreuth, Eubener Straße, dann zwischen Kulmbach und Veit-Lahm in Lindig beidseitig und in Neuses am Main, also bei Kunststadt, Coburger Straße Richtung Coburg in der 50er Zone. Und wenn ihr auch noch was habt, bitte kurz Bescheid geben. 0170 99 07000. Eben kommt nochmal die Bestätigung von dem Blitzer in Dressendorf von der Erika. Dankeschön. 0170 99 07000.
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7: Hinein ins Wochenende mit dem Director's Cut von Friseur der Woche. Heute Premiere Peggy Hafner, gibt's nochmal. Außerdem True Crime hier in der Region, Aktenzeichen BT. Wir wollen die Welle starten und so massiv, dass wir immer mehr gewarnt sind und dass das schon ein Mechanismus wird, wenn man irgendwie zum Beispiel einen Anruf bekommt und dass die Nummer unterdrückt, dass man gleich dran denkt, Mensch, das könnten Betrüger sein. Außerdem die schönsten Veranstaltungen an diesem Wochenende und vieles mehr. Schön, dass wir euch dabei haben. Beide Hits geht's auch heiß zu hier bei uns mit heißer Musik. Mit coolen Sprüchen.

Also gleich gibt's was zu gewinnen. Habt ihr vielleicht auch schon im Friseur gehört? Morgen wieder Herzogkeller, ne? Public Viewing, Deutschland gegen die Elfenbeinküste. Wenn ihr da hochkommt, zahle ich euch ein Bier für jedes Tor, das Italien schießt. 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

0: Alles, was wichtig ist hier in der Region und kuriose Geschichten gibt es immer bei uns um halb natürlich. Auch jetzt wieder in 8 Minuten mit Franziska Horn. Und heute Nacht wurde Volleyball gespielt. Mike Czorgast, Rastanlage, A9. Ja, was da los war, eine sehr kuriose Geschichte, das hört ihr gleich.
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0: So, jetzt haben wir 3:30 und im Studio ist Franziska Horn.
1: Guten Morgen. Nee, guten Nachmittag. Halt mal.
0: Ich habe gerade noch gefragt, ob sie Harald Junke kennt, weil ich wollte schon einen Witz vorbereiten, der womöglich gleich kommt, aber. Also wir machen einfach, wir tun so, als wäre nichts passiert. Ne?
1: Ja, bitte.
0: Ist es schon live?
1: Schönen Nachmittag.
0: Ja, schönen Nachmittag, genau.
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1: In Hollfeld laufen aktuell Straßenbauarbeiten. Die Straße auf Höhe des Richtung Feuerwehrhauses ist komplett dicht. Die Sperrung soll nach Informationen des Rathauses heute aufgehoben werden. Allerdings geht es am Montag gleich weiter. Ab dann ist die Bahnhofstraße komplett gesperrt, voraussichtlich bis zum 17. Juli. Autofahrer werden großräumig über Oberndsees und Aufsess bzw. über Wohnsdorf-Pegerndorf umgeleitet. Stundenlang hat in der Nacht ein kaputter Bus auf der A9 bei Marktschorgast gestanden. Wegen Reinigungsarbeiten war die Autobahn dort in Richtung Berlin teilweise gesperrt. Martin Sollig.
3: Das war ein Reisebus aus Polen. An Bord Schülerinnen, Schüler und Lehrkräfte. Irgendwann hat der Bus Diesel verloren. Die Polizei geht von einem technischen Defekt aus. Die Reisegruppe ist also erstmal gestrandet. Es musste ein Ersatzteil bestellt werden. Der Bus wurde abgeschleppt und die Feuerwehr brachte die Leute zu einem nahegelegenen Autohof. Die Reinigungsarbeiten an der A9 dauerten einige Stunden und bis zum Eintreffen des Ersatzteils spielten die Jugendlichen auf dem Autohof ausgelassen Volleyball, haben also immerhin das Beste aus ihrer Situation machen können.
1: Bei dem sommerlichen Wetter heute und in den nächsten Tagen dürften die Freibäder in der Region proppenvoll sein. Auch das Bayreuther Kreuzsteinbad stellt sich auf einen Besucheransturm ein. Um lange Wartezeiten am Eingang zu vermeiden, rät Stadtwerkesprecher Jan Koch den Badegästen, das neue Online-Ticket-Angebot zu nutzen.
4: Einfach auf stadtwerke-bayreuth.de gehen, Ticket fürs Kreuzer in unserem Onlineshop kaufen, vor Ort am Drehkreuz den QR-Code scannen und ganz entspannt und vor allen Dingen ohne langes Warten ins Freibadvergnügen starten. Und wenn es doch mal ein bisschen länger dauert am Eingang, bitte habt ein bisschen Geduld. Wir versprechen, wir geben für euch Vollgas.
1: Das Kreuzsteinbad hat täglich von 7 bis 20 Uhr geöffnet.
0: Bin ich?
1: Ja, du bist jetzt dran.
0: Guten Morgen.
1: Guten Morgen. Guten Morgen.
0: So, wir schauen mal aufs Mainwelle-Wetter. Guter Tipp, also das wird lange Schlangen geben vorm Kreuzer oder vielleicht auch im Badesee oder im Freibad deines Vertrauens. Es wird richtig heiß. Also aktuell haben wir ja Werte um die 32 Grad. Es könnte noch heißer werden. Also am Wochenende sind generell Werte bis 35 Grad möglich. Heute bleibt das Gewitterrisiko sehr gering. Morgen Vormittag ziehen dann zwischendurch mal Schauer oder Gewitter durch. Ansonsten gibt es auch morgen viel Sonnenschein, vor allem am Nachmittag und am Abend, wenn Deutschland spielt.
1: Wunderbar.
0: Gegen die Elfenbeiner. Sonntag bis Dienstag ebenfalls sonniges Wetter an den Nachmittagen. Also Sonntag, Nachmittag, Montag, Dienstag kann es am Nachmittag immer mal auch ein Hitzegewitter geben. Ansonsten viel Sonne, Badewetter vom Allerfeinsten und halt Werte um die 35 Grad.
1: Boah.
0: Du, der Wetter.
1: Wetter neu.
0: Wetter neu. Der Mainwelle-Service, Hallihallo an alle unterwegs. Wir haben nur eine Meldung von der A9 Richtung Berlin. Zwischen Hormersdorf und Plech, Reinigungsarbeiten, rechte Spur gesperrt. Dann neuer Blitzer, beziehungsweise ist der wahrscheinlich umgezogen. Aber wir haben ja glücklicherweise die Melli.
5: Hallo, liebes Mainwelle-Team, hier ist die Melli.
0: Hallo.
5: Ich habe einen Blitzer beobachtet und zwar wird er gerade aufgebaut. Ich weiß nun die Straße nicht. Wenn man von Eichig aus Richtung Eremitage fährt, da fährt man so eine lange, schöne Allee lang und hat auf die linke Seite einen Ausblick auf den Volksfestplatz und auch auf die Autobahn. Und da wird gerade der Blitzer aufgestellt, kurz bevor die Schule dann auf der linken Seite kommt. Liebe Grüße.
0: Dankeschön, Melli, fürs Aufpassen und fürs Petzen. Wunderschöner Ausblick auf die Autobahn. Denke ich mir immer, wenn ich da langfahre. An der Rollwenzelei Richtung Eremitage. Wunderschöner Ausblick.
1: Super.
0: Auf die super, die Ahnung. Nein, schmal. Dankeschön, liebe Melli. Das ist ganz wichtig, dass du uns das gesagt hast. Dann haben wir immer noch einen Blitzer in Dressendorf Richtung Bayreuth. Dann immer noch einen in Bayreuth an der Eubener Straße. Naja, und ein Abstandsmesser ist noch über der A9 auf der Brücken oben Richtung Berlin bei Gefrees. Danke an die

0: Steffi fürs Bestätigen unter 0170 99 07000. Dankeschön, euch allen eine gute Fahrt.
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0: Mit Franziska Horn.
2: Hallo.
0: Und mit Harald Junke. Mhm. Das war ein super Showmaster, Sänger, so ein bisschen der Frank Sinatra von Deutschland.
2: Harald Junke. In welcher Zeit?
0: Ach Gott, das war weit. Wie alt bist du?
2: 26.
0: Ja, na, ich bin ja 56. Also das ist, also ich habe den noch erlebt als junger Mensch.
2: Ja.
0: Absolut Hammer. Allerdings hat er gerne mal einen gehoben und sehr viel, hat auch sich das selbst über sich selber lachen können und sich selber lustig gemacht. Jetzt hätte ich einen Witz dazu.
2: Mhm, sag mal.
0: Also pass auf.
2: Vielleicht kenne ich den ja, aber weil ich kann immer mit Namen nicht so.
0: Ja, Harald
2: Junke. Das ist doch richtig schlimm, wenn Leute draußen, ja, kennst du mich noch? Ich so, ja, ja. Also,
0: hätten Sie noch kurz Zeit, habt ihr noch kurz Zeit, dann würde ich ganz kurz mal hier Harald Junke
2: googeln. Ja, schau mal, den kenne ich bestimmt.
0: Das kommt, falls ihr es auch nicht wisst, könnt ihr auch schnell machen. Ne? Pass auf, Harald Junke. So, schau, das war er. Und gleich hat er wieder an Wein in der Hand. Mhm. Das erste Bild ist aufploppt.
2: Super.
0: Harald schaut ins Weinglas.
2: So. Ziemlich tief
0: Harald
2: sogar.
0: Junke. Was, jetzt kommt der Witz, Achtung, ja. Den finde ich überragend. Hat mir der Uli heute erzählt. Na.
2: Ich bin gespannt.
0: Was haben Harald Junke und die FIFA nicht miteinander gemeinsam? Harald Junke braucht keine Trinkpausen.
3: In the eye.
0: Oh, weißt du, was Trinkpausen sind bei der WM? Ja, okay.
2: Nee, weiß ich nicht.
0: Ich google mal schnell Trinkpausen.
2: Was eine Trinkpause ist.
0: Ich bin in Arme. Und in die Rempe gequatscht. Schönen Nachmittag.

0: 28. Juni, Roxette auf dem Schlossplatz in Coburg. Wir verlosen heute Karten. Kurz nach 17 Uhr zwei VIP-Tickets. Aber die ersten beiden, sagen wir mal, schönen Konzerttickets noch in dieser Stunde. 0170 99 07000, wenn ihr auch noch in den Lostopf wandern wollt. Viel Glück und viel Spaß an diesem heißen Wochenende. Ich weiß nicht, was ihr vorhabt, aber Tamara Bussler hätte da so ein paar Tipps.
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2: An der Uni Bayreuth läuft immer noch das Summer Feeling. Jeden Tag mit einem anderen Thema. Heute ist zum Beispiel African Day, am Abend mit Live-Musik und Cocktails. Morgen ist dann Bayerischer Tag mit Live-Musik von den Gipfelstürmern und dem Himmelgauer Jugendblasorchester. Am Abend dann noch Public Viewing am Rondell auf großer Leinwand. 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Bei Beat the Pro tretet ihr auch gegen erfahrene Profispieler an und könnt Center-Gutscheine gewinnen. Für Familien auch perfekt, der Fun Day beim 1. FC Bayreuth. Auf dem Sportgelände könnt ihr morgen die verschiedenen Abteilungen wie American Football, Cricket, Tischtennis und Fußball kennenlernen. Tagsüber ist eine Hüpfburg aufgebaut und abends könnt ihr dann noch beim Johannesfeuer zusammensitzen. Bei uns werden die Stadtteil-Flohmärkte auch immer beliebter. Morgen ist einer in der Baumsiedlung am Roten Hügel, am Sonntag dann in Meiernberg. In Weidenberg habt ihr morgen die Chance, eine PV-Anlage zu gewinnen und könnt nebenbei noch eine schöne Zeit mit der ganzen Familie auf dem Sommerfest von AEC verbringen. Ihr kauft dort einfach ein Los, der Erlös geht übrigens an SISO-Netz Weidenberg und abends lost dann Kollege Justus Hampel vor Ort die PV-Anlage aus. Paar Festler und Kerwas sind auch noch. Von heute bis Sonntag ist Kerwa in Kirchenbirkich und in Wirsberg. Morgen und Sonntag ist Donndorfer Siedler Kerwa, genauso wie 150 Jahre Feuerwehr Metzlersreuth mit Gartenfest. Ich wünsche euch ein wunderschönes Wochenende.
0: Dankeschön, liebe Tamara, wünschen wir dir auch. Und wenn's bei dir gleich klingelt und du hast dich beworben für Roxette-Tickets am 28. Juni auf dem Schlossplatz in Coburg, dann bin's ich vielleicht, wahrscheinlich. Und du gewinnst.

0: glaube allmählich, ihr wisst, hier ist 28. Juni, Roxette in Coburg auf dem Schlossplatz. Kurz nach 17 Uhr verlosen wir 2 Tickets mit VIP-Upgrade. Und jetzt verlosen wir 2, in Anführungszeichen, normale, wunderschöne Konzerttickets für Roxette. Viele haben sich beworben und einen hat sich die Glücksfee rausgesucht. Bin gespannt. Ich hoffe, die Person ist jetzt dran. Mal schauen. Klingelt's bei dir?
1: Petra Firmas Vivil.
0: Marcel?
1: Hallo?
0: Der Christian hört von der Mainwille.
1: Grüß dich, servus.
0: Gleich Hallo gesagt, ne? Wer weiß, Trickbetrüger,
1: wer weiß,
0: ne?
1: Wer dran ist, naja.
0: Aktenzeichen bitte,
1: Nummer,
0: genau.
1: Ach na, was nicht, unterdrückte Nummer.
0: Gut gemacht. Marcel aus Weidenberg, ne?
1: Genau.
0: Heuch, Marcel, was machst du am Wochenende?
1: Am Wochenende mache ich bis jetzt noch gar nichts. Wahrscheinlich zu Hause verbringen.
0: Marcel, was machst du am 28. Juni?
1: Na, bis jetzt noch nichts. Und ich hoffe, dass ich zur Roxette komme.
0: Da bist du aber nur, wenn du dich jetzt richtig gescheit freust. Ne? Da bist du mit Begleitung auf dem Schlossplatz in Coburg bei Roxette.
1: Super, danke euch, mein Wille. Jawohl. Ha, gut.
0: Kannst du noch ganz kurz irgendwas ansingen von Roxette?
1: Von Roxette?
0: Dass ich nicht der Einzige bin hier am Nachmittag, der sich blamiert.
1: Ich weiß nicht, Christian, ob ich doch was ansingen kann.
0: Listen to your heart.
1: Listen to your heart.
0: Na, perfekt. Herzlichen Glückwunsch, ja. Mensch. Wen nimmst du mit?
1: Kommt jetzt drauf an. Ich gehe mal davon aus, meine Frau oder meine Tochter, wenn sie will. Je nachdem.
0: Schön. Dann viel Spaß und herzlichen Glückwunsch.
1: Alles klar. Ich bedanke mich.
0: Grüße danke nach Weidenberg.
1: Mache ich. Danke euch.
0: Ciao. Servus.
1: Ciao.
0: Cool, Marcel Pitroff aus Weidenberg gewinnt die ersten beiden Karten. Und VIP-Tickets gibt's nach 17 Uhr. Ihr könnt euch aber jetzt schon bewerben unter 0170 99 07000. Der Marcel hat nicht Ja gesagt am Telefon, ne? Das war gut, denn ihr wisst ja, seit dieser Woche läuft Aktenzeichen BT.
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1: Es ist 16 Uhr. Ich bin Helen Martin. Die Zahlen müssen runter, sagt Bundeskanzler Merz und meint damit den billionenschweren EU-Haushalt. Da hat Merz beim EU-Gipfel in Brüssel einen deutlich geringeren Umfang vorgeschlagen. Konkret geht's um den Haushalt ab 2028, der dann für 7 Jahre gilt. Das Ganze ist ein sensibles Thema. Als größte Volkswirtschaft der EU trägt Deutschland mit Abstand den größten Teil bei. Digitale Bauanträge, gebündelte Förderprogramme, schnellere Verfahren, mehr serielles Bauen. Bauministerin Huberts will mit einem 13-Punkte-Plan die hohen Baukosten dämpfen und den Wohnungsmangel in Deutschland bekämpfen. Mehr dazu von Dirk Zeitler.
2: In Deutschland wird zu wenig gebaut. Hohe Kosten sind dafür einer der Hauptgründe, heißt es in dem Aktionsplan. In dem Aktionsplan kündigte Huberts an, dass Bauanträge ab 2028 nur noch digital möglich sein sollen. Planungsprozesse sollen beschleunigt werden. Außerdem soll serielles und modulares Bauen die Kosten drücken.
1: Es geht um den Anfangsverdacht der Volksverhetzung. Ein CDU-Politiker aus Krefeld in NRW hat sich in einem Video menschenfeindlich geäußert. Konkret hat er unter anderem wörtlich gesagt, jetzt vergaßen wir die Muslime. Jetzt prüfen die Staatsanwaltschaft und der Staatsschutz den Fall. Die CDU ist entsetzt. Die Partei hat angekündigt, dass es ein Parteiausschlussverfahren gegen den 23-jährigen Politiker geben soll. Bayern hat durch Steuerprüfungen von Influencern 550.000 Euro Nachzahlungen eingetrieben. Eine Spezialeinheit des Bayerischen Landesamts für Steuern hat dafür tausende Datensätze ausgewertet, auch mit KI-gestützter Software. Finanzminister Füracker betont, wer unternehmerisch tätig sei, müsse dafür auch Steuern zahlen. Laut einer Studie des Instituts der deutschen Wirtschaft verdienen immer mehr Frührentner sozialversicherungspflichtig hinzu. Seit 2023 ist das unbegrenzt erlaubt. Vorher lag die Grenze bei 6.300 Euro im Jahr. Gleichzeitig gehen mehr Menschen vorzeitig in Rente. Das IW kritisiert, die Reform widerspreche dem Ziel, den Renteneintritt nach hinten zu verschieben. Es ist jetzt 4:15.
3: Dankeschön, Helen. Wir schwitzen aufs Wetter. 33 Grad, Bayreuther Innenstadt. Wetternei. Am Wochenende wird's heiß bleiben, bis einschließlich Dienstag. Erst einmal Werte bis 35 Grad täglich möglich. Aber auch immer wieder so Hitzegewitter. Heute ist das Gewitterrisiko ziemlich gering, also es bleibt einfach schön sonnig. Also da dürfte nichts schief gehen, Betonung auf dürfte, wer weiß. Dann morgen am Vormittag, da ziehen mal zwischendurch vereinzelt Schauer und Gewitter durch. Aber ansonsten gibt es auch morgen wieder viel Sonnenschein, vor allem dann am Abend, ne, wenn Deutschland gegen die Elfenbeiner spielt. Sonntag bis Dienstag ebenfalls viel Sonne. An den Nachmittagen kann es hier und da mal ein Hitzegewitter geben. Ich sag's nochmal, bis zu 35 Grad jeden Tag. Das ist Samstag, Sonntag sind es falsche 70.
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3: Grüß Gott an alle unterwegs. Eine Meldung haben wir von der A9 Richtung Berlin zwischen Schneidach und Hammersdorf. Da gab es leider einen Unfall mit mehreren Fahrzeugen. Rechte Spur blockiert, noch kein Stau. Aber das liest sich so, als käme da noch was. Wir halten euch auf dem Laufenden. Dann ein neuer Blitzer von Hermann. Bitte, auf geht's.
5: Hallo, liebes Mainwelle-Team, da ist der Hermann. Servus.
3: Servus.
5: Ich bin wieder auf der 470 unterwegs von Bayreuth in Richtung Weiden, beziehungsweise von Bressart in Richtung Weiden. Da stehen sie wieder kurz nach Bressart im Wald, schön getarnt und blitzen in beide Richtungen, also Richtung Weiden und Richtung Bressart. Schön aufpassen, Jungs, schönes Wochenende. Tschüss.
3: Dankeschön, Hermann. Hoffentlich schwitzen Sie gescheit, ne, in Ihrer Tarnung. Dann haben wir glücklicherweise auch noch den Carsten.
6: Liebe Grüße vom Carsten.
3: Hallo.
6: Blitzer in Dressendorf an der bekannten Stelle in beiden Richtungen.
3: Dankeschön, lieber Carsten. Und dann hat sich ja auch die Corinna nochmal gemeldet. Ne, wir haben einen Blitzer jetzt an der Rollwenzelei, aber ein bisschen weiter noch Richtung Richtung Eremitage. Also Rollwenzelei, diese schöne Straße, die Panoramastraße Richtung Eremitage. Wie hat sie gesagt, wo man so einen schönen Ausblick hat auf die A9. Da wird geblitzt. Außerdem noch ein Abstandsmesser über der A9 und zwar Richtung Berlin auf der Brücken bei Gefrees. Und wenn ihr auch noch was habt, bitte melden 0170 99 07000. Dankeschön euch allen. Eine gute Fahrt.
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3: Oh, oh, oh, heiß diese Sendung, ne? Gleich der Friseur der Woche, zum ersten Mal mit Peggy Hafner. Premiere, sie ist quasi unsere Gastfriseurin, weil die anderen haben alle keine Zeit, das ist okay. Peggy, die längere Fassung gleich hier bei uns. Außerdem könnt ihr bis 18 Uhr auch noch VIP-Tickets gewinnen für Roxette. Und die ersten beiden Karten für Roxette in Coburg am 28. Juni auf dem Schlossplatz hat der Marcel aus Weidenberg gewonnen. Ich wollte ja erst von ihm wissen, ne, was er heute oder am Wochenende überhaupt noch macht bei der Hits.
7: Am Wochenende mache ich bis jetzt noch gar nichts. Wahrscheinlich zu Hause verbringen.
3: Marcel, was machst du denn am 28. Juni?
7: Na, bis jetzt noch nichts und ich hoffe, dass ich zur Roxette komme.
3: Da bist du aber nur, wenn du dich jetzt richtig gescheit freust. Ne? Da bist du mit Begleitung auf dem Schlossplatz in Coburg bei Roxette.
7: Woo, super, danke euch, mein Wille.
8: Jawohl.
7: Ha, gut.
3: Sehr schön, Marcel. Und vielleicht rufe ich ja auch noch dich an bis 18 Uhr. Aber dafür musst du erst einmal gezogen werden. Klar, okay, ein bisschen Glück braucht man noch. Aber ganz wichtig, um überhaupt gezogen werden zu können, muss man sich beworben haben. Grammatikpreis 2026 an den Hörer. Also WhatsApp ins Mainwelle Sendestudio 0170 99 07000. Viel Glück und euch allen ein traumhaft schönes Wochenende.

0: 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Wenn ich das könnte, die Zeit zurückdrehen, dann wäre es jetzt nicht vielleicht 16.10 Uhr, sondern womöglich 15.10 Uhr oder 14.47 Uhr. Keine Ahnung. Also ganz, ganz viele Menschen bewerben sich ja für die Roxette. Tickets, kurz nach 17 Uhr klingelt es vielleicht bei dir und dann hast du zwei VIP-Tickets gewonnen für Roxette am 28. Juni auf dem Schlossplatz in Coburg. Aber und ich weiß auch mit diesen Bandnamen, da schreibe ich auch manchmal was falsch, aber Leute, Roxette, R-O-X-Z-E-T-T zu schreiben, also da braucht man Humor, ne? So wie die Peggy, das ist die Peggy, sie ist heute Friseurin der Woche. Gastfriseur in der Woche, mehr über die Peggy gleich.
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0: 16.14 Uhr. Der Taffy ist am Großglockner. Der Jörg ist am Gardasee. Die Eva war ja schon am letzten Freitag und die ist voller Termine und ist auch unterwegs. Also hatten wir niemanden und normalerweise wäre der Friseur der Woche jetzt ausgefallen. Aber dann habe ich diese junge Dame hier angerufen.
1: Servus, da ist die Peggy vom Friseur Hahnenkamm hier in Bayreuth, direkt an der Bismarckstraße, wo sie den schwachsinnigen Radweg bauen wollen. Und da sind wir schon beim Thema, denn heute sag ich euch einmal, was den Leuten so unter den Haaren brennt. Gleich am Anfang, Mensch, ein trauriges Thema auf Platz 3. Der tragische Unfall, der am Marktplatz diese Woche passiert ist mit der älteren Dame.
0: Das hat uns alle bewegt und das macht uns alle sehr, sehr traurig. Aber das hat auch eine Diskussion eröffnet, ne? Auch bei dir im Laden.
1: Den Leuten fällt auf, dass da oben am Marktplatz oft einmal zugeht wie im Wildwest. Extrem viele LKW-Fahrer, Lieferanten, die kreuz und quer reinfahren, dann die E-Scooter-Fahrer, die wie wild im Slalom um die Leute rumkurven, genauso wie die E-Bike-Fahrer, oft immer die Lieferanten, die an fast über den Haufen fahren, ist mir letzte Woche fast passiert, die Bike-Fahrer mit einem extrem breiten Lenker, den hätte ich am liebsten von seinem Fahrrad runter geschubst.
0: Jetzt kommt natürlich dazu, dass die Fußgänger, ist eine Fußgängerzone, aber viele schauen auch auf ihr Handy und haben dann diese Kopfhörer drin, ne?
1: Ja, sieht man leider immer mehr von den Jugendlichen, keiner schaut mehr rechts und links und jeder ist bloß noch fokussiert auf sein Handy und kriegt außenrum gar nichts mehr mit. Vielleicht ist es immer ein Denkanstoß, dass wir alle ein bisschen mehr aufeinander achten. Platz 2, Top-Thema bei mir im Salon. Diese Knüppelhits, die jammern alle schon wieder rum. Leute, seid doch endlich mal froh, dass wir ein wenig Sommer bekommen. Wir haben bald Bürgerfest, wir wollen doch alle miteinander feiern.
0: Vor 2 Wochen waren wir alle noch in der Daunenjacke rumgeguckt.
1: Naja, das ist auch nicht schön, ne? In der Daunenjacke am Bürgerfest dann feiern. Nee, wir müssen uns jetzt langsam mal vorbereiten, dass der Sommer kommt und den wollen wir auch unbedingt haben. Also nicht jammern.
0: So nämlich. Peggy, du bist ja dafür bekannt, dass du am Wochenende gerne mal ein wenig steil gehst, womöglich. Ja. Was machst du denn bei der Hitze jetzt an dem Wochenende, heute Abend?
1: Na, wir haben ja morgen Abend das große Spiel beim Hümmershansee im Fränkis. Werden wir uns darauf vorbereiten.
0: Wie vorbereiten? Also ja. Vorglühen oder was?
1: Vorglühen, ja, natürlich am Freitag schon, damit wir am Samstagabend fit sind.
0: Taugt du bestimmt außen und wenn ein E-Bike-Fahrer mit breitem Lenker vorbeikommt?
1: Den zerren wir runter, ne? Platz 1 natürlich, das Spiel morgen Abend. Deutschland gegen die Elfenbeinküste.
0: Bist du so richtig im WM-Fieber, ja, im Deutschland-Fieber?
1: Ja, ich bin voll im Deutschland-Fieber. Ich habe auch beim letzten Spiel 7 Tore für uns getippt.
0: Hast du hier bei dir im Salon auch so eine Tippgemeinschaft mit Kunden?
1: Nein, noch nicht, aber die können wir natürlich eröffnen.
0: Logisch. Wir haben in der Mainwil haben eine, ne? Okay. Und die, die am besten tippen, haben am wenigsten Ahnung vom Fußball.
1: Du also.
0: Genau. Ich war Australien 2-0 getippt, weil ich Kängurus mache.
1: Ach so, ne? Naja, aber wie gesagt, ich hätte mich eigentlich gefreut auf Italien gegen Griechenland, aber die sind ja alle beide zum dritten Mal wieder nicht dabei. Ja. Na, sowas Dummes aber auch.
0: Ach, jetzt hast du wieder Salz in die Wunden eingestreut, weil ich so sehr leide darunter.
1: Also ich hätte sie schon gern gesehen.
0: Also WM ohne die Italiener ist nicht so schön, ne?
1: Nee, aber eigentlich macht's auch nichts aus.
0: Spanien hat ja gegen die Kapverden nur 0-0 gespielt, ne? Das war ja eine Riesensensation, ne? Da kenne ich eine, die hat es tatsächlich gedippt, weil die Flagge von Kapverden super zu ihren Schuhen passt.
1: Also schau mich an, ja. Ich bin schwarz-weiß gekleidet, ja. Schon voll im Fußballfieber, auch im Privaten natürlich unterwegs. Und
0: was zu Deutschland? Also morgen Deutschland, Elfenbeinküste?
1: Deutschland, 4-2, hauen wir sie weg.
0: Du schaust es beim Hansi, ich bin oben am Herzogkeller, ne?
1: Ja, wäre natürlich auch eine Überlegung, wenn du oben bist.
0: Ja, weil morgen bin ich in Spendierlaune, ne? Alle, die morgen auf den Herzogkeller kommen, die kriegen von mir Bier für jedes Tor, das Italien schießt.
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0: Gleich, da freue ich mich. Europe, the final countdown. Und danach Franziska Horn mit meiner Region, meine Infos. Da gibt es alles, was wichtig ist und auch tatsächlich so kuriose Geschichten. Denn ihr werdet es nicht glauben, in der letzten Nacht hat jemand oder haben mehrere Menschen Volleyball gespielt, und zwar an der A9 Rastanlage Münchberg. Und weshalb die da Volleyball gespielt haben, stundenlang mitten in der Nacht, das hört ihr unter anderem auch gleich um halb von Franzi.
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0: Countdown. Jetzt haben wir gleich eine Minute nach 5:30 und im Studio ist Franziska Horn.
1: Schönen Nachmittag.
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1: In Hollfeld laufen aktuell Straßenbauarbeiten. Die Straße auf Höhe des Feuerwehrhauses ist komplett dicht. Die Sperrung soll nach Informationen des Rathauses heute aufgehoben werden. Allerdings geht es dann am Montag gleich weiter. Ab dann ist die Bahnhofstraße komplett gesperrt. Voraussichtlich bis zum 17. Juli. Autofahrer werden großräumig über Obernsees und Aufsess bzw. über Wohnsdorf und Pilgerndorf umgeleitet. Stundenlang hat in der Nacht ein kaputter Bus auf der A9 bei Marktschorgast gestanden. Wegen Reinigungsarbeiten war die Autobahn dort in Richtung Berlin teilweise gesperrt. Martin Sollig mit den Einzelheiten.
3: Das war ein Reisebus aus Polen. An Bord Schülerinnen, Schüler und Lehrkräfte. Irgendwann hat der Bus Diesel verloren. Die Polizei geht von einem technischen Defekt aus. Die Reisegruppe ist also erstmal gestrandet. Es musste ein Ersatzteil bestellt werden. Der Bus wurde abgeschleppt und die Feuerwehr brachte die Leute zu einem nahegelegenen Autohof. Die Reinigungsarbeiten an der A9 dauerten einige Stunden und bis zum Eintreffen des Ersatzteils spielten die Jugendlichen auf dem Autohof ausgelassen Volleyball, haben also immerhin das Beste aus ihrer Situation machen können.
1: Bei dem sommerlichen Wetter heute und in den nächsten Tagen dürfen die Freibäder in der Region proppenvoll sein. Auch das Bayreuther Kreuzsteinbad stellt sich auf einen Besucheransturm ein. Um lange Wartezeiten am Eingang zu vermeiden, rät Stadtwerkesprecher Jan Koch den Badegästen, das neue Online-Ticket zu nutzen.
4: Einfach auf stadtwerke-bayreuth.de gehen, Ticket fürs Kreuzer in unserem Online-Shop kaufen, vor Ort am Drehkreuz den QR-Code scannen und ganz entspannt und vor allen Dingen ohne langes Warten ins Freibadvergnügen starten. Und wenn es doch mal ein bisschen länger dauert am Eingang, bitte habt ein bisschen Geduld. Wir versprechen, wir geben für euch Vollgas.
1: Das Kreuzsteinbad hat täglich von 7 bis 20 Uhr geöffnet.
0: Dankeschön, Franzi. Wir schauen aufs Mainwelle-Wetter. Wir haben in den nächsten Tagen, heute und in den nächsten Tagen, Werte. Um die 35 Grad.
1: Igitt.
0: Es wird gescheit heiß und es gibt immer mal wieder ein Hitzegewitter der Reihe nach. Also generell super sonniges, sommerliches Wetter. Heute bleibt das Gewitterrisiko gering. Aktuell haben wir in der Bayreuther Innenstadt zum Beispiel 33 Grad. Morgen am Vormittag ziehen vereinzelt Schauer und Gewitter durch. Dann wird es aber auch gleich wieder sehr, sehr schön sonnig und sommerlich. Morgen wieder bei Werten wie heute wird es gescheit heiß. Und hoffentlich richtig heiß her geht's dann zum Beispiel auch bei Deutschland gegen die Elfenbeiner.
1: Ne? Haben die Elfenbeine?
0: Die haben Elfenbeine, ja. Dann der Sonntag, der Montag, der Dienstag. Da ist es überwiegend sonnig, aber vor allem an den Nachmittagen kann es immer mal wieder vereinzelt Gewitter geben. Bei Werten bis 35 Grad. Werdernei. So, der Mainwelle-Service. Grüß Gott an alle unterwegs. Wir haben Michael the Canadian, den Kanadier, der schon sehr fränkisch klingt. Ne? Aber cool, Michael ist sehr, sehr fleißig und er hat wieder zwei Verkehrsmeldungen. Achtung!
5: Hallo, liebes Mainwelle-Team, Michael the Canadian. Die A9 fahrt Richtung Berlin. Kurz vor der Abzweigung A70, Bindlacher Berg, steht ein defekter LKW auf dem Standstreifen. Bitte Vorsicht!
0: Dankeschön, Michael. Das war Nummer 1. Nummer 2 folgt hiermit auf dem Fuß.
5: Und noch eine Gefahrenmeldung von Michael, the Canadian. Die Abfahrt Bayreuth Süd an der Ampel, direkt an der Ampel, Richtung Kreuzen B2, steht ein defektes Fahrzeug mitten im Kreuzungsbereich. Achtung, bitte Vorsicht.
0: Dankeschön, lieber Michael. Klingt kanadisch, sehr kanadisch.
1: Ja.
0: Richtung, nein, schon mal. So, jetzt schauen wir mal ganz kurz noch auf die A70 Richtung Bamberg zwischen Schirrerdorf und Stadelhofen. Ein defekter PKW, der die Standspur blockiert und das war's dann auch schon. Dann gucken wir gleich mal auf die Blitzer. Da haben wir nochmal eine Blitzerbestätigung.
6: Liebe Grüße vom Carsten.
0: Hi.
6: Blitzer in Dressendorf an der bekannten Stelle in beiden Richtungen.
0: Dankeschön, lieber Carsten. Neuer Blitzer auch vom Hermann.
7: Hallo, liebes Mainwelle-Team, da ist der Hermann, servus.
0: Servus.
7: Ich bin wieder auf der 470 unterwegs, von Bayreuth in Richtung Weiden, beziehungsweise von Bressart in Richtung Weiden. Da stehen Sie wieder kurz nach Bressart im Weiden.

0: seid schön getarnt und blitzen in beide Richtungen, also Richtung Weiden und Richtung Bressert. Schön aufpassen, Jungs, schönes Wochenende. Tschüss.
1: Dankeschön, nicht nur die Jungs, sondern auch die Mädels. Dankeschön, Hermann, der jeden Tag auf der B470 unterwegs ist. Ne?
2: Das
1: ist
2: jeden Tag.
1: Täglich grüßt die B470. Ne? Und in jedem Dorf irgendwie, danke, Hermann, danke an alle. Wir haben auch noch einen Blitzer, Bayreuth, zwischen Rollwenzelei und Eremitage. Da ist auch ein Blitzer, danke an den Frank, unter anderem, der uns das gemeldet hat unter 0170 99 07000. Dankeschön euch allen. Eine gute Fahrt.
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1: Mit Michael the Canadian. Und mit Franziska Horn.
2: Hallo.
1: Darf ich sagen, was du anhast? Das ist sehr, sehr schick. Also so ein schwarzes, sommerliches Kleid.
2: Ja, freulich.
1: Na, könntest auch auf den Staatsempfang gehen damit.
2: Am Staatsempfang?
1: Naja, gut, vielleicht die Turnschuhe noch weg, aber die weißen, aber schaut sehr gut aus.
2: Danke.
1: Also du bist sehr, sehr luftig angezogen. Ja. Ich habe ja kurze Hosen an und ein
2: warm.
1: T-Shirt. Ne?
2: Ja.
1: Du hast morgen Schicht, ne, bei der Hitze.
2: Ja.
1: Das Schöne ist aber hier mein Sendestudio, da ist hier was?
2: Eine Klimaanlage.
1: Eine Klima. Ich gehe mal ganz kurz hin und Achtung. Oh, du kommst kalt
2: schön.
1: Raus. Richtig schön kalt raus. Ne? Also wenn gar nichts mehr geht bei uns, dann umarmen wir die Klimaanlage. Jetzt bist du aber mit deinem Auto unterwegs gewesen. Und
2: ja.
1: Was war kaputt?
2: Die Klimaanlage.
1: Doch nicht jetzt. Die
2: Doch.
1: Klimaanlage, echt?
2: Ja.
1: Und was hast
2: naja,
1: du gemacht?
2: Naja, um ehrlich zu sein, ist sie letzten Sommer schon ausgefallen.
1: Kenne ich von mir früher.
2: Ein bisschen ist sie ja noch gegangen. Und dann habe ich es immer ein wenig ignoriert.
1: Ja.
2: Und jetzt wirklich, also bei der Hitze, jetzt geht Das geht nimmer.
1: Hat sie sich gedacht, jetzt warte ich halt noch ein paar Monate, aber wenn es dann 35 Grad wird, dann höre ich auf, nicht, damit die Franzi so richtig Spaß hat. So, was hast du dann gemacht? Weil wir müssen jemanden grüßen. Ich habe jetzt ein bisschen weiter ausgeholt. Du bist dann mit dem Auto wohin?
2: Heute früh war ich in der Autowerkstatt im Bayreuther Industriegebiet. Ich weiß nicht, ob man das sagen darf. Wo? Also, auf jeden Fall hören die da die Mainwelle.
1: Wo denn? Das darf man nicht sagen.
2: Nicht?
1: Ja.
2: Dann sagen wir es lieber nicht.
1: Sagen wir nicht ATU. Sagen wir nicht. Sagen
2: Im
1: wir nicht.
2: Industriegebiet.
1: Na, gehen wir lieber auf Nummer
2: 7. Bayreuth.
1: Aber die Jungs müssen ja wissen, dass man es
2: Aber ganz
1: meine.
2: Liebe Jungs
1: ja.
2: und liebe Grüße an der Stelle. Mein Auto funktioniert. Es hat danach wieder super gekühlt. Ich habe mich super wohl gefühlt. Gestern bin ich noch ausgestiegen. Bin ausgestiegen aus dem Auto und es war quasi gleiche Temperatur.
1: Ja.
2: Heute bin ich ausgestiegen und bin gegen eine Wand. Also, weil es war draußen viel wärmer als in meinem Auto.
1: Gutes
2: Toll.
1: Zeichen.
2: Toll.
1: Und die hören auch die Mainwelle und die hören jetzt, glaube ich, auch zu, ne?
2: Bestimmt, weil
1: wie
2: es läuft da.
1: Wie heißen? Weißt du zu viel, wie die heißen?
2: Nee, hab ihn mal nicht gemerkt. Tut
1: nach,
2: mir leid.
1: Nach was
2: Namen
1: schauen sie aus?
2: So.
1: War Felix dabei? Oder?
2: Keine
1: Günther?
2: Ahnung.
1: Günther? Jüngere Leute?
2: Ja, die waren schon jung.
1: Max,
2: die
1: der
2: waren
1: Florian, der Fabian, vielleicht
2: so,
1: war was dabei. Auf jeden Fall.
2: So,
1: groß an die Jungs von Franzis Autowerkstatt.
2: Die haben einen tollen Job gemacht.
1: Die Klimaanlage geht wieder. Können wir jetzt hier heiße Musik spielen? Und zwar von Sean Armor Trading. Drop the Pilot. Und was wünschen wir denn? Ich in meinen kurzen Hosen und du in deinem kleinen schwarzen?
2: Einen wunderschönen sommerlichen Nachmittag.
1: Aber sowas von.

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1: Ab heute bis Mittwoch. Über 30 Grad tagsüber, Sonnenschein von früh bis spät.
2: Vielleicht ein kleines Hitzegewitter übers Wochenende mal.
1: Aber ansonsten ist es sehr, sehr, sehr sommerlich bei uns in Bayreuth und der Region.
3: Ja, wir kommen auf jeden Fall ins Schwitzen. Also gönnt euch ein Eis am Wochenende, ne? Einen leckeren Eiskaffee vielleicht und viel Spaß auch beim Grillen.
1: Und natürlich auch am Badesee, im Freibad oder im heimischen Pool. Oder wenn es einfach nur die Abkühlung ist, schnell mit dem Schlauch abgespritzt oder sowas. Ach, sucht euch ein kaltes, schattiges und nasses Plätzchen.
3: Viel los sein wird auch im Kreuzsteinbad hier in Bayreuth. Und da haben wir noch den ultimativen Tipp, weil da geht schneller an der Kasse, wenn man sich vorher online das Ticket sichert.
4: Einfach auf stadtwerke-bayreuth.de gehen, Ticket fürs Kreuzer in unserem Onlineshop kaufen, vor Ort am Drehkreuz den QR-Code scannen und ganz entspannt und vor allen Dingen ohne langes Warten ins Freibadvergnügen starten. 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Wir versprechen, wir geben für euch Vollgas.
1: Wir auch wieder am Montag.
3: Da hören wir uns wieder.
1: Und jetzt ein schönes sommerliches Wochenende.
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1: Es ist 17 Uhr. Ich bin Helen Martin. Die Zivilbevölkerung soll besser vor Bedrohungen von außen geschützt werden. Darauf haben sich die Innenminister von Bund und Ländern auf ihrer Konferenz in Hamburg geeinigt. Sie reagieren damit auf die Bedrohung durch Russland. Bundesinnenminister Dobrindt.
2: Wir vernehmen zunehmende Cyberangriffe wahr. Die Sachverhalte, die mit Ausspähungen in Zusammenhang stehen, sie steigen. Die Vorbereitungen für Sabotagehandlungen sind anwachsend.
1: Bis 2029 sollen die geplanten Maßnahmen greifen, zum Beispiel mehr Sicherheit bei der IT-Kommunikation, Zivilschutzkurse oder auch ein Schutzraumkonzept. Um den Wohnungsbau anzukurbeln, verlängern der Bund und die Förderbank KfW die Neubauförderung für energieeffiziente Häuser bis Ende des Jahres. Das Programm für sogenannte Effizienzhäuser war bisher bis Ende Juni befristet. Gefördert werden Neubauten mit einem Kredit zu 1% Zinsen, aber nur, wenn die Wärme komplett aus erneuerbaren Energien kommt. Israel und die libanesische Hisbollah-Miliz haben sich laut einem US-Regierungsvertreter auf eine neue Waffenruhe geeinigt. Zuvor hatten gegenseitige Angriffe eine geplante Gesprächsrunde zwischen dem Iran und den USA in der Schweiz platzen lassen. Die Gespräche sollten das Rahmenabkommen zwischen beiden Ländern ausgestalten. Zum zweiten Mal in 2 Tagen ist ein Münchner Wiesenwirt vor Gericht gescheitert. Er wollte sich gegen die Ablehnung seiner Bewerbung für das Volkssängerzelt auf der Eudenwiesen wehren. Das Verwaltungsgericht München hat den Eilantrag zurückgewiesen. Gestern war der Wirt mit einem weiteren Eilantrag gescheitert. Er wollte verhindern, dass das Schottenhammel und das Paulanerfestzelt aufgebaut werden. Der Wirt will, dass die Zelte EU-weit ausgeschrieben werden. Mexiko und Kanada haben ihr 2. Gruppenspiel bei der Fußball-WM gewonnen und nun will auch der 3. Gastgeber nachziehen. Die USA treffen heute Abend auf Australien. Anstoß ist um 21 Uhr. Ab Mitternacht spielt Schottland gegen Marokko, danach noch Brasilien gegen Haiti und die Türkei gegen Paraguay. Es ist jetzt 5:15.
3: Danke, Helen. Bis Mittwoch, jeden Tag über 30 Grad in der Bayreuther Innenstadt aktuell, 33 Grad, also wenn man so in der prallen Sonne steht. Das ist schon sehr, sehr heiß. Ne? Wohl dem, der da eine Abkühlung hat oder in einen Badesee hüpfen kann oder in ein Freibad. Also, oder halt ein schöner, kühler Cocktail. Euch fällt da bestimmt was ein. Also, es wird sommerlich heiß bleiben in den nächsten Tagen bis mindestens Mittwoch. Das Gewitterrisiko ist heute noch gering. Morgen Vormittag ziehen zwischendurch mal Schauer und Gewitter durch. Ansonsten gibt's wieder viel Sonnenschein morgen am Samstag. Und das ist ja wunderbar für die vielen Public Viewings, zum Beispiel auf dem Herzogkeller, wenn dann die Deutschen gegen die Elfenbeine spielen. Auch morgen wieder Werte über 30 Grad. Also so wie heute. Sonntag, Montag, Dienstag und wahrscheinlich auch Mittwoch bleibt es überwiegend sonnig und vor allem an den Nachmittagen kann es dann vereinzelt Gewitter geben bei Werten bis zu 35 Grad. Der Mainwelle-Service, hallihallo, grüß Gott an alle unterwegs. Wir schauen nochmal, ist irgendwas da, liegt irgendwas gegen euch vor? Wir haben hier die A9 Richtung Berlin, Höhe Schneitach. Da gab es einen Unfall vor ein paar Minuten. Die Unfallstelle ist noch ungesichert. Da gab es einen Unfall mit mehreren Fahrzeugen. So, das war's dann aber auch schon. Da wird wahrscheinlich ein Stau kommen. Wir halten euch auf dem Laufenden. Wir gucken mal auf die Blitzer, immer noch aktuell. Danke an den Carsten fürs Bestätigen. Der Blitzer in Dressendorf Richtung Bayreuth, übliche Stelle. Und noch ein Blitzer Bayreuth zwischen Rollwenzelei und dem Kreisel zur Eremitage, da diese lange Gerade, ne, wo man so schön auf die A9 schauen kann, da wird immer noch geblitzt. Danke an die Helen fürs Bestätigen. 0170 99 07000, wenn ihr auch was habt.
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3: So. Da haben wir heute ja schon jemanden glücklich gemacht und hat sich so gefreut. Der Marcel Pitroff aus Weidenberg. Er hat heute gewonnen. Erstmal wollte ich von ihm wissen, was er heute und am Wochenende noch so ein wenig macht.
5: Am Wochenende mache ich bis jetzt noch gar nichts. Wahrscheinlich zu Hause verbringen.
3: Marcel, was machst du denn am 28. Juni?
5: Na, bis jetzt noch nichts und ich hoffe, dass ich zur Roxette komme.
3: Da bist du aber nur, wenn du dich jetzt richtig gescheit freust. Ne? Da bist du mit Begleitung auf dem Schlossplatz in Coburg bei Roxette.
5: Super, danke euch, mein Wille.
6: Jawohl.
5: Ha, gut.
3: Kannst du noch ganz kurz irgendwas ansingen von Roxette?
5: Von Roxette?
3: Dass ich nicht der Einzige bin hier am Nachmittag, der sich blamiert.
5: Ich weiß nicht, Christian, ob ich doch was ansingen kann.
3: Listen to your heart.
5: Listen to your heart.
3: Diesen Titel finden die Kolleginnen hier in der Mainwille-Redaktion zwar ganz cool, aber jetzt auch nicht so Weltklasse. Die Damen, meine lieben Kolleginnen, also die Andresen, die Andrea Kreuzer, Tamara Busler und Katja Staud, die wünschen sich diesen Titel, den ich jetzt noch schnell raussuchen muss. Warum ist Sleeping in my car? Wo ist es denn? Mann, jetzt finde ich es nicht. Wartet mal ganz kurz, ihr habt doch noch ganz kurz Zeit. Sleeping in my car. Und wie geplant spielen wir das gleich, wenn ich es gefunden habe. Und vorher gibt es noch Felix Jähn und Jay Hart mit Pride. Und wenn ihr auch noch Karten für Roxette gewinnen wollt, sogar VIP-Tickets, dann jetzt nochmal bewerben. 0170 99 07000 WhatsApp ins Mainwille Sendestudio. Nicht, wenn ihr es schon getan habt, ihr bleibt im Lostopf.

Gleich viertel sechs die Christian Hürth Show am 28. Juni auf dem Schlossplatz in Coburg. Roxette, den Marcel aus Weidenberg haben wir heute schon glücklich gemacht. Jetzt vielleicht auch dich. WhatsApp ins Weinwille Sendestudio. Wir verlosen jetzt zwei VIP-Tickets für Roxette am 28. Juni. Viel Glück!

Zwei VIP-Tickets für Roxette am Schlossplatz in Coburg am 28. Juni. Vielleicht hast du dich beworben unter 0170 99 07000. Wenn ja, dann bist du im Lostopf und vielleicht klingelt gleich das Telefon.

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0: So, komm, wir rufen hoffentlich die Gewinnerin an. Auch sie hat sich beworben im Lostopf. Sie ist gezogen worden. Mal schauen, ob sie rangeht. 2 VIP-Tickets für Roxette. Achtung!
1: Hallo?
0: Hallo Karin! Der Christian von der Mainwille.
1: Ja, hallo Christian, grüß dich.
0: Wo bist denn du unterwegs?
1: Ich bin jetzt gleich in Dressendorf.
0: Ach jawohl. Was hast du heute noch so vor?
1: Ich habe jetzt gerade Dienstschluss für meinen Dienst in der Hohen Wade und würde mal ganz kurz meine Enkelkinder besuchen.
0: Ach schön. Hohe Warte?
1: Ja, ich arbeite in der Hohen Wade als Betreuungskraft.
0: Ah, okay, sehr schön. Und jetzt geht's zu den Enkelkindern. Wollen wir die mal grüßen?
1: Ja, das wäre ja super. Nina und Luna, ich würde die wahnsinnig gerne mal grüßen. Mal schauen, ob sie es hören.
0: Ja, na, du hast ja irgendwas vor, ne, heute. Das ist ja schön.
1: Ja, ich biege gerade ab nach
0: Nassdorf. Du biegst gerade ab ins Funkloch, würde ich sagen. Hörst du mich noch?
1: Das kann sein. Ich höre dich prima.
0: Fahr doch mal rechts ran. Geht es irgendwie? Kannst du rechts ranfahren gerade mal, oder?
1: Bin die ganze Zeit schon rechts dran.
0: Ah, okay. So. Also Karin, was machst du am 28. Juni?
1: Naja, ich würde sagen, ich gehe zur Roxette.
0: Aber nur, wenn du dich jetzt so richtig gescheit laut freust.
1: Mega! Hammerhart! Ich
0: freue
1: mich.
0: Sehr schön. Karin aus?
1: Aus Bayreuth.
0: Aus Bayreuth. Karin, 2 VIP-Tickets für Roxette, 28. Juni, Schlossplatz Coburg.
1: Ich freue mich. Herzlichen Dank.
0: Herzlichen Glückwunsch. Was bedeutet die Roxette? Kannst du was singen? Warst du verliebt in ihn?
1: Das tue ich euch nicht an. Das tue ich euch nicht an.
0: Komm, einmal ansingen. Du bist mit dem Auto unterwegs. Sleeping in my car.
1: Das stimmt, da hast du recht. Sleeping in my car.
0: Merk schon, textsicher bist du auf jeden Fall. Da arbeiten wir noch dran.
1: Aber was will man bei den Temperaturen erwarten?
0: Genau, und du liebst Roxette.
1: Ich liebe Roxette. Und ich wüsste auch jemanden, eine ganz liebe Kollegin, die sich die Karten nicht leisten könnte und die würde ich gern mitnehmen.
0: Wie heißen die?
1: Es sind 2 Kolleginnen. Da weiß ich jetzt noch nicht, welche Zeit hat durch Kinder. Und ich möchte jetzt noch keinen Namen nennen, weil ich will sie überraschen damit.
0: Okay, das ist gebongt. Also 2 VIP-Tickets. Viel Spaß.
1: Wow. Herzlichen Dank. Gute Zeit euch noch und genug trinken. Na, dass ihr genauso dehydriert seid wie ich momentan.
0: Sonst landen wir noch in der Hohen Wade, Mensch. Ja. Karin,
1: oh, wei,
0: viel Spaß mit den Engelern. Ne?
1: Ciao, danke.
0: Ciao, tschüss.
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0: komplett dicht. Die Sperrung soll nach Informationen des Rathauses heute aufgehoben werden. Allerdings geht es gleich am Montag schon weiter. Ab dann ist die Bahnhofstraße komplett gesperrt. Voraussichtlich bis zum 17. Juli. Autofahrer werden großräumig über Obernsees und Aufsess bzw. über Wunsdorf-Pegerndorf umgeleitet. Stundenlang hat heute Nacht ein kaputter Bus auf der A9 bei Marktschorgast gestanden. Wegen Reinigungsarbeiten war die Autobahn dort in Richtung Berlin teilweise auch gesperrt. Martin Sollig mit den Einzelheiten.
1: Das war ein Reisebus aus Polen. An Bord Schülerinnen, Schüler und Lehrkräfte. Irgendwann hat der Bus Diesel verloren. Die Polizei geht von einem technischen Defekt aus. Die Reisegruppe ist also erstmal gestrandet. Es musste ein Ersatzteil bestellt werden. Der Bus wurde abgeschleppt und die Feuerwehr brachte die Leute zu einem nahegelegenen Autohof. Die Reinigungsarbeiten an der A9 dauerten einige Stunden und bis zum Eintreffen des Ersatzteils spielten die Jugendlichen auf dem Autohof ausgelassen Volleyball, haben also immerhin das Beste aus ihrer Situation machen können.
0: Die Traditionsbrauerei Laikheim aus Altenkunstadt im Landkreis Lichtenfels kann vorerst weitergeführt werden. Zeitungsberichten zufolge hat die Gläubigerversammlung am Amtsgericht Coburg dafür grünes Licht gegeben. Wie berichtet, befindet sich Laikheim seit Januar in einem Insolvenzverfahren in Eigenverwaltung. Ein Investor ist laut Insolvenzverwalter bisher noch nicht gefunden. Inzwischen wird weltweit gesucht. Die Suche gestaltet sich wegen des rückläufigen Biermarkts aber schwierig. Bei Laikheim arbeiten aktuell etwas weniger als 100 Beschäftigte. Ob es zu Stellenstreichungen kommt, ist noch offen.
2: Dankeschön, Franzi. Was machst du am Wochenende bei der Hitze?
0: Also morgen bin ich hier zum Arbeiten.
2: Und du hängst dann wahrscheinlich hier an der Klimaanlage weil ja. hier ist schön kühl. Ne? Aber außen ist ja eine Hitze.
0: Ja.
2: Bis Mittwoch, jeden Tag über 30 Grad, bis zu 35 Grad. Aktuell in der Bayreuther Innenstadt 33 Grad. Das Gewitterrisiko bleibt heute doch noch relativ gering. Morgen am Vormittag ziehen zwischendurch mal vereinzelt Schauer und Gewitter über Bayreuth und die Region. Aber ansonsten wird es auch morgen sehr, sehr schön sonnig, sommerlich, viel Sonnenschein, vor allem am Nachmittag und am Abend. Sonntag bis Dienstag ebenfalls super sonniges, sommerliches Wetter, aber an den Nachmittagen kann es vereinzelt mal ein Hitzegewitter geben. Wie gesagt, bei Werten bis 35 Grad.
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2: Der Mainwelle-Service. Grüß Gott an alle unterwegs. Aktuell, schauen wir mal, haben wir eine Meldung von der A9 Richtung Berlin. Ich habe eben nochmal aktualisiert. Entschuldigung. Richtung Berlin zwischen Schneider und Haumersdorf. Da gab es ja einen Unfall mit mehreren Fahrzeugen. Rechte Spur ist blockiert. Hier steht aber noch nichts von Stau. Also Unfall mit mehreren Fahrzeugen, rechte Spur blockiert, scheinbar fließt der Verkehr ganz entspannt dran vorbei. Aber dass es so bleibt, wenn ihr da in der Nähe seid, bitte fahrt ganz vorsichtig da vorbei. Herzlichen Dank. Dann schauen wir noch auf die Blitzer. Da haben wir noch einen in Dressendorf Richtung Bayreuth und einen zwischen Rollwenzelei und Eremitage. Und das war's. Wenn ihr nicht noch was hättet, vielleicht, bitte melden 0170 99 07000. Dankeschön. Euch allen eine gute Fahrt.
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2: Mit Franziska Horn.
0: Hallöchen.
2: Franzi, komm mal wieder weg von der Klimaanlage. Jetzt nicht schon wieder die Klimaanlage umarmen. Das kurz gleich machen, wenn Orstes läuft. Aber ist es nicht schön, glückliche Menschen hier im Radio zu hören? Wir hören ja oft so schlimme Geschichten, leider. Aber umso mehr freut es uns, wenn sich Menschen freuen. Wie zum Beispiel der Marcel aus Weidenberg. Er hat 2 Tickets gewonnen für Roxette.
4: Super, danke euch, Mainwelle. Jawohl. Ha, gut.
2: So freut man sich in Weidenberg, ne? Der Marcel hat auch schön gesungen, Achtung.
4: Aha. Listen to your heart.
2: Kurz und schmerzlos, ne? Und gerade hat die Karin aus Bayreuth 2 VIP-Tickets gewonnen für Roxette am 28. Juni auf dem Schlossplatz in Coburg. So hat sie sich gefreut.
5: Ich freue mich. Herzlichen Dank.
2: Ich glaube, jetzt sind ein paar erschrocken.
0: Ja.
2: So wie du auch gerade hier. Franzi ist gerade
0: Gott, war das laut.
2: Ja, die hat ein Organ. Und gesungen hat sie auch noch natürlich, ne, die Karin.

0: Also Glückwunsch an alle, die mitgemacht haben, bitte. Also Glückwunsch an alle, die gewonnen haben. Und es tut uns leid, also nicht alle können gewinnen. Die, die mitgemacht haben und nicht gewonnen haben, beim nächsten Mal klappt es bestimmt. Aber vielen, vielen Dank, dass ihr mitgemacht habt. So, Austis kommt jetzt mit Touch Me. Und wir sind ja da sehr textsicher. Ne? Mhm. Wir können ja da von vorn bis hinten wie die Karin mitsingen. Ne?
1: Ja, bestimmt. Mm-hmm.
0: Die summt schon. Mm-hmm,
1: ja. Oder? Mm-hmm. Ja, das können wir.
0: Können wir machen. Wir wünschen
1: einen wunderschönen Nachmittag.
0: Mit einem Gipfel.

0: So, wir haben zwei neue Blitzer und der eine kommt von dieser jungen Dame hier.
1: Hey, servus, hier ist die Nancy. Schade, dass ihr es jetzt gerade eben schon fertig durchgegeben habt. Auf der A9 steht ein Blitzer am Parkplatz Sorfinenberg in Richtung Berlin. Also bitte durchgeben, vielen Dank, ciao.
0: Zu Befehl, Dankeschön, liebe Nancy. Außerdem haben wir noch einen Blitzer an der B470 zwischen Auerbach und Kirchentumbach. Dankeschön an den Andreas. Wenn ihr auch noch was habt, bitte melden 0170 99 07000. Vergelt's Gott, euch ein traumhaft schönes Wochenende. Sucht euch ein schattiges Plätzchen.

0: gehört? Die ganze Zeit geht so. Da ist einiges los. Die ganze Zeit immer wieder zack. Hört mal, wenn hier bei mir im Studio eine WhatsApp ankommt. Ne? Und einiges los ist auch an diesem Wochenende. Ich freue mich ja übrigens sehr, wenn ihr WhatsApp-Meldungen zu mir ins Studio schickt. Da lebt dann die Sendung so richtig. Das ist toll. Und richtig was los ist auch an diesem Wochenende. Tamara Bussler hat da ein paar Tipps für euch.
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2: An der Uni Bayreuth läuft immer noch das Summer Feeling. Jeden Tag mit einem anderen Thema. Heute ist zum Beispiel African Day, am Abend mit Live-Musik und Cocktails. Morgen ist dann Bayerischer Tag mit Live-Musik von den Gipfelstürmern und dem Himmelgauer Jugendblasorchester. Am Abend dann noch Public Viewing am Rondell auf großer Leinwand. Oder ihr kommt einfach zu unserem Mainwelle Fußballfieber auf den Herzogkeller, moderiert von unserem Christian Höret. Heute und morgen verwandelt sich das Rot-Main-Center in eine E-Sport-Arena, denn das Motto beim Family Day ist dieses Mal E-Sport. Ob Fußball oder Mario Kart, das Event ist wirklich für jeden was in jedem Alter. Bei Beat the Pro tretet ihr auch gegen erfahrene Profispieler an und könnt Center-Gutscheine gewinnen. Für Familien auch perfekt, der Fun Day beim 1. FC Bayreuth. Auf dem Sportgelände könnt ihr morgen die verschiedenen Abteilungen wie American Football, Cricket, Tischtennis und Fußball kennenlernen. Tagsüber ist eine Hüpfburg aufgebaut und abends könnt ihr dann noch beim Johannisfeuer zusammensitzen. Bei uns werden die Stadtteil-Flohmärkte auch immer beliebter. Morgen ist einer in der Baumsiedlung am Roten Hügel, am Sonntag dann in Meiernberg. In Weidenberg habt ihr morgen die Chance, eine PV-Anlage zu gewinnen und könnt nebenbei noch eine schöne Zeit mit der ganzen Familie auf dem Sommerfest von AEC verbringen. Ihr kauft dort einfach ein Los, der Erlös geht übrigens an Sisonetz Weidenberg und abends lost dann Kollege Justus Hampel vor Ort die PV-Anlage aus. Paar Fessler und Kervers sind auch noch. Von heute bis Sonntag ist Kerver in Kirchenbirkig und in Würzberg. Morgen und Sonntag ist Donndorfer Siedler Kerver, genauso wie 150 Jahre Feuerwehr Metzlersreuth mit Gartenfest. Ich wünsche euch ein wunderschönes Wochenende.
0: Dankeschön, liebe Tamara, wünschen wir dir auch. Ich schließe mich an. Ein traumhaft schönes, sonniges, wenn auch heißes, hat aber auch seinen Reiz. Wochenende!

0: Das war die Christian Hürlitz Show. Dankeschön, Dankeschön, Dankeschön. Euch ein schönes Wochenende und jetzt viel Spaß ab 18 Uhr mit Franziska Horn.
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1: Es ist 18 Uhr. Ich bin Helen Martin. Beim Gipfel der EU-Staats- und Regierungschefs ging es heute zum Beispiel um den EU-Haushalt. Es geht um Billionensummen und Deutschland trägt den mit Abstand größten Teil bei. Bundeskanzler Merz will den Umfang des Haushalts möglichst gering halten. Dieter Ebeling mit den Einzelheiten.
2: Bei diesem EU-Gipfel wurde sehr viel Uneinigkeit deutlich. In der Frage, ob die EU Fühler nach Moskau ausstrecken soll oder darf beispielsweise. Und natürlich auch beim EU-Budget für die Jahre 2028 bis 2035. Auf dem Tisch liegt ein Vorschlag von knapp 2 Billionen Euro für 7 Jahre. Deutschland und andere Nettozahler wollen sehr viel geringere Ausgaben.
1: Die Verbraucherschutzminister der Länder wollen härter gegen Fake-Shops im Internet vorgehen. Sie fordern, dass der Bund einen nationalen Aktionsplan entwickelt, um betrügerische Webseiten schneller vom Netz zu nehmen. Laut Verbraucherzentrale werden jeden Monat rund 1.800 neue Fake-Shops entdeckt. Außerdem fordern die Minister transparentere Preise an E-Ladesäulen und ein rasches Verbot von Einweg-E-Zigaretten. Das Landgericht Regensburg hat die Schmerzensgeldklage eines früheren Mitglieds der Domspatzen abgewiesen, wegen Verjährung. Der Mann hatte das Bistum auf 400.000 Euro verklagt. Er soll Anfang der 90er in einer Vorschule des Knabenchors misshandelt und sexuell missbraucht worden sein. Die AfD nähert sich in Umfragen der 30%-Marke. Im ZDF-Politbarometer liegt sie jetzt bei 28%, 4% vor der Union. Die SPD liegt bei 13%, die Grünen bei 12 und die Linke bei 11. Auch andere Umfragen sehen die AfD als stärkste Kraft gerade. Bei Insa und YouGov kommt sie auf 29%. Hier kann man auf jeden Fall von einem Sensationsfund sprechen. Die französische Nationalbibliothek in Paris hat ein unbekanntes Manuskript von Mozart gefunden. Das Musikheft aus dem 18. Jahrhundert enthält Kompositionsübungen und 7 Stücke für Flöte und Harfe. Sie sollen aus Mozarts letztem Paris-Aufenthalt stammen. Es ist jetzt 6:15. Heute Abend ziehen mal ein paar dünne Wolken durch. Nachts sind im Westen einzelne Schauer und Gewitter unterwegs. Dazu sinken die Temperaturen auf 20 bis 14 Grad. Morgen gibt es im nördlichen Franken ein paar Schauer und Gewitter. Ansonsten scheint wieder ganz viel die Sonne. Abends bilden sich dann im Südosten einzelne Hitzegewitter. Das Ganze bei 30 bis 36 Grad. Auch die nächsten Tage werden richtig heiß.
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1: Ab heute bis Mittwoch. Über 30 Grad tagsüber, Sonnenschein von früh bis spät.
2: Vielleicht ein kleines Hitzegewitter übers Wochenende mal.
1: Aber ansonsten ist es sehr, sehr, sehr sommerlich bei uns in Bayreuth und der Region.
3: Ja, wir kommen auf jeden Fall ins Schwitzen. Also gönnt euch ein Eis am Wochenende, ne? Einen leckeren Eiskaffee vielleicht und viel Spaß auch beim Grillen.
1: Und natürlich auch am Badesee, im Freibad oder im heimischen Pool. Oder wenn es einfach nur die Abkühlung ist, schnell mit dem Schlauch abgespritzt oder sowas. Ach, sucht euch ein kaltes, schattiges und nasses Plätzchen.
3: Viel los sein wird auch im Kreuzsteinbad hier in Bayreuth. Und da haben wir noch den ultimativen Tipp, weil da geht schneller an der Kasse, wenn man sich vorher online das Ticket sichert.
4: Einfach auf stadtwerke-bayreuth.de gehen, Ticket fürs Kreuz in unserem Onlineshop kaufen, vor Ort am Drehkreuz den QR-Code scannen und ganz entspannt und vor allen Dingen ohne langes Warten ins Freibadvergnügen starten. Und wenn es doch mal ein bisschen länger dauert am Eingang, bitte habt ein bisschen Geduld. Wir versprechen, wir geben für euch Vollgas.
1: Wir auch wieder am Montag.
3: Da hören wir uns wieder.
1: Und jetzt ein schönes sommerliches Wochenende.
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11: 6:30, Zeit für die News. Die gibt's von mir. Ich bin Franziska Horn. Schönen Abend. Große Einigkeit im Landkreis Bayreuth. Die 33 Bürgermeisterinnen und Bürgermeister haben sich im Bindlacher Rathaus zur ersten Sitzung ihres Kreisverbandes im Bayerischen Gemeindetag getroffen. Dabei wurden Eckersdorfs Bürgermeisterin Sibylle Pichel als Vorsitzende und Bindlachs Bürgermeister Christian Brunner als Stellvertreter im Amt bestätigt. Auch die weiteren Mitglieder des Vorstands wurden neu gewählt. Pichel betont, es gebe weiter viel zu tun. Der Kreisverband wolle gemeinsame Positionen stärken, die Gemeinden unterstützen und den Kontakt zu Behörden und Abgeordneten pflegen. Der Bayerische Gemeindetag vertritt bayernweit mehr als 2000 Städte, Märkte und Gemeinden. Der Bayerische Bauernverband Oberfranken und die

0: Biobetriebe und Bildungsarbeit im ländlichen Raum. Thema war auch die schwierige Lage vieler Bio-Milchviehbetriebe in Franken, vor allem wegen der vorgeschriebenen Weidehaltung bei engen Ortslagen. Gemeinsame Interessen sehen Bauernverband und Ökomodellregionen unter anderem bei der Förderung kleiner landwirtschaftlicher Projekte. Diese Kleinprojektförderung soll im kommenden Jahr noch stärker bekannt gemacht werden. Bei dem sommerlichen Wetter heute und in den nächsten Tagen dürften die Freibäder in der Region proppenvoll sein. Auch das Bayreuther Kreuzsteinbad stellt sich auf einen Besucheransturm ein. Um lange Wartezeiten am Eingang zu vermeiden, rät Stadtwerkesprecher Jan Koch den Badegästen, das neue Online-Ticketangebot zu nutzen.
1: Einfach auf stadtwerke-bayreuth.de gehen, Ticket fürs Kreuz in unserem Onlineshop kaufen, vor Ort am Drehkreuz den QR-Code scannen und ganz entspannt und vor allen Dingen ohne langes Warten ins Freibadvergnügen starten. Und wenn es doch mal ein bisschen länger dauert am Eingang, bitte habt ein bisschen Geduld. Wir versprechen, wir geben für euch Vollgas.
0: Das Kreuzsteinbad hat täglich von 7 bis 20 Uhr geöffnet. Und alles zum Nachlesen gibt's nochmal auf meinwelle.de. Und wir schauen aufs Wetter. Heute Abend bleibt's schön sonnig. Morgen dann erstmal paar Gewitterchen, aber dann wieder viel Sonne, auch wieder ganz, ganz viel Hitze, über 30 Grad. Und so geht's auch erstmal weiter. Soweit wir schauen können, ganz viel Sonne, nachmittags teilweise mal Gewitter, aber es bleibt warm. Hallo, auf die Straßenvorsicht auf der A9 Richtung Nürnberg zwischen Marktschorgast und Bad Benneck-Himmelkron. Da ist ein kaputter LKW, der Standstreifen ist da blockiert. Dann haben wir noch ein paar Blitzer, einmal auf der Rastanlage Sophienberg. Wenn ihr auf der A9 Richtung Berlin unterwegs seid, da sind 130 erlaubt. Und in Dressendorf Richtung Bayreuth haben wir auch noch einen. Habt ihr noch was? Schreibt uns gerne WhatsApp ins Studio.
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7: Es ist 19 Uhr. Ich bin Helen Martin. Ein 13-Punkte-Plan soll's richten. Damit will Bundesbauministerin Huberts den Wohnungsmangel bekämpfen und die hohen Baukosten dämpfen. Geplant ist zum Beispiel, dass Bauanträge ab 2028 nur noch digital möglich sind. Außerdem sollen die verschiedenen Fördermöglichkeiten für Bauherren gebündelt werden. Und die staatliche Förderung von klimafreundlichen Neubauten wird verlängert. Israel und die libanesische Hisbollah-Miliz haben sich laut einem US-Regierungsvertreter auf eine neue Waffenruhe geeinigt. Sie soll bereits in Kraft getreten sein. Tina Eck berichtet aus Washington.
8: Die Trump-Regierung macht Druck auf Israel, denn von Ruhe im Konflikt mit der Hisbollah-Miliz im Libanon hängt der ganze Iran-Deal ab. Weitere Verhandlungen mit dem Iran liegen so lange auf Eis. Teheran sitzt da eindeutig am längeren Hebel und droht mit erneuter Schließung der Straße von Hormuz, wenn die USA sich nicht an die Bedingungen des Rahmenabkommens halten. Und dazu gehört ein Ende der israelischen Angriffe im Libanon.
7: Ein Video eines jungen CDU-Politikers aus Krefeld in NRW beschäftigt Polizei und Staatsanwaltschaft. Der 23-Jährige soll sich in einem Video menschenfeindlich geäußert haben. Unter anderem soll er wörtlich gesagt haben, jetzt vergasen wir die Muslime. Die Staatsanwaltschaft und der Staatsschutz prüfen jetzt den Anfangsverdacht der Volksverhetzung. Die CDU will den Politiker jetzt aus der Partei ausschließen. Bei der Hitze draußen denkt wahrscheinlich gerade niemand an Weihnachten, aber es gibt Neuigkeiten von den bayerischen Christbaumanbauern. Die sagen nämlich, dass Christbäume dieses Jahr wahrscheinlich teurer werden. Das liegt zum Beispiel daran, dass durch den Iran-Krieg die Spritpreise und damit auch die Transportkosten gestiegen sind. Mexiko und Kanada haben ihr zweites Gruppenspiel bei der Fußball-WM gewonnen und nun will auch der dritte Gastgeber nachziehen. Die USA treffen heute Abend auf Australien. Anstoß ist um 21 Uhr. Ab Mitternacht spielt Schottland gegen Marokko, danach noch Brasilien gegen Haiti und die Türkei gegen Paraguay. Es ist jetzt kurz nach 7.
9: Dankeschön. Und ein kleiner Blick aufs Wetter. Ich schau mal kurz raus. Es scheint immer noch die Sonne, strahlend blauer Himmel. So bleibt's heute Abend auch noch. Morgen früh dann erstmal paar Gewitter, bisschen Regen teilweise, aber dann wieder warm und sonnig. Es bleibt bei über 30 Grad. Auch die nächsten Tage geht's erstmal so weiter. Teilweise mal so kleine Hitzegewitter, aber insgesamt weiter über 30 Grad.
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9: Und wir schauen auf die Straßen. Zuerst mal auf die A9 Richtung Berlin zwischen Bindlacher Berg und Bad Benneck-Himmelkron. Da haben wir noch einen kaputten LKW. Der Standstreifen ist da blockiert. Dann die Gegenrichtung A9 Richtung Nürnberg zwischen Marktschorgast und Bad Benneck-Himmelkron. Da ist auch ein kaputter LKW auf dem Standstreifen. Blitzer haben wir auch noch auf der Rastanlage beim Sophienberg auf der A9, wenn ihr Richtung Berlin unterwegs seid. Da sind 130 erlaubt. Und in Dressendorf, wenn ihr Richtung Bayreuth unterwegs seid, da werdet ihr auch geblitzt. Habt ihr noch was? Dann gerne melden. Schreibt uns einfach eine WhatsApp.
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4: Die Nachrichten um 7:30 gibt's von mir. Ich bin Franziska Horn. Schönen Abend. Große Einigkeit im Landkreis Bayreuth. Die 33 Bürgermeisterinnen und Bürgermeister haben sich im Bindlacher Rathaus zur ersten Sitzung ihres Kreisverbandes im Bayerischen Gemeindetag getroffen. Dabei wurden Eckersdorfs Bürgermeisterin Sibylle Pichel als Vorsitzende und Bindlachs Bürgermeister Christian Brunner als Stellvertreter im Amt bestätigt. Auch die weiteren Mitglieder des Vorstands wurden neu gewählt. Pichel betont, es gebe weiter viel zu tun. Der Kreisverband wolle gemeinsame Positionen stärken, die Gemeinden unterstützen und den Kontakt zu Behörden und Abgeordneten pflegen. Der Bayerische Gemeindetag vertritt bayernweit mehr als 2000 Städte, Märkte und Gemeinden. Die Traditionsbrauerei Laikheim aus Altenkunstadt im Landkreis Lichtenfels kann vorerst weitergeführt werden. Zeitungsberichten zufolge hat die Gläubigerversammlung am Amtsgericht Coburg dafür grünes Licht gegeben. Wie berichtet, befindet sich Laikheim seit Januar in einem Insolvenzverfahren in Eigenverwaltung. Ein Investor ist laut Insolvenzverwalter bisher noch nicht gefunden. Inzwischen wird weltweit gesucht. Die Suche gestaltet sich wegen des rückläufigen Biermarkts aber schwierig. Bei Laikheim arbeiten aktuell etwas weniger als 100 Beschäftigte. Ob es zu Stellenstreichungen kommt, ist noch offen. Der Bayerische Bauernverband Oberfranken und die oberfränkischen Ökomodellregionen wollen künftig enger zusammenarbeiten. Bei einem Treffen in Bamberg ging es unter anderem um regionale Lebensmittel, Biobetriebe und Bildungsarbeit im ländlichen Raum. Thema war auch die schwierige Lage vieler Bio-Milchviehbetriebe in Franken, vor allem wegen der vorgeschriebenen Weidehaltung bei engen Ortslagen. Gemeinsame Interessen sehen Bauernverband und Ökomodellregionen unter anderem bei der Förderung kleiner landwirtschaftlicher Projekte. Diese Kleinprojektförderung soll im kommenden Jahr noch stärker bekannt gemacht werden. Und alles zum Nachlesen gibt's wie immer nochmal auf meinwelle.de. Und das Wetter für die Region. Heute am Abend bleibt schön warm und sonnig. Morgen früh dann mal kurze Gewitter, bisschen frischer, aber dann wird's wieder warm, viel Sonne am Nachmittag. Und so geht's erstmal weiter. Die nächsten Tage auch weiterhin warm, ab und an mal Hitzegewitter, aber richtig schönes Badewetter, über 30 Grad. Und wir schauen auf die Straßenvorsicht auf der A9 Richtung Berlin. Da haben wir noch einen kaputten LKW zwischen Bindlacher Berg und Bad Benneck-Himmelkron. Der steht da auf dem Standstreifen. Dann schauen wir noch auf die A9 in die Gegenrichtung, Richtung Nürnberg. Zwischen Marktschorgast und Bad Benneck-Himmelkron, da steht auch ein kaputter LKW auf dem Standstreifen. Blitzer haben wir auch noch am Sophienberg auf der A9 Richtung Berlin. An der Rastanlage, das sind 130 erlaubt. Und in Dressendorf Richtung Bayreuth steht auch noch einer. War das nicht alles? Sagt uns gern Bescheid, schreibt uns einfach eine WhatsApp.
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3: Es ist 20 Uhr. Ich bin Helen Martin. Wer Wohngeld bezieht, muss wegen der Sparpläne der Bundesregierung künftig mit Einbußen rechnen. In der Rheinischen Post hat Bundesbauministerin Huberts angekündigt, dass ein Drittel der bisherigen Wohngeldhaushalte ganz rausfallen wird. Ein Teil davon seien Menschen, die aufgrund ihres Einkommens bislang gerade so noch antragsberechtigt sind. Wohngeld können Menschen beantragen, deren Einkommen nicht ausreicht, um angemessenen Wohnraum zu bezahlen. In Brüssel ist der Gipfel der EU-Staats- und Regierungschefs zu Ende gegangen. Heute wurde zum Beispiel über den Haushalt ab dem Jahr 2028 beraten. Dabei geht es um Billionensummen. Bundeskanzler Merz, ist der Finanzrahmen, den die EU-Kommission vorschlägt, aber deutlich zu hoch?
4: Der Vorschlag, den wir zurzeit haben, ist aus deutscher Sicht unbezahlbar und auch unausgewogen. Der nächste Vorschlag, den wir dann in der nächsten Präsidentschaft erwarten, muss deutlich unter dem gegenwärtigen Vorschlag liegen.
3: Deutschland steuert als größte Volkswirtschaft der EU den mit Abstand größten Teil zum Haushalt bei. Deutschland soll deutlich besser und schneller auf äußere Bedrohungen, Krisen und Katastrophen reagieren können. Das sind sich die Innenminister von Bund und Ländern einig. Sie haben auf ihrer Konferenz in Hamburg dazu eine Reihe von Maßnahmen vereinbart. Zum Beispiel soll der Bevölkerungsschutz durch Kurse und Schulunterricht verbessert werden. Und die Innenminister wollen geflüchtete Straftäter schneller abschieben und konsequenter gegen bandenmäßigen Sozialbetrug vorgehen. Trainieren für den Ernstfall. Das steht nächste Woche für mehr als 100 Einsatzkräfte der Bayerischen Bereitschaftspolizei in Karlsfeld im Landkreis Dachau an. Für Anwohnerinnen und Anwohner kann das Einschränkungen bedeuten, zum Beispiel durch Lärm- und Verkehrsbeeinträchtigungen. Die Polizisten üben vor allem Einsätze bei Demonstrationen und Fußballspielen. Nach 2 Jahren Pause hat in Island offenbar wieder die umstrittene Jagd auf Finnwale begonnen. Laut verschiedener Tierschutzorganisationen haben 2 Walfangschiffe ihren Hafen in der Hauptstadt Reykjavik verlassen. Island ist eines der wenigen Länder auf der Welt, in denen Wale noch gejagt werden dürfen. Es ist jetzt 8:15.
5: Dankeschön. Und wir schauen aufs Wetter. Heute Abend bleibt's schön sonnig. Morgen dann erstmal paar Gewitterchen. Aber dann wieder viel Sonne. Auch wieder ganz, ganz viel Hitze. Über 30 Grad. Und so geht's auch erstmal weiter. Soweit wir schauen können, ganz viel Sonne. Nachmittags teilweise mal Gewitter. Aber es bleibt warm. Hallo an alle unterwegs. Wir schauen auf die A9 Richtung Berlin. Da haben wir noch einen kaputten LKW auf dem Standstreifen zwischen dem Bindlacher Berg und Bad Benneck-Himmelkron. Und in der Gegenrichtung auch auf A9 Richtung Nürnberg zwischen Marktschorgast und Bad Benneck-Himmelkron. Da ist auch ein kaputter LKW auf dem Standstreifen. Dann haben wir noch 2 Blitzer. Einen in Dressendorf, wenn ihr Richtung Bayreuth unterwegs seid. Und einen auf der A9 Richtung Berlin beim Sophienberg. Da sind 130 erlaubt. Habt ihr noch was? Schreibt uns gerne WhatsApp, dann geben wir es weiter.
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1: Euer News-Update um 8:30 gibt's von mir. Ich bin Franziska Horn. Schönen Abend. Große Einigkeit im Landkreis Bayreuth. Die 33 Bürgermeisterinnen und Bürgermeister haben sich im Bindlacher Rathaus zur ersten Sitzung ihres Kreisverbandes im Bayerischen Gemeindetag getroffen. Dabei wurden Eckersdorfs Bürgermeisterin Sibylle Pichel als Vorsitzende und Bindlachs Bürgermeister Christian Brunner als Stellvertreter im Amt bestätigt. Auch die weiteren Mitglieder des Vorstands wurden neu gewählt. Pichel betont, es gebe weiter viel zu tun. Der Kreisverband wolle gemeinsame Positionen stärken, die Gemeinden unterstützen und den Kontakt zu Behörden und Abgeordneten pflegen. Der Bayerische Gemeindetag vertritt bayernweit mehr als 2000 Städte, Märkte und Gemeinden. Der Bayerische Bauernverband Oberfranken und die oberfränkischen Ökomodellregionen wollen künftig enger zusammenarbeiten. Bei einem Treffen in Bamberg ging es unter anderem um regionale Lebensmittel, Biobetriebe und Bildungsarbeit im ländlichen Raum. Thema war auch die schwierige Lage vieler Bio-Milchviehbetriebe in Franken, vor allem wegen der vorgeschriebenen Weidehaltung bei engen Ortslagen. Gemeinsame Interessen sehen Bauernverband und Ökomodellregionen unter anderem bei der Förderung kleiner landwirtschaftlicher Projekte. Diese Kleinprojektförderung soll im kommenden Jahr noch stärker bekannt gemacht werden. Und alles zum Nachlesen gibt's wie immer nochmal auf meinwelle.de. Ein kleiner Blick aufs Wetter. Ich schau mal kurz raus. Es scheint immer noch die Sonne, strahlend blauer Himmel. So bleibt's heute Abend auch noch. Morgen früh dann erstmal paar Gewitter, bisschen Regen teilweise, aber dann wieder warm und sonnig. Es bleibt bei über 30 Grad. Auch die nächsten Tage geht's erstmal so weiter. Teilweise mal so kleine Hitzegewitter, aber insgesamt weiter über 30 Grad. Hallo an alle unterwegs. Vorsicht auf der A9 Richtung Berlin. Da haben wir zwischen dem Windlacher Berg und Bad Benneck-Himmelkron immer noch einen kaputten LKW auf dem Standstreifen. Und auf der A9 Richtung Nürnberg, also die andere Richtung zwischen Markt Schorgast und Bad Benneck-Himmelkron, da ist auch ein kaputter LKW auf dem Standstreifen. Blitzer haben wir auch noch einen auf der A9 Richtung Berlin. Da sind 130 erlaubt beim Sophienberg. Da werdet ihr geblitzt. Ich wünsche euch eine gute Fahrt. Kommt alle gut und sicher durch.
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1: Es ist 21 Uhr. Ich bin Helen Martin. Zigaretten sollen Schritt für Schritt deutlich teurer werden. Das Finanzministerium plant, dass der Preis für eine 20er-Packung von 8,80 Euro im Jahr 2027 auf 11,40 Euro im Jahr 2030 steigen soll. Uli Reitinger berichtet aus Berlin.
2: Für die Regierung lohnt sich der Plan doppelt. Zum einen will sie so die Raucherquote von Jugendlichen und Erwachsenen senken. Außerdem steigen die Steuereinnahmen. Durch die schrittweise Anhebung der Tabaksteuer rechnet das Finanzministerium schon im kommenden Jahr mit Mehreinnahmen in Höhe von 756 Millionen Euro. 2030 sollen es satte 3,6 Milliarden Euro sein.
1: Die EU will bei möglichen Ukraine-Russland-Verhandlungen keine Vermittlerrolle übernehmen. Das hat EU-Ratspräsident Costa nach dem EU-Gipfel in Brüssel klargestellt. Nur der ukrainische Präsident Zelensky habe die Legitimität, für die Ukraine zu verhandeln. Bundeskanzler Merz hat betont, die EU sei keine neutrale Partei, sondern stehe auf der Seite der Ukraine. In Potsdam hat heute der dreitägige Bundesparteitag der Linken angefangen. Parteichefin Schwertner hat zum Auftakt dazu aufgerufen, mit aller Kraft gegen einen Rechtsruck im Land zu kämpfen. Man werde alles tun, um die AfD von den Schalthebeln der Macht fernzuhalten, sagte sie. Als Protest gegen die geplanten Kürzungen im Sozialbereich hat Schwertner einen Klassenkampf von unten angekündigt. Bayern hat durch Steuerprüfungen von Influencern 550.000 Euro Nachzahlungen eingetrieben. Eine Spezialeinheit des Bayerischen Landesamts für Steuern hat dafür tausende Datensätze ausgewertet, auch mit KI-gestützter Software. Finanzminister Füracker betont, wer unternehmerisch tätig sei, müsse dafür auch Steuern zahlen. Wegen eines Unwetters ist das Southside-Festival im baden-württembergischen Neuhausen ob Eck unterbrochen worden. Die Veranstalter haben die Besucherinnen und Besucher dazu aufgerufen, sich in ihre Autos zu begeben. Das sei es am sichersten. Das Southside-Festival ist eines der größten Open-Air-Festivals in Deutschland. Es ist jetzt kurz nach neun. Ein paar dünne Wolken ziehen durch, ansonsten sind nachts im Westen einzelne Schauer und Gewitter unterwegs. Dazu sinken die Temperaturen auf 20 bis 14 Grad. Morgen gibt's im nördlichen Franken ein paar Schauer und Gewitter, ansonsten scheint wieder ganz viel die Sonne. Abends bilden sich dann im Südosten einzelne Hitzegewitter. Das Ganze bei 30 bis 36 Grad. Auch die nächsten Tage werden richtig heiß. Es ist kaum was los, nur eine Meldung habe ich, und zwar die A70 Schweinfurt Richtung Bamberg. Zwischen Fierentrunstadt und Bamberghafen 2 Kilometer Stau, da dauert es ungefähr eine Viertelstunde länger. Allen unterwegs eine gute und vor allem eine sichere Fahrt.
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1: Ich bin Helen Martin. Zigaretten sollen Schritt für Schritt deutlich teurer werden. Das Finanzministerium plant, dass der Preis für eine 20er-Packung von 8,80 Euro im Jahr 2027 auf 11,40 Euro im Jahr 2030 steigen soll. Uli Reitinger berichtet aus Berlin.
2: Für die Regierung lohnt sich der Plan doppelt. Zum einen will sie so die Raucherquote von Jugendlichen und Erwachsenen senken. Außerdem steigen die Steuereinnahmen. Durch die schrittweise Anhebung der Tabaksteuer rechnet das Finanzministerium schon im kommenden Jahr mit Mehreinnahmen in Höhe von 756 Millionen Euro. 2030 sollen es satte 3,6 Milliarden Euro sein.
1: Die EU will bei möglichen Ukraine-Russland-Verhandlungen keine Vermittlerrolle übernehmen. Das hat EU-Ratspräsident Costa nach dem EU-Gipfel in Brüssel klargestellt. Nur der ukrainische Präsident Zelensky habe die Legitimität, für die Ukraine zu verhandeln. Bundeskanzler Merz hat betont, die EU sei keine neutrale Partei, sondern stehe auf der Seite der Ukraine. Das waren die Nachrichten um halb. Ein paar dünne Wolken ziehen durch, ansonsten sind nachts im Westen einzelne Schauer und Gewitter unterwegs. Dazu sinken die Temperaturen auf 20 bis 14 Grad. Morgen gibt's im nördlichen Franken ein paar Schauer und Gewitter, ansonsten scheint wieder ganz viel die Sonne. Abends bilden sich dann im Südosten einzelne Hitzegewitter. Das Ganze bei 30 bis 36 Grad. Auch die nächsten Tage werden richtig heiß.
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1: Es ist 22 Uhr. Ich bin Florian Klaus. Die Sparpläne der Bundesregierung treffen die Empfänger von Wohngeld besonders hart. Viele müssen mit Einbußen rechnen, einige könnten sogar leer ausgehen. Das hat Bauministerin Huberts in der Rheinischen Post angekündigt. Mehr dazu von Babette Büchner.
2: In bestehende Bescheide soll nicht eingegriffen werden, aber Wohngeld wird in der Regel für 12 Monate bewilligt. Danach muss es neu beantragt werden. Ein Drittel der Empfänger werde dann nach den Worten von Huberts sogar komplett rausfallen. Bund und Länder müssten beim Wohngeld jeweils 1 Milliarde Euro einsparen. Die meisten Wohngeldbezieher sind Rentner und Familien.
1: Deutschland soll deutlich besser und schneller auf äußere Bedrohungen, Krisen und Katastrophen reagieren können. Da sind sich die Innenminister von Bund und Ländern einig. Sie haben auf ihrer Konferenz in Hamburg dazu eine Reihe von Maßnahmen vereinbart. Zum Beispiel soll der Bevölkerungsschutz durch Kurse und Schulunterricht verbessert werden. Und die Innenminister wollen geflüchtete Straftäter schneller abschieben und konsequenter gegen bandenmäßigen Sozialbetrug vorgehen. Das Landgericht Regensburg hat die Schmerzensgeldklage eines früheren Mitglieds der Domspatzen abgewiesen, wegen Verjährung. Der Mann hatte das Bistum auf 400.000 Euro verklagt. Er soll Anfang der 90er in einer Vorschule des Knabenchors misshandelt und sexuell missbraucht worden sein. Wer wird die Nachfolgerin oder der Nachfolger von Bundespräsident Steinmeier? Das wissen wir nächstes Jahr im Januar, wenn die Bundesversammlung ein neues Staatsoberhaupt wählt. Wenn es nach Steinmeier selbst ginge, würde der sich jemanden mit politischem Background als Nachfolger wünschen. In der ARD hat er das damit begründet, dass er befürchtet, die Regierungsbildungen könnten künftig schwierig werden. Er hat dabei auch an 2017 erinnert, als die Regierungsbildung schon mal kompliziert war. Bei der Fußball-WM in Nordamerika ist gerade einer der Gastgeber dran. Die USA spielen gegen Australien. Und nach der ersten Halbzeit sieht es gut aus für die Amerikaner. Sie führen mit 2:0. Sonst spielen bis zum Vormittag noch Schottland gegen Marokko, Brasilien gegen Haiti und die Türkei gegen Paraguay. Es ist jetzt 9:50. Ein paar dünne Wolken ziehen durch, ansonsten sind im Westen einzelne Schauer und Gewitter unterwegs. Dazu sinken die Temperaturen auf 20 bis 14 Grad. Morgen gibt's im nördlichen Franken ein paar Schauer und Gewitter, ansonsten scheint wieder ganz viel die Sonne. Abends bilden sich dann im Südosten einzelne Hitzegewitter. Das Ganze bei 30 bis 36 Grad. Auch die nächsten Tage werden richtig heiß. Auf der A3 Würzburg Richtung Nürnberg zwischen Höchstadt Ost und Erlangen West ist der rechte Fahrstreifen gesperrt, hier laufen Löscharbeiten. Und die A6 ist zwischen Herrieden und Aurach in beiden Richtungen gesperrt, hier laufen Bergungsarbeiten. Es staut sich dadurch auch teilweise. Allen unterwegs eine gute Fahrt.
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2: Ich bin Florian Klaus. Die Sparpläne der Bundesregierung treffen die Empfänger von Wohngeld besonders hart. Viele müssen mit Einbußen rechnen, einige könnten sogar leer ausgehen. Das hat Bauministerin Huberts in der Rheinischen Post angekündigt. Mehr dazu von Babette Büchner.
3: In bestehende Bescheide soll nicht eingegriffen werden, aber Wohngeld wird in der Regel für 12 Monate bewilligt. Danach muss es neu beantragt werden. Ein Drittel der Empfänger werde dann nach den Worten von Huberts sogar komplett rausfallen. Bund und Länder müssten beim Wohngeld jeweils 1 Milliarde Euro einsparen. Die meisten Wohngeldbezieher sind Rentner und Familien.
2: Deutschland soll deutlich besser und schneller auf äußere Bedrohungen, Krisen und Katastrophen reagieren können. Da sind sich die Innenminister von Bund und Ländern einig. Sie haben auf ihrer Konferenz in Hamburg dazu eine Reihe von Maßnahmen vereinbart. Zum Beispiel soll der Bevölkerungsschutz durch Kurse und Schulunterricht verbessert werden. Und die Innenminister wollen geflüchtete Straftäter schneller abschieben und konsequenter gegen bandenmäßigen Sozialbetrug vorgehen. Das waren die Nachrichten um 5:30. Ein paar dünne Wolken ziehen durch, ansonsten sind im Westen einzelne Schauer und Gewitter unterwegs. Dazu sinken die Temperaturen auf 20 bis 14 Grad. Morgen gibt's im nördlichen Franken ein paar Schauer und Gewitter, ansonsten scheint wieder ganz viel die Sonne. Abends bilden sich dann im Südosten einzelne Hitzegewitter, das Ganze bei 30 bis 36 Grad. Auch die nächsten Tage werden richtig heiß.
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1: Es ist 23 Uhr. Ich bin Florian Klaus. Fake-Shops sollen schneller aus dem Internet verschwinden. Die Verbraucherschutzminister der Länder fordern dafür vom Bund einen nationalen Aktionsplan, um die Betrugsmasche besser bekämpfen zu können. Dirk Zeitler erklärt, worum es geht.
2: Sie sehen aus wie echte Online-Shops, sind aber Fallen. Denn sie verkaufen Online-Waren, die sie nie verschicken, ob Handys, Sneaker oder Fahrräder. Angesichts der Fußball-WM warnen Verbraucherschützer auch vor betrügerischen Angeboten von Fanartikeln und Tickets.
1: Viele Krisen und kaum Wirtschaftswachstum. So begründet Bundesbauministerin Huberts, dass die Bundesregierung sparen muss. Und das wird sie wohl konkret auch beim Wohngeld. Geplante Kürzungen würden alle bisherigen Empfänger betreffen, hat Huberts in der Rheinischen Post angekündigt. Ein Drittel der Haushalte, die es bisher bekommen, werden demnach ganz rausfallen. Ein Teil davon sollen Menschen sein, die bisher wegen ihres Einkommens nur knapp für das Wohngeld berechtigt sind. In Potsdam hat heute der dreitägige Bundesparteitag der Linken angefangen. Parteichefin Schwertner hat zum Auftakt dazu aufgerufen, mit aller Kraft gegen einen Rechtsruck im Land zu kämpfen. Man werde alles tun, um die AfD von den Schalthebeln der Macht fernzuhalten. Als Protest gegen die geplanten Kürzungen im Sozialbereich hat Schwertner einen Klassenkampf von unten angekündigt. Der Sozialverband VdK hat in Bayern 850.000 Mitglieder, in der Führung rumort es aber seit Monaten. Die Vorsitzende Bentele hört wegen der Meinungsverschiedenheiten über die Struktur des Verbands als Landeschefin im Freistaat auf. Als bundesweite Präsidentin will sie aber im Amt bleiben, hat ein Sprecher mitgeteilt. Der VdK sieht sich als Lobby für sozial Benachteiligte. Das Southside, eines der größten Rockfestivals Deutschlands, ist wegen eines Unwetters unterbrochen worden. Die Besucherinnen und Besucher, von denen an diesem Wochenende im baden-württembergischen Neuhausen ob Eck rund 59.000 erwartet werden, sollten Schutz in ihren Autos suchen. Nach einer Weile konnten die Bands zwar wieder anfangen, mehrere Konzerte sind aber ohne Nachholtermin ins Wasser gefallen. Es ist jetzt kurz nach 11. Ein paar dünne Wolken ziehen durch, ansonsten sind im Westen einzelne Schauer und Gewitter unterwegs. Dazu sinken die Temperaturen auf 20 bis 14 Grad. Morgen gibt es im nördlichen Franken ein paar Schauer und Gewitter, ansonsten scheint wieder ganz viel die Sonne. Abends bilden sich dann im Südosten einzelne Hitzegewitter. Das Ganze bei 30 bis 36 Grad. Auch die nächsten Tage werden richtig heiß. Auf der A3 Würzburg Richtung Nürnberg zwischen Höchstadt Ost und Erlangen West ist der rechte Fahrstreifen gesperrt, hier laufen Löscharbeiten. Auf der A6 Nürnberg Richtung Heilbronn zwischen Herrien und Aurach laufen Bergungsarbeiten, hier regelt die Polizei den Verkehr. Und auf der A94 München Richtung Passau zwischen Dorfen und Schwindeck staut es sich auf 2 Kilometern, es dauert hier etwa eine Viertelstunde länger. Allen unterwegs eine gute Fahrt.
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2: Ich bin Florian Klaus. Fake-Shops sollen schneller aus dem Internet verschwinden. Die Verbraucherschutzminister der Länder fordern dafür vom Bund einen nationalen Aktionsplan, um die Betrugsmasche besser bekämpfen zu können. Dirk Zeitler erklärt, worum es geht.
3: Sie sehen aus wie echte Online-Shops, sind aber Fallen. Denn sie verkaufen Online-Waren, die sie nie verschicken, ob Handys, Sneaker oder Fahrräder. Angesichts der Fußball-WM warnen Verbraucherschützer auch vor betrügerischen Angeboten von Fanartikeln und Tickets.
2: Viele Krisen und kaum Wirtschaftswachstum. So begründet Bundesbauministerin Huberts, dass die Bundesregierung sparen muss. Und das wird sie wohl konkret auch beim Wohngeld. Geplante Kürzungen würden alle bisherigen Empfänger betreffen, hat Huberts in der Rheinischen Post angekündigt. Ein Drittel der Haushalte, die es bisher bekommen, werden demnach ganz rausfallen. Ein Teil davon sollen Menschen sein, die bisher wegen ihres Einkommens nur knapp für das Wohngeld berechtigt sind. Das waren die Nachrichten um halb. Ein paar dünne Wolken ziehen durch, ansonsten sind im Westen einzelne Schauer und Gewitter unterwegs. Dazu sinken die Temperaturen auf 20 bis 14 Grad. Morgen gibt's im nördlichen Franken ein paar Schauer und Gewitter, ansonsten scheint wieder ganz viel die Sonne. Abends bilden sich dann im Südosten einzelne Hitzegewitter. Das Ganze bei 30 bis 36 Grad. Auch die nächsten Tage werden richtig heiß.
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1: Es ist 0 Uhr. Ich bin Florian Klaus. Rund 1 Million Wohnungen fehlen in Deutschland. Vor allem in Städten sind bezahlbare Wohnungen rar. Bundesbauministerin Huberts will mit einem 13-Punkte-Plan dagegen vorgehen. Ziele sind mehr Digitalisierung und schnellere Prozesse. Und noch ein Thema beschäftigt die Ministerin aktuell. Die Bundesregierung will beim Wohngeld sparen. In der Rheinischen Post hat Huberts gesagt, dass die geplanten Kürzungen wohl alle Empfänger treffen werden. Letztes Jahr mussten deutlich mehr Menschen wegen Naturkatastrophen und Extremwetter ihre Heimat verlassen. Laut einer Greenpeace-Studie waren 13,6 Millionen Menschen betroffen, fast 4 Millionen mehr als noch 2024. Als Beispiel nennen die Studienmacher Afghanistan und die Auswirkungen von abschmelzenden Gletschern. Greenpeace kritisiert, dass wohlhabende Nationen die Hilfsgelder für den globalen Süden kürzen. Tausende Beschäftigte im Handel haben wieder gestreikt. Diesmal stand die Möbelhauskette IKEA im Mittelpunkt. Dazu aufgerufen hatte Verdi. Das bisherige Angebot der Arbeitgeber im Tarifstreit hatte die Gewerkschaft als zu niedrig abgelehnt. Uli Reitinger berichtet.
2: Wie stark die Kunden vom Streik betroffen waren, darüber sind sich Arbeitgeber und Gewerkschaft nicht einig. Alle 54 Filialen konnten öffnen, die Geschäfte liefen wie gewohnt weiter, heißt es vom Handelsverband. Verdi sagt hingegen, dass mehr als 8000 Menschen gestreikt haben, mit spürbaren Einschränkungen bei den Betriebsabläufen, unter anderem im Kassenbereich und im Küchenstudio.
1: Alte Chemikalien in einer Apotheke haben in Memmingen dazu geführt, dass die Polizei einen Bereich der Innenstadt vorsichtshalber abgesperrt hat. Es war nämlich nicht klar, was für Chemikalien da genau gefunden worden sind. Darum wurden dann auch Spezialkräfte des Landeskriminalamts dazu gerufen. Am Nachmittag sind die Absperrungen aber wieder abgebaut worden. Die Behälter seien vernichtet worden, hieß es. Was drin war, hat die Polizei nicht gesagt. Die Fußball-WM hat für Gastgeber USA gut angefangen. Nach 2 Spielen stehen 2 Siege auf dem Konto. Die Amerikaner haben nach Paraguay nämlich auch Australien geschlagen. 2:0 stand es am Ende. Paraguay ist später auch noch dran, es geht dann gegen die Türkei. Erstmal spielt aber noch Schottland gegen Marokko und dann Brasilien gegen Haiti. Es ist jetzt 11:45. Ein paar dünne Wolken ziehen durch, ansonsten sind im Westen einzelne Schauer und Gewitter unterwegs. Die Temperaturen liegen bei 20 bis 14 Grad. Tagsüber gibt es im nördlichen Franken ein paar Schauer und Gewitter, ansonsten ist oft die Sonne zu sehen. Abends bilden sich dann im Südosten einzelne Hitzegewitter. Es wird wieder heiß mit 30 bis 36 Grad. Auf der A3 Würzburg Richtung Nürnberg zwischen Wiesentheit und Geiselwind bitte aufpassen, da ist ein Fahrzeug liegen geblieben, es sind Personen auf der Fahrbahn. Auch auf der A3 Würzburg Richtung Nürnberg zwischen Höchstadt Ost und Erlangen West ist der rechte Fahrstreifen gesperrt, hier wird die Fahrbahn ausgebessert. Und auf der A6 Nürnberg Richtung Heilbronn zwischen Herrien und Aurach laufen Bergungsarbeiten, die Polizei regelt hier den Verkehr. Allen unterwegs eine gute Fahrt.
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1: Ich bin Florian Klaus. Rund 1 Million Wohnungen fehlen in Deutschland. Vor allem in Städten sind bezahlbare Wohnungen rar. Bundesbauministerin Huberts will mit einem 13-Punkte-Plan dagegen vorgehen. Ziele sind mehr Digitalisierung und schnellere Prozesse. Und noch ein Thema beschäftigt die Ministerin aktuell. Die Bundesregierung will beim Wohngeld sparen. In der Rheinischen Post hat Huberts gesagt, dass die geplanten Kürzungen wohl alle Empfänger treffen werden. Letztes Jahr mussten deutlich mehr Menschen wegen Naturkatastrophen und Extremwetter ihre Heimat verlassen. Laut einer Greenpeace-Studie waren 13,6 Millionen Menschen betroffen, fast 4 Millionen mehr als noch 2024. Als Beispiel nennen die Studienmacher Afghanistan und die Auswirkungen von abschmelzenden Gletschern. Greenpeace kritisiert, dass wohlhabende Nationen die Hilfsgelder für den globalen Süden kürzen. Das waren die Nachrichten um 5:30. Ein paar dünne Wolken ziehen durch, ansonsten sind im Westen einzelne Schauer und Gewitter unterwegs. Die Temperaturen liegen bei 20 bis 14 Grad. Tagsüber gibt's im nördlichen Franken ein paar Schauer und Gewitter, ansonsten ist oft die Sonne zu sehen. Abends bilden sich dann im Südosten einzelne Hitzegewitter. Es wird wieder heiß mit 30 bis 36 Grad.
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1: Es ist 1 Uhr. Ich bin Florian Klaus. Zigaretten sollen Schritt für Schritt deutlich teurer werden. Das Finanzministerium plant, dass der Preis für eine 20er-Packung von 8,80 Euro im Jahr 2027 auf 11,40 Euro im Jahr 2030 steigen soll. Uli Reitinger berichtet aus Berlin.
2: Für die Regierung lohnt sich der Plan doppelt. Zum einen will sie so die Raucherquote von Jugendlichen und Erwachsenen senken. Außerdem steigen die Steuereinnahmen. Durch die schrittweise Anhebung der Tabaksteuer rechnet das Finanzministerium schon im kommenden Jahr mit Mehreinnahmen in Höhe von 756 Millionen Euro. 2030 sollen es satte 3,6 Milliarden Euro sein.
1: Nicht nur Deutschland, auch die EU soll deutlich sparen, zumindest wenn es nach Bundeskanzler Merz geht. Der bisherige Vorschlag für den nächsten EU-Haushalt ab 2028 ist aus seiner Sicht unbezahlbar. Mindestens 15 Milliarden Euro mehr im Jahr würden dadurch laut Merz aus Deutschland in den EU-Haushalt fließen. Die EU-Kommission hatte vorgeschlagen, das Gemeinschaftsbudget deutlich aufzustocken. In diesem Jahr stehen in Ostdeutschland noch mehrere Landtagswahlen an und Linken-Chefin Schwertner hat vorher harte Auseinandersetzungen mit der AfD angekündigt. Wir werden den Osten nicht den Nazis überlassen, sagte sie beim Bundesparteitag in Potsdam wörtlich. Außerdem hat sie die Politik der Bundesregierung angegriffen. Die gehe mit der Kettensäge an Rente, Gesundheit, Arbeitszeit und Bildung. Bei der Hitze draußen denkt wahrscheinlich gerade niemand an Weihnachten, aber es gibt Neuigkeiten von den bayerischen Christbaumanbauern. Die sagen nämlich, dass Christbäume dieses Jahr wahrscheinlich teurer werden. Das liegt zum Beispiel daran, dass durch den Iran-Krieg die Spritpreise und damit auch die Transportkosten gestiegen sind. Für die USA läuft es bei der Fußball-WM im eigenen Land bisher gut. Nach dem Auftaktsieg gegen Paraguay haben die Amerikaner auch Australien geschlagen. 2:0 war der Endstand. Damit sind die USA in ihrer Gruppe Tabellenführer. Gerade läuft noch das Spiel Schottland-Marokko. Zur Halbzeit führt Marokko 1:0. Danach trifft Brasilien auf den klaren Außenseiter Haiti und die Türkei spielt gegen Paraguay. Es ist jetzt 1:15. Ein paar dünne Wolken ziehen durch. Ansonsten sind im Westen einzelne Schauer und Gewitter unterwegs. Die Temperaturen liegen bei 20 bis 14 Grad. Tagsüber gibt es im nördlichen Franken ein paar Schauer und Gewitter, ansonsten ist oft die Sonne zu sehen. Abends bilden sich dann im Südosten einzelne Hitzegewitter. Es wird wieder heiß mit 30 bis 36 Grad. Auf der A3 Nürnberg Richtung Passau zwischen Hengersberg und Eicher vom Wald bitte aufpassen, da hat es einen Unfall gegeben. Auf der A3 Würzburg Richtung Nürnberg zwischen Wiesentheid und Geiselwind ist ein Fahrzeug liegen geblieben. Bitte auch hier aufpassen, es sind Personen auf der Fahrbahn. Auch auf der A3 Würzburg Richtung Nürnberg zwischen Höchstadt Ost und Erlangen West ist der rechte Fahrstreifen gesperrt. Hier wird die Fahrbahn ausgebessert. Und auf der A6 Nürnberg Richtung Heilbronn zwischen Herrieden und Aurach laufen Bergungsarbeiten. Allen unterwegs eine gute Fahrt.
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1: Ich bin Florian Klaus. Zigaretten sollen Schritt für Schritt deutlich teurer werden. Das Finanzministerium plant, dass der Preis für eine 20er-Packung von 8,80 Euro im Jahr 2027 auf 11,40 Euro im Jahr 2030 steigen soll. Uli Reitinger berichtet aus Berlin.
2: Für die Regierung lohnt sich der Plan doppelt. Zum einen will sie so die Raucherquote von Jugendlichen und Erwachsenen senken. Außerdem steigen die Steuereinnahmen. Durch die schrittweise Anhebung der Tabaksteuer rechnet das Finanzministerium schon im kommenden Jahr mit Mehreinnahmen in Höhe von 756 Millionen Euro. 2030 sollen es satte 3,6 Milliarden Euro sein.
1: Nicht nur Deutschland, auch die EU soll deutlich sparen, zumindest wenn es nach Bundeskanzler Merz geht. Der bisherige Vorschlag für den nächsten EU-Haushalt ab 2028 ist aus seiner Sicht unbezahlbar. Mindestens 15 Milliarden Euro mehr im Jahr würden dadurch laut Merz aus Deutschland in den EU-Haushalt fließen. Die EU-Kommission hatte vorgeschlagen, das Gemeinschaftsbudget deutlich aufzustocken. Das waren die Nachrichten um halb. Ein paar dünne Wolken ziehen durch, ansonsten sind im Westen einzelne Schauer und Gewitter unterwegs. Die Temperaturen liegen bei 20 bis 14 Grad. Tagsüber gibt's im nördlichen Franken ein paar Schauer und Gewitter, ansonsten ist oft die Sonne zu sehen. Abends bilden sich dann im Südosten einzelne Hitzegewitter. Es wird wieder heiß mit 30 bis 36 Grad.
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2: Es ist 2 Uhr. Ich bin Florian Klaus. Wer Wohngeld bezieht, muss wegen der Sparpläne der Bundesregierung künftig mit Einbußen rechnen. In der Rheinischen Post hat Bundesbauministerin Huberts angekündigt, dass ein Drittel der bisherigen Wohngeldhaushalte ganz rausfallen wird. Ein Teil davon seien Menschen, die aufgrund ihres Einkommens bislang gerade so noch antragsberechtigt sind. Wohngeld können Menschen beantragen, deren Einkommen nicht ausreicht, um angemessenen Wohnraum zu bezahlen. Wie viel Geld soll die EU zur Verfügung haben? Die Kommission will, dass das Gemeinschaftsbudget der Union ab 2028 deutlich aufgestockt wird. Deutschland ist aber dagegen. Bundeskanzler Merz hat nach einem Gipfel in Brüssel gesagt:
3: Dieser Vorschlag, den wir jetzt von der Kommission und vom Rat haben, ist ein Vorschlag, der bei uns mindestens 15, eher 20 Milliarden Euro höhere Beiträge pro Jahr auslösen würde an den europäischen Haushalt. Und dass das angesichts unserer Haushaltslage im Augenblick nicht darstellbar ist, und zwar auf lange Zeit nicht darstellbar ist, ich glaube, das wird jedem klar, wenn er einfach nur mal die Zahlen hört.
2: Thema beim EU-Gipfel waren auch mögliche Verhandlungen mit Russland wegen des Ukraine-Kriegs. Das Southside, eines der größten Rockfestivals Deutschlands, ist wegen eines Unwetters unterbrochen worden. Die Besucherinnen und Besucher, von denen an diesem Wochenende im baden-württembergischen Neuhausen ob Ecke rund 59.000 erwartet werden, sollten Schutz in ihren Autos suchen. Nach einer Weile konnten die Bands wieder anfangen, mehrere Konzerte sind aber ohne Nachholtermin ins Wasser gefallen. Alte Chemikalien in einer Apotheke haben in Memmingen dazu geführt, dass die Polizei einen Bereich der Innenstadt vorsichtshalber abgesperrt hat. Es war nämlich nicht klar, was für Chemikalien da genau gefunden worden sind. Darum wurden dann auch Spezialkräfte des Landeskriminalamts dazu gerufen. Am Nachmittag